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0: Was war das für eine News letztes Jahr? Oasis sind zurück. Ich bin ja auch großer Fan und muss ganz ehrlich sagen, ich habe ja auch sogar probiert, Karten zu bekommen für das Konzert in München, das einzige Konzert von Oasis im nächsten Jahr bei uns in Deutschland. Und was soll ich sagen? Ich hatte zwar einen Code, um eine Karte bekommen zu dürfen, bin aber dann leer ausgegangen, Mensch. Na, trotzdem sind die beiden Brüder Legenden, das muss man sagen. Super tolle Songs haben sie rausgebracht, dann haben sie sich zerstritten, haben sich jetzt wieder zusammengerauft. Das war jahrelang undenkbar. So, und dann war es ja letztes Jahr soweit, diese Riesen-Reunion mit einem Reunion-Konzert nach dem anderen in Großbritannien. Das Ganze ist von einem Filmteam begleitet worden und das gibt's jetzt als Doku auf Disney Plus zu streamen. Oasis Don't Look Back in Anger. Filmkollege Jörg Albrecht, du hast diese Doku geschaut.
1: Ja, und im Mittelpunkt des Films die Reunion-Tour von Liam und Noel Gallagher. Oasis Live 25. Ein Comeback, das im Gegensatz zu den Wiedervereinigungen anderer Bands gefeiert worden ist.
2: The way it finished, unacceptable.
1: Wie es damals auseinanderging, war unverzeihlich, war nicht in Ordnung, erzählt Liam. Und Noel, noch vor der Tour. Ich kann mir nicht vorstellen, mit Liam auf der Bühne zu stehen. Wird es wieder auseinanderbrechen?
2: Will it fall apart again?
1: Ist es nicht, es ist, wie wir ja wissen, gut gegangen. Aber die Herren sind ja auch älter und ruhiger geworden. Oasis, Don't Look Back in Anger, eine starke Doku und nicht nur interessant für Fans der Gruppe.
0: Und die Doku könnt ihr ab sofort streamen auf Disney+. Und hier sind Oasis.

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1: Eine kalte Nacht ist das, besonders im Sauerland und in der Eifel. Temperaturen da so bis 2 Grad. Da kann es sogar schon den ersten Bodenfrost geben. Ansonsten in NRW Temperaturen zwischen 6 und 11 Grad. Mehr Wolken kommen zu uns rein. Regen ist dann so Richtung morgen auch dabei. Und das bedeutet nachher, der Tag wird dann halt auch ordentlich bedeckt. Immer mal wieder Regen geben bei Temperaturen zwischen 15 und 18 Grad. Der Mittwoch, also morgen, der wird dann schon wieder besser. Dann kommt die Sonne häufiger raus und die Wolken lassen nach und der Regen auch.
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2: Zurzeit liegen uns keine Meldungen vor. Wir wünschen allen unterwegs gute Fahrt.
1: So, Kinder der 90er freuen sich ganz doll auf Wakefield Saturday Night. Da gab es sogar damals in den 90ern irgendwie so einen bestimmten Tanz. Da musste man viel mit dem Popo wackeln und selbst das habe ich nicht hinbekommen. Wakefield Saturday Night gleich nach Lady Gaga und den Anfang macht Robbie Williams. Schöne Nacht mit uns.
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0: Nikos Hunters, Why Don't You Stay? Hier bei uns jetzt die neue Nummer von den Toten Hosen. Haben wir gerade ihr letztes Konzert in Argentinien gegeben. Haben eine riesige Fanbasis dort. Haben ein bisschen geweint auch.
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0: Hier sind sie, neu bei uns. Was ist mit uns los?
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1: Ich bin David Riemer. Bundespräsident Steinmeier will den früheren rheinland-pfälzischen Ministerpräsidenten Schweizer am Nachmittag zum neuen Arbeitsminister ernennen. Vorher solle die bisherige Ministerin Baas ihre Entlassungsurkunde erhalten, teilte das Bundespräsidialamt mit. Baas hatte gestern nach einem Trauerfall in der Familie und öffentlichen Angriffen gegen sie ihren sofortigen Rücktritt erklärt. Bevor Schweizer das Ministerium übernehmen kann, muss er im Bundestag noch vereidigt werden. Spott und Beschimpfungen, kompromittierende Posts. Schon Kinder und Jugendliche haben unter solchen Attacken in sozialen Netzwerken zu leiden. Das Bündnis gegen Cybermobbing stellt heute Ergebnisse zur aktuellen Entwicklung vor.
2: Ausschluss aus dem Klassenchat bei WhatsApp, KI-generierte Deepfakes bei TikTok oder der gehässige Kommentar auf der Gaming-Plattform. Cybermobbing gegen Kinder und Jugendliche hat sich zu einem Dauerproblem entwickelt. Mit teilweise gravierenden Folgen für die Betroffenen. Angstreaktionen, Wut, psychischer Stress bis hin zu Suizid. Suizidgedanken bestimmen oftmals das Leben der Opfer. Das Bündnis gegen Cybermobbing fordert deshalb schon länger mehr Aufklärung. Auch müssten Täter und Täterinnen deutlich stärker zur Verantwortung gezogen werden. Tanja Wagner, Nachrichtenredaktion.
1: In einer Höhle auf der italienischen Mittelmeerinsel Sardinien sitzt ein Höhlenforscher tief unter der Erde fest. Nach mehr als 27 Stunden konnte der 31 Jahre alte Mann von einem Bergungsteam gerettet werden.
3: Endlich Licht und frische Luft. Der Forscher, ein Italiener, wurde sofort von Medizinern hier gecheckt und dann in ein Krankenhaus geflogen. In 10 Metern Tiefe saß er in der Falle. Es war dunkel und kalt. Ein Hangrutsch hatte den Höhleneingang komplett verschüttet. Nur im Schneckentempo konnten sich die Retter zu dem Mann vorarbeiten, räumten Steine und Geröll per Hand beiseite. Es war eine unglaubliche Aktion, sagte ein Sprecher des Bergungsteams aus Italien, Claudia Wächter.
1: Eine groß angelegte Cyberattacke hat Kühlanlagen in den Märkten von mehreren großen französischen Lebensmittelhandelsketten gestört. Den Hackern sei es gelungen, Kühl- und Gefrierschränke in den Auftaumodus umzustellen, sagte ein Sprecher der Handelsgruppe, zu der die Supermärkte Intermarché und Netto gehören. Medienberichten zufolge sollen weitere Ketten betroffen sein. Lebensmittel müssen weggeworfen werden, der Schaden könnte immens sein, die Staatsanwaltschaft ermittelt.
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4: In der Nacht verdichten sich die Wolken, zeitweise kann es auch regnen. Die Tiefstemperaturen liegen zwischen 11 und 6 Grad. Der Tag startet dann auch stark bewölkt und mit Regen und wir bekommen maximal 15 bis 18 Grad.
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5: Zurzeit liegen uns keine Meldungen vor. Wir wünschen allen unterwegs gute Fahrt.
4: Zusammen eine ganz schöne Nacht mit uns. Ich übernehme jetzt hier mal. Johanna Tänzer hier für euch, bin bei euch. Kommt bitte gut durch diese Nacht.
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0: So, ich glaube, ihr habt es schon mitbekommen bei uns. Der Wirtschaftsnobelpreis wurde heute vergeben. Robert E. Hall und Michael Woodford bekommen ihn für die Forschung zur Stabilisierung der Wirtschaft. So, und weil wir jetzt natürlich nicht anfangen, hier makroökonomische Modelle zu rechnen, machen wir hier lieber den Praxistest. Und dafür ist der Kollege Robert Jans da. Hallo.
1: Ja, hallo. Also, wir machen jetzt, liebe Johanna, einen kleinen Test. Denn in der Wirtschaft gibt es ja das Modell des Homo Economicus.
0: Ja, klar, kennt man ja.
1: Das ist ganz vereinfacht gesagt ein Mensch, der immer komplett rational entscheidet und für sich die wirtschaftlich beste Lösung nimmt.
0: Klingt total nach mir.
1: Ja, das finden wir jetzt heraus. Herzlich willkommen bei Kopf oder Kauf. Okay. Situation Nummer 1. Die Tankstelle bei dir um die Ecke nimmt heute 2,14 Euro für E10. 10 Kilometer weiter gibt es den Liter aber für 2,09 Euro. Fährst du hin?
0: Was ist denn, wenn ich ein E-Auto habe?
1: Ach, Johanna, jetzt komm, jetzt mach mal mit jetzt.
0: Ja, keine Ahnung, kommt drauf an, wie viel ich tanke, ne? Also für 5 Cent Unterschied fahre ich doch nicht erstmal 20 Kilometer hin und zurück.
1: Sehr gut. Ne, denn bei 40 Litern sparst du gerade mal so um die 2 Euro und einen Teil davon, den fährst du dann natürlich direkt
0: wieder. Siehste, ja. Ich bin quasi die weibliche Warren Buffett, ne? An der Zapfsäule.
1: Du bist immer so herrlich bodenständig, Johanna. Situation Nummer 2. Du hast für 60 Euro Konzertkarten gekauft. Am Abend regnet es, du bist komplett platt von der Schicht mit mir. Du hast eigentlich auch gar keinen Bock auf das Konzert. Gehst du trotzdem hin, nur weil du die Karten schon bezahlt hast?
0: Nee, auf keinen Fall, weil das Geld ist ja sowieso weg. Und wenn ich keinen Spaß habe, dann muss ich jetzt nicht zusätzlich noch einen beschissenen Abend haben.
1: Herrlich rational. Die Wirtschaftswissenschaft würde dir applaudieren, Johanna.
0: Okay, vielleicht hören die in Stockholm ja gerade zu.

0: ich glaube nicht. Einen habe ich noch. Du willst online ein T-Shirt für 25 Euro bestellen. Versand kostet 4,99 Euro. Aber ab 50 Euro Bestellwert ist der Versand kostenlos. Was machst du, Johanna?
1: Das ist ja ganz einfach. Mhm. Also bevor ich 5 Euro Versand zahle, gucke ich schon nochmal, ob ich irgendwas gebrauchen kann.
0: Und wenn du dann noch eine schöne Hose für 30 Euro findest?
1: Ja, dann nehme ich die mit. Habe ich Versand gespart. Was denn?
0: Ja, Johanna, du hast gerade 30 Euro ausgegeben, um 4,99 Euro zu sparen.
1: Ja, aber ich habe halt jetzt auch eine Hose.
0: Und exakt in diesem Moment ist der Homo economicus ausgestorben.
2: Ach, Robert. 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
1: In der Nacht verdichten sich die Wolken, zeitweise kann es auch regnen. Die Tiefstemperaturen liegen zwischen 11 und 6 Grad. Der Tag startet dann auch stark bewölkt und mit Regen und wir bekommen maximal 15 bis 18 Grad.
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2: A40 Dortmund-Essen zwischen Dortmund-Hombruch und Dortmund-Barob. 1 Kilometer Stau. Wir wünschen allen unterwegs gute Fahrt.
1: Habt ihr eigentlich von diesem kleinen Wunderfohlen mitbekommen, das gerade viral geht? Also dieses kleine Pferd, das sieht wirklich aus wie so eine Mischung aus einem Dalmatiner und einem Zebra. Wurde jetzt für 75.000 Euro nach Dubai verkauft. Und ich finde ja, das Tier sieht so ein bisschen aus wie angemalt. Also mal gucken, wie das so bei 40 Grad in Dubai aussieht.
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1: Johanna Tänzer ist hier. Schönen frühen Dienstagmorgen. Das sind die Kings of Leon mit Sex on Fire.

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1: Ich bin David Riemer. Bundespräsident Steinmeier will den früheren rheinland-pfälzischen Ministerpräsidenten Schweizer am Nachmittag zum neuen Arbeitsminister ernennen. Vorher solle die bisherige Ministerin Baas ihre Entlassungsurkunde erhalten, teilte das Bundespräsidialamt mit. Baas hatte gestern nach einem Trauerfall in der Familie und öffentlichen Angriffen gegen sie ihren sofortigen Rücktritt erklärt. Bevor Schweizer das Ministerium übernehmen kann, muss er im Bundestag noch vereidigt werden. Wer sein Auto reparieren lassen muss, zahlt für Ersatzteile immer mehr. Innerhalb von 10 Jahren sind die Preise im Schnitt um mehr als 80% gestiegen, deutlich stärker als die allgemeine Inflation. Das treibt nach Angaben der Versicherungswirtschaft auch die Reparaturkosten und damit die Schadenkosten nach oben.
2: Besonders teuer sind sichtbare Karosserieteile wie Türen, Kotflügel oder Außenspiegel. Ein Grund dafür ist laut Versicherungsverband der sogenannte Designschutz. Er verhindert bislang oft, dass unabhängige Hersteller optisch identische Ersatzteile anbieten. Dürfen. Genau das will die EU aber ändern. Bestimmte Reparaturteile sollen künftig vom Designschutz ausgenommen werden. Das könnte für mehr Wettbewerb sorgen und Reparaturen für Autofahrer günstiger machen. Thomas Bleskin, Nachrichtenredaktion.
1: Papst Leo soll heute für eine Operation einer Lunge in eine Klinik in Rom aufgenommen werden. Das teilte der Heilige Stuhl mit. Dort soll Leo ein bei Untersuchungen entdeckter Knoten in der Lunge entfernt werden. Ob die OP noch heute stattfindet, ist noch offen.
3: Leo selbst gibt sich hier zuversichtlich. Der Knoten sei im Frühstadium entdeckt worden und er wird auch kommenden Monat nach Südamerika reisen, sagte er. Doch ob das so klappt, wird sich wohl erst nach der OP zeigen, wenn seine Ärzte mehr über diesen Lungenknoten wissen. Stand jetzt wird Leo etwa eine Woche hier in der Klinik bleiben und überall auf der Welt beten Menschen für ihn, bangen. Ausgerechnet Leo, der bisher immer so fit und sportlich wirkte. Aus Rom, Claudia Wächter.
1: US-Präsident Trump sieht im Ukraine-Krieg vor allem Präsident Zelensky in der Pflicht, eine Einigung mit Russland zu erreichen. Kritik an Russlands Verstößen gegen die vereinbarte Waffenruhe wies Trump zurück. Er sagte, es habe Verstöße auf beiden Seiten gegeben. Russlands Präsident Putin sei seiner Meinung nach sogar stärker an einer Einigung interessiert als Zelensky.
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4: Der Tag startet mit vielen Wolken und es kann auch immer wieder regnen. Dazu kriegen wir 15 bis 18 Grad.
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5: A40 Dortmund-Essen zwischen Dortmund-Hombruch und Dortmund-Barob. 1 Kilometer Stau. Wir wünschen allen unterwegs gute Fahrt.
4: Hallo, herzlich willkommen an diesem sehr frühen Dienstag. Wir sind bei euch. Johanna Tänzer ist hier. Hi.
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0: Jingle von Cat's Eye.
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0: Und Cat's Eye, die werden seit ihrer Castingshow Popstar Academy immer größer. Und genau das wird auch gerade ein anderer Star. Sie war auch Teil dieser Castingshow, hat es aber nicht in diese große Girlgroup in Cat's Eye reingeschafft. Kollegin Katrin Teske aus der Musikredaktion, um wen geht's denn da genau?
2: Um Adela, eine 22-jährige Sängerin und Tänzerin aus der Slowakei. Die war, wie du schon gesagt hast, auch in der Castingshow und ist auch recht weit gekommen. In der Show wurde ja aus Tausenden von Frauen weltweit nach den neuen Kandidaten für die neue Mega-Girlgroup gecastet. In der Show gab es dann immer um die 20, die über mehrere Jahre gecoacht und trainiert wurden. Und Adela hatte sich da bei den anderen Kandidaten als große Schwester, ja fast schon als Mami der Gruppe etabliert.
0: Ja, aber in die Gruppe selbst, in Cat's Eye, hat sie es dann ja nicht reingeschafft, ne?
2: Nee, das kam auch sehr überraschend, weil sie eigentlich der totale Fanliebling war. Aber dass sie es nicht in die Gruppe geschafft hat, das tut ihrer Karriere tatsächlich richtig gut. Die macht gerade eine Solo-Karriere in Lichtgeschwindigkeit. Ihre Songs gehen auf TikTok und Co. viral. Sie war schon mit Demi Lovato auf Tour. Ja, sie hat sogar mit dem Segen von Nicole Kidman einen Song mit ihrem Namen als Titel rausbringen dürfen. Und alle großen Stars feiern sie gerade ab.
0: Ja, voll. Vor allen Dingen manchmal ist es ja total oft besser, wenn man dann nicht in der Castingshow gewinnt, sondern selber sein Ding macht. Was ist denn die so für ein Typ?
2: Pinke Haare, knappe Outfits mit Tütü, weil sie eine krasse Ballettschulung hinter sich hat, die schon mit 3 anfing. Crazy Tanzmoves und junge, frische, geniale Musik.
0: Ja, wir hören jetzt direkt mal rein. Ich kann euch jetzt schon mal sagen, ihr werdet gleich einen Ohrwurm haben. Neu bei uns, Adela mit Ain't in L.A.

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1: Der Dienstag geht ziemlich unbeständig los. Wir haben viele Wolken und es kann auch immer wieder regnen. Dazu 15 bis 18 Grad.
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2: A33 Bielefeld-Brilon zwischen Stukenbrock-Senne und Paderborn-Sennelager 1 Kilometer Stau und A40 Dortmund-Essen zwischen Dortmund-Hombruch und Dortmund-Barob 1 Kilometer stockender Verkehr. Wir wünschen allen unterwegs gute Fahrt.
1: Zusammen. Ich hoffe, ihr kommt gut in diesen frühen Dienstagmorgen. Johanna Tänzer ist hier und jetzt gleich gibt's diese Hammer-Single von Culture Candela.
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1: Ich bin David Riemer. Unionsfraktionschef Frey ist überzeugt, dass die Koalition bei den anstehenden Reformen gemeinsame Lösungen finden wird. Das gelte auch nach dem Rücktritt von Arbeitsministerin Baas, sagte er im Ersten. Sowohl Union als auch SPD wüssten, dass sie ihre selbst gesteckten Ziele noch nicht erreicht hätten. Die Ergebnisse müssten deutlich besser werden und im Alltag der Menschen spürbar sein, sagte Frey. Die Deutsche Bahn will mit mehr Verbindungen ins Ausland sowie einer weiteren Sprinterlinie punkten. Mit dem Fahrplanwechsel heute hat der Konzern dann täglich mehr als 320 Fahrten mit über 10.000 Zielen außerhalb Deutschlands im Angebot. Die Tickets sind ab morgen erhältlich.
2: Bahn zu fahren soll sparen, neben teurem Sprit auch Zeit. Dafür baut die Bahn vor allem nach Italien, Frankreich, Österreich und Dänemark ihre Verbindung aus. So geht's etwa direkt von München in nur 6,5 Stunden nach Mailand. Eine mit gut 5 Stunden besonders schnelle Sprinterstrecke richtet die Bahn innerhalb Deutschlands zwischen Hamburg und München ein. Andernorts stoppen Baustellen Bahnreisende dagegen aus. So verlängert sich die Fahrzeit zwischen Berlin und Hannover aufgrund von Umleitungen um 80 Minuten auf 3 Stunden. Tanja Wagner, Nachrichtenredaktion.
1: Der aus der Erfolgsserie Breaking Bad bekannte US-Schauspieler R.J. Mitty ist im Alter von nur 34 Jahren gestorben. Er sei gestern in Brownsville im US-Bundesstaat Texas tot aufgefunden worden. Das berichten mehrere US-Medien unter Berufung auf sein Management und örtliche Behörden. Zur Todesursache wurde nichts mitgeteilt. Mitty war mit der Bewegungsstörung Zerebralparese zur Welt gekommen. Zum Sport. Alexander Zverev wird erstmals die Nummer 1 der Tennis-Weltrangliste. Nach der Niederlage von Carlos Alcaraz in Shanghai steht fest, dass der 29-Jährige in den kommenden Wochen an die Spitze rückt.
3: Für Zverev ist es die Krönung einer Saison mit 2 Grand-Slam-Titeln, bei den US Open und den French Open. Außerdem stand er im Wimbledon-Finale. Nach seiner schweren Knöchelverletzung von 2022 hat er sich damit bis ganz nach oben gearbeitet. Offen ist nur noch, wann er die Nummer 1 übernimmt. Frühestens könnte das am 2. November passieren, abhängig davon, wie weit Zverev bei den Turnieren in Shanghai und Wien kommt. Ursula Winkler, Nachrichtenredaktion.
1: Erster und letzter deutscher Tennis-Weltranglisten-Erster war Boris Becker.
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4: Der Tag startet mit vielen Wolken und es kann auch immer wieder regnen. Dazu kriegen wir 15 bis 18 Grad.
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5: A40 Dortmund-Essen zwischen Dortmund-Hombruch und Dortmund-Barob. 1 Kilometer Stau. Wir wünschen allen unterwegs gute Fahrt.
4: Hi zusammen, schön, dass ihr schon wach seid und dabei seid. Johanna Tänzer ist hier und ich wünsche euch einen guten Start in den Tag.
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0: Die neue von Shibuzi, das ist Cowgirl. Guten Morgen an diesem Dienstag. Heute ist übrigens offizieller Heute mal ohne BH-Tag.
1: Deswegen habe ich heute auch mal keinen an.
0: Mutig, Sascha.
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0: Ja, Kollege Sascha Fassbender, du hast aber auch noch seriösere Themen mitgebracht hier, ne?
1: Oh ja, oh ja. Es ist heute der internationale Tag der Katastrophenvorbeugung. Da schauen wir natürlich, wie so bundesweit vorgesorgt wird. Aber wir gucken auch hier auf NRW.
0: Klar, gerade in Sachen Klimawandel ja nicht ganz unwichtig. Ja. Was gibt's noch?
1: Die wichtigste Nebensache der Welt.
0: Okay, erzähl mir mehr.
1: Johanna, heute um 9 Uhr ist die Champions League. Es geht um Fußball.
0: Oh nee, da bin ich raus.
1: Ja, weiß ich nicht. Also hier mal, wir gucken mal. Also einmal spielt Leipzig gegen Eindhoven und Entschuldigung. Und der FC Bayern München muss nach Norwegen zu Stavanger. Aber ganz süß ist das hier und ich glaube, damit kriege ich dich. Bei den Weltmeisterschaften der über 70, über 75 und über 80-Jährigen steht heute der zweite Spieltag an in Australien.
0: Oh,
1: ja.
0: Mhm. Okay, das ist sweet.
1: Das ist total sweet. Und in allen drei Altersklassen sind auch wir Deutschen vertreten.
0: Toll, damit hast du mich.
1: So.
0: Das würde ich gucken.

0: A2 Oberhausen-Dortmund zwischen Gelsenkirchen-Buer und Herten. 1 Kilometer Stau. Weiterhin auf der A40 Dortmund-Essen zwischen Dortmund-Hombruch und Dortmund-Barob 1 Kilometer stockender Verkehr. Und zusätzlich auf der A52 Gelsenkirchen-Marl zwischen Marl-Zentrum und Kreuzmarl-Nord 1 Kilometer zäh fließender Verkehr, 19 Minuten längere Fahrzeit. Wir wünschen allen unterwegs gute Fahrt.
1: Zusammen. Johanna Tänzer ist hier. Wir starten zusammen rein in diesen frühen Dienstagmorgen. Und ich habe jetzt einen richtig schönen 90er für euch, nämlich En Vogue mit Don't Let Go.

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0: Herbstzeit ist Lesezeit. Naja, und wenn es dann dunkel wird, dann kuschelt sich Julia Rebecca Riedel von der Evangelischen Kirche gerne mal bei einem Krimi in ihrem Fernsehsessel. Im Augenblick mal heute spricht sie über ihre Liebe zu Krimis.
1: Augenblick mal.
2: Ich liebe Krimis. In meiner Gemeinde weiß das jeder. Nach einem Gottesdienst sagte letztens einer der Musiker zu mir, mit deinem Regenhut und deinem Regenmantel siehst du aus wie Vera. Vera Stanhope, die eigensinnige Chefermittlerin der Northumberland Police aus den Bestseller-Krimis von Anne Cleves. Ich war erst kurz vor den Kopf gestoßen. Ein Kompliment klingt irgendwie anders, denn Vera ist latent alkoholabhängig und ziemlich direkt. Mit ihren Mitarbeitenden geht sie alles andere als freundlich um. Aber je länger ich darüber nachdenke, desto stolzer bin ich darauf. Vera ist Kult. Eine ältere, etwas sperrige Frau im olivgrünen Regenmantel. Auf dem Kopf immer dieser eine, leicht zerknitterte Fischerhut. Sie schert sich kein bisschen um Äußerlichkeiten oder höflichen Smalltalk, aber sie hat das Herz am rechten Fleck. Unerschrocken und ohne mit der Wimper zu zucken, steht sie für Gerechtigkeit ein. Vor allem sieht sie Menschen, die von anderen übersehen werden. Genau deshalb liebe ich Krimis, weil sie von der tiefen Sehnsucht erzählen, dass das Unrecht nicht das letzte Wort behält, dass die Wahrheit ans Licht kommt, egal wie gut sie versteckt wurde. Als Christin wünsche ich mir manchmal ein bisschen mehr Vera in uns allen. Den Mut, ungemütlich zu sein, Haltung zu zeigen und den Blick scharf zu halten für die, die keine Stimme haben. Julia Rebecca Riedel von der Evangelischen Kirche für Augenblick mal.

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1: Mit Thorsten Adolfs. Guten Morgen. In Berlin beginnt heute der Arbeitgebertag. Zum Auftakt am Morgen wird auch Bundeskanzler Merz erwartet und er dürfte dort einiges zu hören bekommen. Denn vielen Wirtschaftsverbänden geht es bei den angekündigten Reformen viel zu langsam. Danny Hopper aus dem News-Team für neue Unsicherheit sorgt außerdem der Wechsel im Arbeitsministerium nach dem Rücktritt von Arbeitsministerin Baas.
2: Ja, aber da hat Merz gestern schon versucht zu beruhigen. Der neue Arbeitsminister Alexander Schweizer übernehme offene Gesetzgebungsvorhaben und diese sollten jetzt auch schnell im Kabinett verabschiedet werden. Eigentlich sollte auch Baas auf dem Arbeitgebertag reden. Das tut sie nach ihrem Rücktritt natürlich nicht mehr. Es wäre für sie wahrscheinlich auch kein angenehmer Termin geworden. Vor einem Jahr war sie dort ausgelacht worden, als sie sich zur Finanzierung der Rente geäußert hatte. Heute dürfte Merz einiges an Frust abbekommen, denn zuletzt hatten sich gleich mehrere Wirtschaftsverbände ungeduldig gezeigt, was viele schwarz-rote Vorhaben angeht. Da geht es zum Beispiel um die Rentenreform, Flexibilisierungen auf dem Arbeitsmarkt oder den Abbau von Bürokratie. Das geht vielen Arbeitgebern zu langsam, sie fordern hier mehr Tempo. Das werden sie Merz heute mit Sicherheit nochmal klar machen. Generell geht es beim Arbeitgebertag vor allem um die Frage, ob die deutsche Wirtschaft wieder Zugmaschine wird oder ob sie weiter abgehängt wird. Gesprochen werden soll über die Themen Wachstum, Innovation und Wettbewerbsfähigkeit.
1: Danke, Danny. Und jetzt weitere Themen im Überblick. Einen kleinen Lichtblick in schwierigen Zeiten gibt es aus der deutschen Wirtschaft. Sie wird wohl dieses Jahr um 1,4% wachsen und damit doppelt so stark, wie der internationale Währungsfonds das noch im Juli erwartet hatte. Laut Regierung geht die Aufhellung zu 2/3 auf die staatlichen Investitionen in die Infrastruktur und in die Verteidigung zurück. Papst Leo kommt heute ins Krankenhaus. Er wird dort aufgenommen, weil ihm ein Knoten in der Lunge entfernt werden muss. Eine Woche soll der 71-Jährige in der Klinik behandelt werden. Deshalb wurden alle Audienzen erst einmal abgesagt. Im US-Bundesstaat Florida gibt es mittlerweile mehr als 500 Dengue-Fieberfälle. Das sind so viele wie seit Jahrzehnten nicht mehr. In Tampa starb im September eine Frau nach einer Infektion. Die Krankheit wird durch Stechmücken übertragen und ist in den Tropen und Subtropen weit verbreitet. Die Weinlese in Deutschland ist fast überall abgeschlossen und es gibt die wohl kleinste Ernte seit 2010. Es wird erwartet, dass sie ungefähr 20% unter dem 10-jährigen Durchschnitt von 8,7 Millionen Hektoliter liegt. Dafür rechnen die Winzer aber mit einer Spitzenqualität bei den Trauben. Weil der Sommer extrem trocken und sonnig war, sind die Trauben zwar kleiner geblieben, aber gerade ältere Reben sind mit der Hitze erstaunlich gut klargekommen, heißt es. Jüngere Weinberge und Anlagen auf leichten Böden hätten dagegen sichtbar unter dem fehlenden Regen gelitten. Sie mussten teilweise bewässert werden. Soweit die Meldungen mit Thorsten Adolfs.
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3: Der Dienstag bringt uns viele Wolken und vereinzelt auch mal Regenschauer. Dabei liegen die Topwerte heute bei 19 Grad. Aktuell haben wir 11 Grad am Münster und auch am Stadttheater.
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3: Um 6:02 habe ich aktuell noch keine Meldung für euch. Wenn ihr euch gleich auf den Weg macht und dann Staus, Störung oder Blitzer entdeckt, dann sagt uns gerne Bescheid, dann melden wir das hier. Die Nummer ist Mönchengladbach 90.1 9012. Ihr könnt eine WhatsApp schicken und natürlich auch anrufen. Gute Fahrt. In der Autoindustrie gehen aktuell ja Jobs verloren, aber woanders entstehen auch neue Arbeitsplätze. Und zwar in einer Branche, die viele vielleicht gar nicht so auf dem Schirm haben. Was dahinter steckt und warum das auch spannend für uns in NRW ist, das hört ihr gleich bei mir.
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3: Schönen guten Morgen.

0: geweckt werden von den Backstreet Boys. So kann der Dienstag doch starten, oder? Das waren sie hier mit Larger Than Life bei Radio 90.1. Schönen guten Morgen um 6:09. Ihr kriegt's ja sicher auch mit, die Auto- und auch die Stahlindustrie, die schwächelt. Jeden Monat gehen tausende Jobs verloren. Aber es gibt eine Branche, die wächst und die hat einen enormen Fachkräftebedarf, die Umweltwirtschaft. Dieser Bereich ist inzwischen auch ein Jobmotor. Dabei geht es um erneuerbare Energien, um Wärmepumpen und Recycling. Fakt ist, nachhaltige Technologien, die schaffen Arbeitsplätze hier bei uns in NRW. Rosena Sjandi aus unserem Landtagsstudio hat dazu recherchiert. Schon heute arbeiten in diesem Bereich rund 650.000 Menschen und der Bedarf wächst weiter. Das heißt, es werden bestimmte Berufe davon wirklich profitieren.
1: Oh ja, das werden sie. Die Experten sagen, bis 2035 könnten in NRW bis zu 180.000 zusätzliche Arbeitsplätze entstehen. Gesucht werden dann vor allem Fachkräfte, die die Energiewende praktisch umsetzen. Prognos-Forscher Tim Bichelmeier sagte mir, es wird bis 2035 Berufe geben, die sehr, sehr gefragt sein werden.
2: Das betrifft zum Beispiel Tätigkeiten im Bereich der Elektrotechnik, die besonders relevant sind für erneuerbare Energien. Das betrifft Fachkräfte im Bereich Sanitärheizung, Klimatechnik, also zum Beispiel HandwerkerInnen, die Wärmepumpen einbauen und auch im Bereich des Maschinenbaus.
0: Also wichtig für alle, die sich Gedanken über die berufliche Zukunft machen, kann die Umweltwirtschaft damit auch Verluste in den anderen Industriezweigen auffangen?
1: Naja, niemand hat eine Glaskugel, aber was sich sicher sagen lässt, ist, dieser Wirtschaftszweig wächst deutlich stärker als die Wirtschaft insgesamt. NRW-Wirtschaftsministerin Mona Neubauer sagte mir, dass es Grund zur Hoffnung gibt.
3: Die Umweltwirtschaft setzt sich auf alle Fälle in den Beschäftigungszahlen und der Bruttowertschöpfung wirklich positiv ab.
1: Und das macht diese Branche, die Umweltwirtschaft, zu einem Hoffnungsträger für den gesamten Arbeitsmarkt.
0: Also Nordrhein-Westfalen ist mit der Industrie zwar in einer schwierigen Verfassung, die schwache Konjunktur und hohe Energiekosten belasten das Geschäft, aber es gibt eben auch einige Bereiche, da geht's nach oben.

0: 16 Minuten nach 6. Schönen guten Morgen, Mönchengladbach. Ihr hört Radio 90.1. Wie oft passiert es bei euch? Ihr macht den Kühlschrank auf und entdeckt da ganz hinten noch eine Packung Frischkäse, die irgendwie in Vergessenheit geraten ist. Oder im Gemüsefach liegt noch eine Paprika, die inzwischen eher aussieht nach einem wissenschaftlichen Experiment. Da bleibt nur noch eins: wegschmeißen. Heiko Wüste und Benjamin Valentini hier bei uns aus der Region haben sich überlegt, dass das mit der Vorratshaltung doch irgendwie besser gehen muss und eine App entwickelt. Kollege Julian Lingersdorf aus der Radio 90.1 Redaktion.
1: Ja, die App heißt Bite Fresh und sie soll Ordnung in Kühlschrank, Vorratsschrank und auch Gefrierfach bringen und Lebensmittelverschwendung verhindern. Das Prinzip ist da eigentlich ganz einfach. Also ihr tragt eure Lebensmittel ein, zum Beispiel per

0: Barcode oder indem ihr euren Kassenbon fotografiert. Die App merkt sich dann, was habt ihr eigentlich zu Hause, wie viel davon ist noch da und wann sollte auch etwas aufgebraucht werden.
1: Okay, und was passiert dann?
0: Ja, so Bite Fresh erinnert euch dann nicht nur daran, dass ihr beispielsweise den Joghurt bald mal essen müsstet. Die App kann auch passende Rezeptideen aus den Lebensmitteln machen, die dann sowieso schon bei euch irgendwo rumliegen. Und aus den Resten wird dann im besten Fall noch ein Abendessen, statt was für die Mülltonne. Und man muss auch nicht überlegen, was man kochen muss.
1: Ja, sehr praktisch. Aber die App kann ja noch mehr.
0: Ja, es gibt zum Beispiel noch eine Einkaufsliste und einen KI-Assistenten namens Freshy. Den könnt ihr zum Beispiel fragen, was demnächst abläuft oder was ihr aus eurem vorhandenen Vorrat kochen könnt. Die Grundfunktionen, die gibt's kostenlos. Wer aber mehr möchte, zum Beispiel den KI-Assistenten, der muss dann was zahlen. Dafür gibt es dann verschiedene Abo-Modelle.
1: Ganz wichtig, ByteFresh sagt euch jetzt nicht, ob ein Lebensmittel tatsächlich noch essbar ist. Die App verwaltet Haltbarkeit und Vorräte und die Entscheidung, ob da was gut ist und ihr das noch essen wollt, die bleibt natürlich bei euch. Ihr findet ByteFresh im App Store für Android und iOS.

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1: Mit Iden Bimmermann einen schönen guten Morgen. Weniger Geld für psychotherapeutische Behandlungen, das könnte auch in Mönchengladbach bald Realität werden. Das Sparpaket für die gesetzliche Krankenversicherung sieht nämlich vor, dass ein festes Budget für psychotherapeutische Behandlungen eingeplant wird. Heißt, nicht jede Behandlung wird bezahlt. Die Deutsche Psychotherapeutenvereinigung und die Kassenärztliche Vereinigung Nordrhein kritisieren die Pläne. Die Einzelheiten dazu hat Julian Lengersdorf.
2: Die Kassenärztliche Vereinigung befürchtet, dass so ein festes Budget die finanzielle Situation der ambulanten Versorgung insgesamt deutlich verschlechtern könnte, sowohl in der Psychotherapie als auch in anderen Bereichen. Aktuell werden aber laut KVNO noch Anpassungen und Ausnahmen im Bereich der Psychotherapie diskutiert. In Mönchengladbach gibt es derzeit 118 ambulante Zulassungen in der Psychotherapie. Alle sind besetzt. Die Zahl ist bei uns damit recht stabil. 2021 waren es noch 119 Zulassungen. Nach der bundesweiten Bedarfsplanung ist die ambulante Versorgung in der Stadt erfüllt und damit auch bei der Psychotherapie.
1: Wie wird die Versorgung garantiert, wenn die kritische Infrastruktur zusammenbricht? Und wie kann die Stromversorgung bei einer größeren Störung gesichert werden? Das hat das Technische Hilfswerk zusammen mit anderen Behörden in Mönchengladbach erst vor kurzem getestet. Heute ist Internationaler Tag für Katastrophenvorbeugung. Den haben die Vereinten Nationen 2009 ausgerufen, um das Bewusstsein für den Katastrophenschutz zu stärken. Durch regelmäßige Übungen sollen die Beteiligten im Ernstfall schneller und koordinierter reagieren können. Andererseits weist das Bundesamt für Bevölkerungsschutz auch darauf hin, dass ihr euch zu Hause ebenfalls vorbereiten könnt. Den Link zum Ratgeber des BKK findet ihr auf radio91.de. Der Handelsverband rechnet aktuell mit einem vergleichsweise schwachen Weihnachtsgeschäft. Die Einschätzung ist Teil des Konsumbarometers des Verbandes für die kommenden 3 Monate. Die Kauflaune wird demnach weiter zurückgehen. Nachdem sich das Kaufverhalten bei uns zuletzt etwas entspannt hat, fällt es in der aktuellen Prognose wieder zurück. Gerade die Neigung zu Anschaffungen sinkt stark und liegt deutlich unter dem Vorjahresniveau. Grund sind weiterhin auch die hohen Energie- und Spritpreise. Gleichzeitig rechnen Verbraucher auch weiterhin mit einer steigenden Inflation und halten ihr Geld eher zusammen. Für das Konsumbarometer wurden 1.600 Menschen befragt. Und soweit die Nachrichten. Noch mehr Nachrichten gibt's in unserem Newsticker auf radio91.de.
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3: Der Dienstag zeigt sich heute überwiegend wolkig. Vereinzelt kann es auch mal Regenschauer geben. Die Höchstwerte liegen bei milden 19 Grad. Deutlich kühler ist es im Moment noch. 11 Grad haben wir am Münster und am Stadttheater.
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3: 6:53 ist es jetzt auf der A57 von Krefeld nach Köln. Zwischen Krefeld-Oppum und dem Kreuz Meerbusch gibt es aktuell 1 Kilometer stockenden Verkehr. Ihr braucht dort mindestens 3 Minuten mehr. Ansonsten habt ihr überall noch freie Fahrt. Kommt gut an. Was ist, wenn ein Hund nicht nur einfach Haustier ist, sondern die große Liebe unseres Lebens, wenn er uns durch die schönsten und schwersten Momente begleitet und für immer Spuren hinterlässt? Sein Geruch nach dem Regen, das ist eine berührende Geschichte über eine ganz besondere Verbindung. Und warum dieses Buch mitten ins Herz trifft, das hört ihr gleich in unserem Buchtipp.
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3: Ich bin Cosima Klaus. Guten Morgen, Mönchengladbach.

0: Euer Dienstag beginnt mit Radio 90.1. Schönen guten Morgen um 6.43 Uhr. Spannende Krimis oder Geschichten, die ans Herz gehen. Solche Bücher passen ja perfekt zum Herbst. Sein Geruch nach dem Regen kommt aus der Herzecke. Es ist die Geschichte einer Freundschaft zwischen Hund und Mensch und genau das Richtige gewesen für unsere Hundefrau hier aus der Redaktion, für Petra Koch.
1: Manche Hunde sind irgendwann einfach nicht mehr nur ein Hund. Sie gehören zur Familie, kennen unsere Gewohnheiten und unsere guten und schlechten Tage. Und manchmal hat man das Gefühl, sie verstehen uns besser als die meisten Menschen. Genau um diese besondere Verbindung geht es in dem Buch »Sein Geruch nach dem Regen« von Cédric Sapin-Defour. Der Autor erzählt von Übak, seinem Berner Sennenhund, der als kleiner Welpe in sein Leben kommt. Aus dem tapsigen Hundekind wird ein treuer Begleiter. 13 Jahre erleben die beiden gemeinsam, beim Wandern, in der Natur und im ganz normalen Alltag. Und gerade diese kleinen Momente machen das Buch so berührend. Es geht um Nähe, Vertrauen, um eine Freundschaft, die ganz ohne Worte funktioniert. Sapin-Defour beschreibt dabei sehr persönlich, aber ohne kitschig zu werden. Und er stellt sich in diesem Buch auch die Frage, die sich wahrscheinlich alle Hundebesitzer irgendwann stellen. Liebt mein Hund mich eigentlich genauso, wie ich ihn liebe? Seine Antwort ist bemerkenswert. Mir genügt es, ihn zu lieben. Denn tatsächlich werde ich nie wissen, ob er mich liebt. Nie. Und dann kommt der schwierige Teil des Buches. Übak wird krank. Aus der Geschichte über gemeinsame Jahre wird eine Geschichte über Abschied und Verlust. Der Autor beschönigt nichts und genau deshalb geht das alles ziemlich unter die Haut. Aber das Buch ist viel mehr als eine Hundegeschichte. Es geht auch um Natur und darum, wieder genauer hinzuschauen und zuzuhören. Sein Geruch nach dem Regen ist deshalb eine Liebeserklärung an einen Hund, aber auch an die gemeinsame Zeit, an die Natur und an all die kleinen Momente, die im Alltag leicht untergehen. Es ist ein schönes, ein sehr ehrliches Buch. Und wenn ihr schon einmal einen Hund verloren habt, dann kann ich euch nur eins raten: Ihr werdet Taschentücher brauchen.

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1: Mit Thorsten Adolfs. Guten Morgen. Bundespräsident Steinmeier wird heute Alexander Schweizer zum neuen Arbeitsminister ernennen. Der frühere Ministerpräsident von Rheinland-Pfalz wird Nachfolger von Bärbel Baas, die gestern als Arbeitsministerin und SPD-Chefin zurückgetreten war. Malte Albrecht aus dem News-Team Schweizer steht unter großem politischen Druck.
2: Ja, vor allem bei der geplanten Rentenreform gibt es ja innerhalb der Koalition noch so einige offene Fragen, vor allem beim geplanten Aus für die abschlagsfreie Rente nach 45 Beitragsjahren. Aber das ist ja noch nicht alles. Auch bei der Pflege, der Arbeitszeit und der Steuerpolitik sind sich Union und SPD noch uneinig. Der CDU-Wirtschaftsrat setzt darauf, dass mit der politischen Neuaufstellung ein neuer politischer Gestaltungswille einzieht. Und Unionsfraktionschef Frei ist überzeugt, dass die Koalition gemeinsame Lösungen finden wird. Das gelte auch nach dem Rücktritt von Arbeitsminister Ministerin Baas, sagte er am Abend in der ARD.
1: Unruhig ist es im Moment ja nicht nur in der Koalition, sondern auch in der SPD selbst. Gesucht wird eine neue Parteispitze.
2: Genau, die soll auf einem Bundesparteitag im Dezember oder Januar gewählt werden. Ob Lars Klingbeil erneut als Parteichef kandidiert, ist noch offen. Er klebe nicht an seinem Amt. Es gehe um die bestmögliche Aufstellung für die SPD, sagte Klingbeil am Abend. Der Chef der Jusos, Thürmer, sieht eine Chance, mit neuem Spitzenpersonal für einen Neustart der Partei zu sorgen. Er sagte dem RND, die SPD brauche wieder einen Plan und Ideen für die Zukunft sowie glaubwürdige Köpfe. Also, die nächsten Wochen dürften im politischen Berlin nicht viel ruhiger werden.
1: Dankeschön, Malte. Und jetzt weitere Meldungen in der Zusammenfassung. Tech-Milliardär Elon Musk pumpt weiter sehr viel Geld in die Wahlkampagnen der Republikaner. Wenige Wochen vor den Kongresswahlen hat er Organisationen, die die Kampagnen republikanischer Kandidaten unterstützen, 276 Millionen Dollar gespendet. Russland hat nach eigenen Angaben in den vergangenen 4 Jahren Öl und Gas im Wert von mehr als 320 Milliarden US-Dollar an EU-Länder verkauft, obwohl gegen Moskau Sanktionen verhängt wurden. Viele Länder, darunter Frankreich, decken ihren Bedarf trotz der Sanktionen weiterhin mit russischer Energie, vor allem mit Flüssiggas. NRW-Innenminister Reul fordert nach den Krawallen beim Bundesliga-Derby zwischen Köln und Mönchengladbach schärfere Pyrotechnikkontrollen. Dem Kölner Stadtanzeiger sagte er, es könne nicht im Sinne von Vereinen, Spielern und Funktionären sein, dass solche Menschen im Namen ihrer Mannschaft zündeln, prügeln und randalieren würden. Es gibt gute Neuigkeiten für Bahnreisende bei uns in NRW. Die Bahn baut ihr Angebot aus. Ab Dezember kann man wieder entspannt und ohne Umsteigen von Bonn nach Berlin fahren. Außerdem fahren mehr Züge direkt an die belgische Küste. Auch für die Strecke von Siegburg Richtung München gibt es ein dichteres Angebot. Da fahren die Züge künftig im Stundentakt. Die Preise im Fernverkehr bleiben stabil und für Familien gibt es Rabatte. Ab Ende des Monats wird das Familienticket wieder eingeführt. Außerdem werden Monatskarten für Pendler und Schüler deutlich billiger. Das waren die Nachrichten mit Thorsten Adolfs.
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3: Viele Wolken bestimmen heute das Wetter bei uns. Dazu kann es zwischendurch den ein oder anderen Regenschauer geben. Milde 19 Grad sind möglich im Laufe des Tages. Im Moment haben wir 12 Grad am Wasserturm mit Windberg und am Harter Wald.
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3: Und so sieht's aus um kurz nach 7 auf der A46 von Heinsberg nach Düsseldorf gibt es zwischen Grevenbruch und dem Kreuz Neuss-West 5 Kilometer stockenden Verkehr. Ihr braucht an der Stelle mindestens 10 Minuten länger. Auf der A52 von Romont nach Düsseldorf zwischen Mönchengladbach-Hart und Mönchengladbach-Nord haben wir 1 Kilometer Stau, das bedeutet plus 4 Minuten. Und dann noch die A57 von dem Weg nach Köln zwischen Mörskapellen und dem Kreuz Meerbusch 7 Kilometer Stau, das kostet euch mindestens 21 Minuten. Kommt alle gut an! Lebensmittel wegwerfen, wenn sie abgelaufen sind. Das passiert im Alltag viel zu oft, oder? Eine App will genau das ändern und uns dabei helfen, bewusster mit Lebensmitteln umzugehen. Wie das funktioniert und was hinter dieser App namens ByteFresh alles steckt, das hört ihr gleich bei mir.
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3: Ich bin Cosima Klaus. Guten Morgen, Mönchengladbach.

0: Malik Harris und Dreamer hier bei Radio 90.1. Schönen guten Morgen am Dienstag, 7:11 haben wir. Ihr kennt das bestimmt alle, nach dem Einkauf verschwindet erstmal alles im Kühlschrank und manches taucht dann erst wieder auf, wenn es schon selbst laufen kann. Lebensmittelverschwendung ist nicht nur ärgerlich, sondern geht natürlich auch ordentlich ins Geld.
1: Wir haben da mal hochgerechnet, recherchiert, das sind so 10 bis 30 Euro pro Kopf, pro Monat, wo weggeschmissen werden.
0: Sagt Heiko Würste. Er hat mit seinem Freund Benjamin Valentini darum die App ByteFresh entwickelt. Die ist seit Mitte August auf dem Markt. ByteFresh soll Ordnung in den Kühlschrank, Vorratsschrank und auch ins Gefrierfach bringen und Lebensmittelverschwendung verhindern.
1: Also man kann Lebensmittel per Kassenbon, E-Bon, Barcode, Foto, Sprache oder Hand eingeben und man kann auch den Kühlschrank fotografieren. Man kann Packungen, jetzt zum Beispiel Milchpackung, öffnen, dann bleibt das gespeichert.
0: Und dann hält die App für euch im Blick, was wann verbraucht werden soll. Außerdem gibt es eine Rezeptbank mit aktuell rund 500 Vorschlägen. Das ist super, um entweder Reste zu verwerten oder wenn man so gar keine Inspiration hat, was man denn aus den Vorräten im Kühlschrank alles kochen könnte. In der Basisversion findet ihr unter anderem diesen Rezeptkatalog, eine Einkaufsliste und die Erfassung der Lebensmittel per Barcode oder manuell.

0: 10:07. Guten Morgen, Mönchengladbach. Ihr hört Radio 90.1 an diesem Dienstag und wir haben heute den Internationalen Tag der Katastrophenvorsorge. Da geht es darum, wie wir uns besser auf mögliche Katastrophen vorbereiten können. Aber müssen wir jetzt wirklich vor allem Angst haben? Flugzeugabstürze, Erdbeben, Terroranschläge, da gibt es ja wahnsinnig viel, was uns Sorgen machen könnte. Julian Lengersdorf ist bei mir aus der Radio 90.1 Redaktion. Wie groß sind diese Gefahren denn wirklich?
1: Naja, also viele dieser Gefahren, die sind tatsächlich deutlich unwahrscheinlicher, als man vielleicht denkt. So ein Flugzeugabsturz zum Beispiel. Davor haben viele Menschen Angst, obwohl die Gefahr, ehrlich gesagt, beim alltäglichen Autofahren statistisch sogar deutlich höher ist. Ähnlich sieht es bei Haiangriffen, Meteoriteneinschlägen oder auch bei schweren Erdbeben hier bei uns aus. Das sind alles Ereignisse, die für den Einzelnen ziemlich unwahrscheinlich sind. Ja, und manchmal, da versuchen sogar Leute mit solchen Ängsten Geld zu verdienen, indem man dann beispielsweise teure Schutzmaßnahmen verkauft. Da kann man sich die große Sorge und teilweise das Geld dann allerdings sparen.
0: Okay, aber jetzt haben wir eben diesen heutigen Aktionstag und der soll ja gerade dazu aufrufen, sich besser auf Katastrophen vorzubereiten. Worauf können wir uns da konzentrieren?
1: Ja, eben auf die Gefahren, die hier bei uns auch tatsächlich uns dann betreffen. Wer zum Beispiel in einem Hochwassergebiet wohnt, der sollte sich schon vorher überlegen, wie er sein Haus schützen kann. Mhm. Oder nehmen wir mal Stromausfälle. Die treffen uns ja meistens irgendwie alle, jeden einmal im Leben mindestens.
0: Ja.
1: Deshalb ist es sinnvoll, Vorräte mal für so ein paar Tage zu Hause zu haben. Und wenn wir mal auf die Risiken im Alltag schauen, dann sind Erkrankungen und Verkehrsunfälle für uns deutlich relevanter als viele der großen Katastrophenszenarien. Wer also gesund lebt, vorsichtig Auto fährt und ein bisschen für Notfälle vorsorgt, der tut seiner Sicherheit wahrscheinlich deutlich mehr, als wenn er sich einen eigenen Atomschutzbunker in den Garten setzt.
0: Also keine Panik vor allen möglichen Katastrophen, sondern lieber vernünftig auf die wahrscheinlichen Risiken vorbereiten. Ja. Das ist wohl auch die ganz gute Botschaft zum heutigen Internationalen Tag der Katastrophenvorsorge. Danke dir, Julian.

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1: Mit Iden Bimmermann einen schönen guten Morgen. Weniger Geld für psychotherapeutische Behandlungen, das könnte auch in Mönchengladbach bald Realität werden. Das Sparpaket für die gesetzliche Krankenversicherung sieht vor, dass ein festes Budget für psychotherapeutische Behandlungen eingeplant wird. Heißt, nicht jede Behandlung wird bezahlt. Die Deutsche Psychotherapeutenvereinigung und die Kassenärztliche Vereinigung Nordrhein kritisieren die Pläne. Einzelheiten dazu hat Julian Lengersdorf.
2: Die Kassenärztliche Vereinigung befürchtet, dass so ein festes Budget die finanzielle Situation der ambulanten Versorgung insgesamt deutlich verschlechtern könnte, sowohl in der Psychotherapie als auch in anderen Bereichen. Aktuell werden aber laut KVNO noch Anpassungen und Ausnahmen im Bereich der Psychotherapie diskutiert. In Mönchengladbach gibt es derzeit 118 ambulante Zulassungen in der Psychotherapie. Alle sind besetzt. Die Zahl ist bei uns damit recht stabil. 2021 waren es noch 119 Zulassungen. Nach der bundesweiten Bedarfsplanung ist die ambulante Versorgung in der Stadt erfüllt und damit auch bei der Psychotherapie.
1: Wie wird die Versorgung garantiert, wenn die kritische Infrastruktur zusammenbricht? Und wie kann die Stromversorgung bei einer größeren Störung gesichert werden? Das hat das Technische Hilfswerk zusammen mit anderen Behörden in Mönchengladbach erst vor kurzem getestet. Heute ist Internationaler Tag für Katastrophenvorbeugung. Den haben die Vereinten Nationen 2009 ausgerufen, um das Bewusstsein für den Katastrophenschutz zu stärken. Durch regelmäßige Übungen sollen die Beteiligten im Ernstfall schneller und koordinierter reagieren können. Andererseits weist das Bundesamt für Bevölkerungsschutz auch darauf hin, dass ihr euch zu Hause ebenfalls vorbereiten könnt. Den Link zum Ratgeber des BKK findet ihr auf radio90.1.de. Die Kauflaune in Mönchengladbach hält sich aktuell in Grenzen. Grund sind weiterhin auch die hohen Energie- und Spritpreise. Der Handelsverband rechnet deshalb auch mit einem vergleichsweise schwachen Weihnachtsgeschäft. So sieht zumindest das Konsumbarometer für die kommenden 3 Monate aus. Dafür wurden etwa 1600 Menschen befragt. Das Bild zeigt auch, die Kauflaune wird vermutlich noch mehr abnehmen, denn Verbraucher rechnen auch weiterhin mit einer steigenden Inflation und halten ihr Geld deshalb eher zusammen. Besonders große Anschaffungen sind derzeit eher unbeliebt. Und das waren die Nachrichten. 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
3: Der Dienstag startet mit 12 Grad am Geroweiher und am Volksgarten. Im Laufe des Tages wird's mild mit bis zu 19 Grad. Allerdings ziemlich wolkig und vereinzelt kann es auch mal mit ein bisschen Regen nass werden.
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3: 3 Minuten nach 7:30 haben wir jetzt. Hier sind die Meldungen. Auf der A46 von Heinsberg nach Düsseldorf gibt es zwischen Grevenbruch und dem Kreuz Neuss-West 9 Kilometer stockenden Verkehr. Mindestens 12 Minuten braucht ihr länger. Auf der A52 von Remont nach Düsseldorf zwischen Hostert und Mönchengladbach-Nord 3 Kilometer Stau plus 9 Minuten und zwischen Mönchengladbach-Neuwerk und Karst-Nord nochmal 1 Kilometer stocken plus 2 Minuten. Auf der A57 von Köln nach Krefeld zwischen Bovert und dem Kreuz Meerbusch 2 Kilometer Stau plus 4 Minuten. Dann die A57 von Nimwegen nach Köln zwischen Kreuz Moers und Krefeld-Oppum 8 Kilometer Stau. Das dauert über 50 Minuten dort. Und zum Schluss noch die A61 von Koblenz nach Venlo zwischen Mönchengladbach-Holt und dem Kreuz Mönchengladbach 1 Kilometer stockender Verkehr. Ihr braucht hier etwa 3 Minuten länger. Ich wünsche euch allen eine gute und sichere Fahrt. Wir sind in der letzten Woche unseres Wunscherfüllers und haben noch einige Wünsche für euch in der Pipeline. 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Die erste Runde Wunscherfüller für heute, die startet gleich bei mir.
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3: Schönen guten Morgen.

0: Tschüss.
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0: Christina Aguilera hier bei Radio 90.1 mit Genie in a Bottle. Mittlerweile 7.43 Uhr. Wir haben ja schon so viele Wünsche von euch erfüllt. Aber so ein paar schaffen wir jetzt noch. Und hier kommt schon der nächste.
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3: Hallo Nunzia, Jürgen Bangert hier vom Wunscherfüller.
4: Hallo.
3: Du bist gerade mit deinem Sohnemann im Krankenhaus gewesen?
4: Genau, wir hatten eine Kontrolle, der war Torwart ohne Handschuh und der Ball war gehalten, der Daumen gebrochen.
3: Oh, aber er hat den Ball gehalten.
4: Ja, aber er hat den Ball gehalten, ja.
3: Hat die Mannschaft denn dann auch noch gewonnen, dadurch, dass er so heldenhaft den Ball gehalten hat?
4: Ja, klar.
3: Ja. Okay.
4: 2-0.
3: Ja, sehr gut. Und jetzt wollen wir uns doch mal um euren Wunsch kümmern. Denn Nunzia, du hast uns geschrieben, dass bei euch gerade alles nicht ganz so einfach ist. Eure Küche sich so langsam mehr und mehr verabschiedet. Was ist denn da los?
4: Ja, der Kühlschrank ist ein bisschen undicht. Das ein oder andere Turnier ist aufgeplatzt.
3: Das geht ja gar nicht, wenn die Küche nicht in Ordnung ist.
4: Genau. Und da der Wunsch bei den Wunscherfüller dabei war, habe ich mich auf genau den beworben.
3: Du sprichst über den Möbelgutschein von Möbel Haddeck.
4: Genau.
3: 3.000 Euro stehen auf diesem Gutschein drauf. Und du sagst, das würde dir sehr helfen, weil du musst jetzt, sagen wir es wie es ist, den Laden zu Hause auch alleine schmeißen mit den Kids, ne?
4: Genau, ja.
3: Und das geht ja gar nicht, wenn die Küche nicht in Ordnung ist.
4: Genau.
3: Das geht überhaupt nicht. Ihr Lieben, wir schenken euch diesen Gutschein von Möbel Haddeck, 3.000 Euro. Und ich hoffe, dass ihr eine schöne neue Küche damit zustande bekommt.
4: Danke, mega. Super. Dankeschön.
3: Also, Nunzia, ganz viel Spaß. Der 3.000 Euro Möbelgutschein von Möbel Haddeck wandert zu dir. Und ich wünsche euch, dass ihr da eine ganz tolle Küche mitgezaubert kriegt.
4: Vielen Dank.
3: Bitteschön.
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3: Mit Thorsten Adolfs. Guten Morgen. Verspätungen, Ausfälle, Umleitungen. Bahnfahren macht oft wenig Spaß. Umso besser, dass es jetzt auch mal gute Nachrichten für Reisende gibt. Mitte Dezember wechselt die Bahn wieder den Fahrplan und diesmal bringt das einige Verbesserungen mit sich. Es gibt mehr Verbindungen innerhalb Deutschlands und ins europäische Ausland. Malte Albrecht aus dem News-Team, auch in NRW tut sich einiges.
4: Genau, mit dem neuen Fahrplan kommen einige Direktverbindungen zurück oder werden ausgebaut. Aus Westfalen fahren dann zum Beispiel ICE-Züge wieder täglich direkt nach München. Und von Bonn geht es nach einer längeren Bauphase wieder fast das ganze Jahr über alle 2 Stunden ohne Umstieg nach Berlin. Auch die Verbindungen von Siegburg und Bonn nach Essen, Nürnberg und München werden ausgebaut. Hier fährt künftig jede Stunde ein ICE statt wie bisher alle 2 Stunden. Wegfällt dagegen die wenig genutzte IC-Linie von Münster und Dortmund über Siegen nach Frankfurt.
3: Was sich leider nicht ändert, sind die vielen Baustellen im Schienennetz.
4: Richtig, die sorgen auch im nächsten Jahr wieder teils für erhebliche Einschränkungen. Von Februar bis Mai fallen die ICE-Sprinter zwischen Köln und Hamburg aus. Danach wird für knapp 2 Monate die Schnellfahrstrecke zwischen Köln und Rhein-Main gesperrt. Auch im Ruhrgebiet gibt es wochenlange Einschränkungen. Aber immerhin verspricht die Bahn stabile Preise im Fernverkehr. Und auch das Familienticket für knapp 100 Euro kommt zurück. Damit können bis zu 5 Personen gemeinsam hin- und zurückfahren im Fernverkehr der zweiten Klasse, inklusive Sitzplatzreservierung.
3: Danke Malte und jetzt weitere Themen im Überblick. Einen Tag nach dem Rücktritt von Bundesarbeitsministerin Baas wird heute ihr Nachfolger ins Amt eingeführt. Es ist der frühere rheinland-pfälzische Ministerpräsident Schweizer. Baas Rückzug hatte in Berlin eine Debatte über den zwischenmenschlichen Umgang in der Politik ausgelöst. Sie hatte die Entscheidung mit dem Tod ihrer Stieftochter und öffentlichen Angriffen begründet. Umsätze, die mit dem Einsatz künstlicher Intelligenz erzielt werden, sollten nach Ansicht von Bundesdigitalminister Wildberger besteuert werden. Mit den Einnahmen könne dann der Umbau des Arbeitsmarktes bezahlt werden, sagte Wildberger dem Tagesspiegel. Gut 4 von 5 Ukrainern wollen laut einer Bertelsmann-Umfrage, dass ihr Land in den nächsten Jahren der EU beitritt. Allerdings spricht sich gut die Hälfte der EU-Bürger dagegen aus. Besonders skeptisch sind die Deutschen. Nach dem Rhein-Derby zwischen Köln und Gladbach gibt es eine klare Ansage von Landesinnenminister Reul. Er fordert wegen der Ausschreitungen im Stadion schärfere Kontrollen bei der Pyrotechnik. Wer mit Sturmhaube ins Stadion geht, der wolle seiner Meinung nach keinen Fußball sehen, sondern nur gezielt Ärger machen. Nach dem Führungstreffer der Kölner hatten Gladbach-Fans eine Schutzscheibe mit Nothämmern zertrümmert und Pyrotechnik gezündet, teilweise direkt in Richtung der Kölner Fans. 6 Menschen wurden verletzt, darunter 3 Polizisten, eine Ordnerin und ein Kind. FC-Geschäftsführer Thüroff hat versprochen, das Ganze lückenlos aufzuarbeiten, damit sich solche Szenen nicht wiederholen. Das waren die Nachrichten mit Thorsten Adolfs.
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5: Heute sind viele Wolken unterwegs, ganz vereinzelt sind auch Regenschauer möglich. Die Temperaturen steigen auf maximal 19 Grad immerhin. Aktuell liegen wir aber erst bei 11 Grad am Alten Markt und am Rathaus Reith.
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5: 8:03 haben wir und es ist ganz schön voll auf den Autobahnen. Los geht's auf der A44 Mönchengladbach Richtung Düsseldorf zwischen Mönchengladbach Ost und Kreuznersen. 2 Kilometer stockender Verkehr plus 3 Minuten. Auf der A46 von Heinsberg nach Düsseldorf zwischen Grevenbruch und dem Kreuz Neues West 10 Kilometer Stau plus 28 Minuten. A52 von Romont nach Düsseldorf zwischen Hostort und Karst Nord 9 Kilometer Stau plus 22 Minuten. Auf der A57 von Köln nach Krefeld zwischen Bovort und Kreuz Meerbusch 2 Kilometer stocken plus 2 Minuten. Dann die A57 von Nimwegen nach Köln zwischen Kreuz Mörs und Krefeld Oppum 9 Kilometer Stau plus 50 Minuten. Auf der A61 von Koblenz nach Mönchengladbach zwischen Mönchengladbach-Wandlow und Mönchengladbach-Güderath 1 Kilometer stocken plus 2 Minuten und dann zwischen Wickrath und dem Kreuz Mönchengladbach nochmal 6 Kilometer stocken plus 9 Minuten und die A61 jetzt von Venlo in Richtung Mönchengladbach zwischen Mackenstein und Mönchengladbach-Nordpark gibt es 1 Kilometer Stau. Hier braucht ihr mindestens 3 Minuten länger. Ich wünsche euch allen eine gute und sichere Fahrt. Während in manchen Branchen die Arbeitsplätze ja immer weniger werden, da entstehen anderswo neue Chancen. Gerade im Bereich rund um erneuerbare Energien tut sich einiges. Welche Jobs dadurch entstehen und warum das auch für uns in NRW spannend ist, das hört ihr gleich bei mir.
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5: Ich bin Cosima Klaus. Guten Morgen, Mönchengladbach.

0: Ihr hört Radio 90.1 an diesem Dienstagmorgen mit Cosima Klaus. 7:12 haben wir gleich. Ihr kriegt es ja sicher auch mit, die Auto- und Stahlindustrie, die schwächelt. Jeden Monat gehen tausende Jobs verloren. Aber es gibt eine Branche, die wächst und die hat einen enormen Fachkräftebedarf, die Umweltwirtschaft. Dieser Bereich ist inzwischen so ein richtiger Jobmotor. Es geht dabei um erneuerbare Energien, Wärmepumpen und Recycling. Fakt ist, nachhaltige Technologien, die schaffen neue Arbeitsplätze auch hier bei uns in NRW. Kollege José Nasciandi aus unserem Landtagsstudio hat dazu recherchiert. Schon heute arbeiten in diesem Bereich rund 650.000 Leute und der Bedarf wächst ja weiter. Das heißt, es werden bestimmte Berufe davon echt profitieren.
1: Oh ja, das werden sie. Die Experten sagen, bis 2035 könnten in NRW bis zu 180.000 zusätzliche Arbeitsplätze entstehen. Gesucht werden dann vor allem Fachkräfte, die die Energiewende praktisch umsetzen. Prognos-Forscher Tim Bichelmeier sagte mir, es wird bis 2035 Berufe geben, die sehr, sehr gefragt sein werden.
2: Das betrifft zum Beispiel Tätigkeiten im Bereich der Elektrotechnik, die besonders relevant sind für erneuerbare Energien. Das betrifft Fachkräfte im Bereich Sanitärheizung, Klimatechnik, also zum Beispiel HandwerkerInnen, die Wärmepumpen einbauen und auch im Bereich des Maschinenbaus.
0: Also wirklich wichtig für alle, die sich Gedanken über die berufliche Zukunft machen. Kann die Umweltwirtschaft damit auch Verluste in den anderen Industriezweigen auffangen?
1: Naja, niemand hat eine Glaskugel, aber was sich sicher sagen lässt, ist, dieser Wirtschaftszweig wächst deutlich stärker als die Wirtschaft insgesamt. NRW-Wirtschaftsministerin Mona Neubauer sagte mir, dass es Grund zur Hoffnung gibt.
3: Die Umweltwirtschaft setzt sich auf alle Fälle in den Beschäftigungszahlen und der Bruttowertschöpfung wirklich positiv ab.
1: Und das macht diese Branche.

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Das war James Arthur mit Impossible um 18 Minuten nach 8. Wie oft passiert folgende Geschichte bei euch? Ihr macht den Kühlschrank auf und entdeckt da ganz hinten noch eine Packung Frischkäse, die irgendwie in Vergessenheit geraten ist. Oder im Gemüsefach liegt da noch eine Paprika, die sieht mittlerweile aus wie nach einem wissenschaftlichen Experiment. Da bleibt nur noch eins, ihr müsst es wegschmeißen. Heiko Würste und Benjamin Valentini hier bei uns aus der Redaktion, nein, aus der Region, die haben sich überlegt, dass das mit der Vorratshaltung besser gehen muss und eine App entwickelt. Kollege Julian Lengersdorf ist bei mir aus der Radio 90.1 Redaktion.

0: Und kriegt auch ein Mikrofon an.
1: Dankeschön. Ja, Bite Fresh heißt sie. Und sie soll Ordnung in Kühlschrank, Vorratsschrank und Gefrierfach bringen und dann auch Lebensmittelverschwendung verhindern. Das Prinzip ist eigentlich ganz einfach. Ihr könnt da eure Lebensmittel eintragen, zum Beispiel per Barcode oder indem ihr euren Kassenbon fotografiert. Und die App merkt sich dann, was ihr zu Hause habt, wie viel davon noch da ist und auch, wann es dann aufgebraucht werden sollte.
0: Okay, und was passiert dann?
1: Ja, also Bite Fresh erinnert euch nicht nur daran, dass beispielsweise der Joghurt bald mal gegessen werden sollte, sondern die App kann auch passende Rezeptideen aus den Lebensmitteln machen, die sowieso schon bei euch herumliegen. Also wird aus den Resten im besten Fall noch ein Abendessen. Ihr müsst euch nicht mal Gedanken drüber machen, was es gibt. Und dann landet es auch am Ende nicht in der Mülltonne.
0: Klingt schon mal sehr praktisch, aber die App kann ja noch mehr.
1: Ja, es gibt zum Beispiel auch noch eine Einkaufsliste und einen KI-Assistenten namens Freshy. Den könnt ihr zum Beispiel fragen, was demnächst abläuft oder was ihr aus eurem vorhandenen Vorrat noch kochen könnt. Die Grundfunktionen gibt es kostenlos. Wer aber dann mehr möchte, zum Beispiel den KI-Assistenten, der müsste dann etwas zahlen. Dafür gibt es aber verschiedene Abo-Modelle.
0: Ganz wichtig, bei Fresh sagt euch jetzt nicht, ob ein Lebensmittel tatsächlich noch essbar ist, denn die App verwaltet Haltbarkeit und Vorräte und die Entscheidung, ob noch was gut ist, die bleibt natürlich bei euch. Ihr findet Bite Fresh im App Store für Android und iOS.

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1: Mit Eden Bimmermann einen schönen guten Morgen. Weniger Geld für psychotherapeutische Behandlungen. Das könnte auch in Mönchengladbach bald Realität werden. Das Sparpaket für die gesetzliche Krankenversicherung sieht vor, dass ein festes Budget für psychotherapeutische Behandlungen eingeplant wird. Heißt, nicht jede Behandlung wird bezahlt. Die Deutsche Psychotherapeutenvereinigung und die Kassenärztliche Vereinigung Nordrhein kritisieren die Pläne. Einzelheiten dazu hat Julian Lengersdorf.
2: Die Kassenärztliche Vereinigung befürchtet, dass so ein festes Budget die finanzielle Situation der ambulanten Versorgung insgesamt deutlich verschlechtern könnte, sowohl in der Psychotherapie als auch in anderen Bereichen. Aktuell werden aber laut KVNO noch Anpassungen und Ausnahmen im Bereich der Psychotherapie diskutiert. In Mönchengladbach gibt es derzeit 118 ambulante Zulassungen in der Psychotherapie. Alle sind besetzt. Die Zahl ist bei uns damit recht stabil. 2021 waren es noch 119 Zulassungen. Nach der bundesweiten Bedarfsplanung ist die ambulante Versorgung in der Stadt erfüllt und damit auch bei der Psychotherapie.
1: Wie wird die Versorgung garantiert, wenn die kritische Infrastruktur zusammenbricht? Und wie kann die Stromversorgung bei einer größeren Störung gesichert werden? Das hat das Technische Hilfswerk zusammen mit anderen Behörden in Mönchengladbach erst vor kurzem getestet. Heute ist Internationaler Tag für Katastrophenvorbeugung. Den haben die Vereinten Nationen 2009 ausgerufen, um das Bewusstsein für den Katastrophenschutz zu stärken. Durch regelmäßige Übungen sollen die Beteiligten im Ernstfall schneller und koordinierter reagieren können. Andererseits weist das Bundesamt für Bevölkerungsschutz auch darauf hin, dass ihr euch zu Hause ebenfalls vorbereiten könnt. Den Link zum Ratgeber des BKK findet ihr auf radio91.de. Die Kauflaune in Mönchengladbach hält sich aktuell in Grenzen. Grund sind weiterhin auch die hohen Energie- und Spritpreise. Der Handelsverband rechnet deshalb auch mit einem vergleichsweise schwachen Weihnachtsgeschäft. So sieht zumindest das Konsumbarometer für die kommenden 3 Monate aus. Dafür wurden etwa 1600 Menschen befragt. Das Bild zeigt auch, die Kauflaune wird vermutlich noch mehr abnehmen. Denn Verbraucher rechnen auch weiterhin mit einer steigenden Inflation und halten ihr Geld deshalb eher zusammen. Besonders große Anschaffungen sind derzeit eher unbeliebt. Und das waren die Nachrichten. 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
3: Die Sonne ist heute kaum zu sehen. Stattdessen bleibt der Himmel grau und örtlich kann es auch mal einen Regenschauer geben. Die Höchsttemperaturen erreichen trotzdem milde 19 Grad. Aktuell messen wir 12 Grad am Bunten Garten und am Schmölderpark.
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3: Wir haben 3 Minuten nach 8:30. Die A46 von Heinsberg nach Düsseldorf ist nach einem Unfall zwischen Grevenbruch und Raststätte Vierwinden in Fahrtrichtung Düsseldorf gesperrt. Und hier sind Staus und Stocken Verkehr auf der A52 von Romont nach Düsseldorf zwischen Mönchengladbach-Hart und Kars Nord 10 Kilometer stockend plus 19 Minuten und zwischen Kreuz Kars und Büderich nochmal 2 Kilometer stockend plus 3 Minuten. Auf der A57 von Köln nach Krefeld zwischen Holzbüttgen und Kreuz Meerbusch 3 Kilometer stockend plus 5 Minuten. Dann die A57 von Nimwegen nach Köln zwischen Kreuz Moers und Kreuz Meerbusch 9 Kilometer stockend plus 17 Minuten und zwischen Holzbüttgen und Neuss-Reuschenberg nochmal 3 Kilometer stockend plus 5 Minuten. Auf der A61 von Koblenz nach Mönchengladbach zwischen Mönchengladbach-Wandlow und Mönchengladbach-Holt, da gibt es 2 Kilometer stockenden Verkehr. Ihr braucht hier 3 Minuten länger. Und die A61 jetzt von Venlo nach Mönchengladbach zwischen Mackenstein und Mönchengladbach-Nordpark, 1 Kilometer Stau, ebenfalls plus 3 Minuten. Kommt alle gut an? Also es gibt ja Gerüche, die vergessen wir nie, ne? Und manchmal reicht so ein einziger, um all die Erinnerungen an einen geliebten Menschen oder ein geliebtes Tier zurückzubringen. Sein Geruch nach dem Regen erzählt von einer ganz engen Beziehung zwischen Mensch und Hund. Das ist ein Buch, was wirklich berührt und das stellen wir euch gleich vor in unserem Buchtipp.
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3: An diesem Dienstag mit Cosima Klaus. Schönen guten Morgen.

0: Mit Radio 90.1 geht's rein. In diesen Dienstag mittlerweile 8:45. Spannende Krimis oder Geschichten, die ans Herz gehen. Solche Bücher passen perfekt, finde ich, zu so einem schmuddeligen Herbsttag, wo man gerne zu Hause auf der Couch liegt und liest. Sein Geruch nach dem Regen kommt aus so einer Herzecke. Es ist die Geschichte einer Freundschaft zwischen Hund und Mensch. Genau das Richtige für die Kollegin und Hundefrau Petra Koch.
1: Manche Hunde sind irgendwann einfach nicht mehr nur ein Hund. Sie gehören zur Familie, kennen unsere Gewohnheiten und unsere guten und schlechten Tage. Und manchmal hat man das Gefühl, sie verstehen uns besser als die meisten Menschen. Genau um diese besondere Verbindung geht es in dem Buch »Sein Geruch nach dem Regen« von Cédric Sapin-Defour. Der Autor erzählt von Übak, seinem Berner Sennenhund, der als kleiner Welpe in sein Leben kommt. Aus dem tapsigen Hundekind wird ein treuer Begleiter. 13 Jahre erleben die beiden gemeinsam, beim Wandern, in der Natur und im ganz normalen Alltag. Und gerade diese kleinen Momente machen das Buch so berührend. Es geht um Nähe, Vertrauen, um eine Freundschaft, die ganz ohne Worte funktioniert. Sapin-Defour beschreibt dabei sehr persönlich, aber ohne kitschig zu werden. Und er stellt sich in diesem Buch auch die Frage, die sich wahrscheinlich alle Hundebesitzer irgendwann stellen. Liebt mein Hund mich eigentlich genauso, wie ich ihn liebe? Seine Antwort ist bemerkenswert. Mir genügt es, ihn zu lieben. Denn tatsächlich werde ich nie wissen, ob er mich liebt. Nie. Und dann kommt der schwierige Teil des Buches. Übak wird krank. Aus der Geschichte über gemeinsame Jahre wird eine Geschichte über Abschied und Verlust. Der Autor beschönigt nichts und genau deshalb geht das alles ziemlich unter die Haut. Aber das Buch ist viel mehr als eine Hundegeschichte. Es geht auch um Natur und darum, wieder genauer hinzuschauen und zuzuhören. Sein Geruch nach dem Regen ist deshalb eine Liebeserklärung an einen Hund, aber auch an die gemeinsame Zeit, an die Natur und an all die kleinen Momente, die im Alltag leicht untergehen. Es ist ein schönes, ein sehr ehrliches Buch. Und wenn ihr schon einmal einen Hund verloren habt, dann kann ich euch nur eins raten: Ihr werdet Taschentücher brauchen.

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1: Mit Thorsten Adolfs. Guten Morgen. Wer eine Firma oder Teile davon erbt, zahlt in Deutschland oft kaum oder gar keine Steuern. Das sorgt seit Jahren für Diskussionen. Von heute an beschäftigt sich das Bundesverfassungsgericht mit dem Thema. Malte Albrecht aus den Nachrichten. Worum genau geht es bei der Klage?
2: Geklagt hat ein Mann, der von seiner Tante ausschließlich Privatvermögen geerbt hat. Er findet es ungerecht, dass er darauf Steuern zahlen muss, während sich Unternehmenserben oft von der Steuer befreien können. Für sie gibt es nämlich, du hast es eben schon gesagt, sehr großzügige Ausnahmen. Wer den Betrieb mindestens 5 Jahre fortführt, zahlt bis zu 85% weniger Erbschaftssteuer und unter bestimmten Voraussetzungen sogar überhaupt nichts. Das Gericht soll klären, ob diese Privilegien für Firmenerben mit dem Grundgesetz vereinbar sind. Ein Urteil soll es erst in einigen Monaten geben.
1: Über die Steuervorteile wird ja schon länger heftig gestritten. Was sagen denn die Befürworter und was die Kritiker?
2: Der Bundesverband der deutschen Industrie hält die Vorteile für notwendig, sonst könnten hohe Steuerzahlungen Unternehmen und Arbeitsplätze gefährden, denn das Vermögen stecke oft in Maschinen oder Gebäuden und sei nicht einfach als Geld verfügbar, heißt es. Kritiker wie der DGB oder das Netzwerk Steuergerechtigkeit sprechen dagegen von ungerechter Reichenpflege, die dem Staat jährlich Milliarden koste. Auch politisch ist das Thema umstritten. Die SPD will große Unternehmenserbschaften stärker besteuern, die Union lehnt das ab. Alle warten nun gespannt auf das Urteil aus Karlsruhe.
1: Danke dir, Malte. Und jetzt weitere Themen im Überblick. Juso-Chef Thürmer sieht im Rückzug von SPD-Chefin Baas die Chance für eine Neuordnung bei den Sozialdemokraten. Thürmer sagte dem RND, die Partei brauche wieder einen Plan, Ideen für die Zukunft und glaubwürdige Köpfe, die dafür stehen würden. In Bochum sind bei einem Feuer in einem Mehrfamilienhaus 3 Menschen ums Leben gekommen. Außerdem gibt es 5 Verletzte. Die Flammen hatten sich am frühen Morgen laut Feuerwehr schnell in dem Gebäude ausgebreitet. Zur Brandursache gibt es noch keine Angaben. Außenminister Wadefuhl will bei seinem Besuch in Polen gemeinsam mit Kollegen ein Zeichen der Geschlossenheit gegenüber Russland setzen. Vor seiner Abreise zu einer Sicherheitskonferenz in Warschau sagte er, auch wir in Deutschland sind im Fadenkreuz. Jetzt sei der Zeitpunkt, um den Druck auf Russland zu erhöhen. Vor dem Champions-League-Auftritt des FC Bayern in Norwegen heute Abend haben es einige vor dem Mannschaftshotel der Münchner krachen lassen. Mitten in der Nacht zündeten sie dort ein Feuerwerk. Trotz der kurzen Nacht liegt der Fokus voll auf heute Abend. Ab 21 Uhr treffen die Münchner auf Stavanger. Nach dem starken Auftakt mit dem 5:0 gegen Bodø Glimt will der deutsche Rekordmeister nachlegen. Gespielt wird auf Kunstrasen, das kommt extrem selten vor. Für die Bayern ist es erst das 2. Pflichtspiel überhaupt auf diesem Untergrund. Auch Leipzig muss heute Abend ran, und zwar gegen Eindhoven. Soweit die Meldungen mit Thorsten Adolfs.
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3: Wolken und vereinzelt ein paar Regentropfen, so sieht der Dienstag bei uns aus. Trotzdem wird es mit 19 Grad recht mild. Aktuell zeigt das Thermometer am Krankenhaus Neuwerk und am Schloss Wickrath 12 Grad.
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3: Um 9:03 ist immer noch ordentlich was los auf den Autobahnen rund um uns herum. Auf der A44 von Mönchengladbach nach Düsseldorf gibt es zwischen Mönchengladbach Ost und Mönchheide 1 Kilometer Stau. Ihr braucht mindestens 3 Minuten länger. Auf der A46 von Heinsberg nach Düsseldorf zwischen Jüchen und Kapellen 5 Kilometer Stau. Das dauert 35 Minuten länger. Außerdem ist zwischen Grevenbruch und der Raststätte 4 Winden nach einem Unfall der rechte Fahrstreifen gesperrt. A52, Roermond nach Düsseldorf zwischen Kreuz Mönchengladbach und Mönchengladbach Nord. Dichter Verkehr plus 1 Minute und dann zwischen Mönchengladbach Neuwerk und Büderich 3 Kilometer stockend plus 6 Minuten. A57 von Köln nach Krefeld zwischen Kreuz Neuss-West und Holzbüttgen 2 Kilometer stockend plus 3 Minuten und zwischen Kreuz Karst und Kreuz Meerbusch 2 Kilometer stockend ebenfalls plus 3 Minuten. Dann die A57, diesmal von Nimwegen nach Köln, zwischen Kreuz Mörs und Kreuz Meerbusch 10 Kilometer stockend plus 17 Minuten und zwischen Holzbüttgen und Neuss-Reuschenberg nochmal 4 Kilometer stockend plus 8 Minuten. Und dann noch die A61 von Koblenz nach Mönchengladbach, zwischen Mönchengladbach-Wandlow und Mönchengladbach-Güderath stockt es auf 2 Kilometer Länge. Ihr braucht mindestens 3 Minuten länger. Kommt alle gut an? Der Kühlschrank ist voll und manchmal landet dein Essen im Müll. Das lässt sich aber oft vermeiden. Eine App könnte uns dabei helfen, Lebensmittel besser zu nutzen und weniger zu verschwenden. Wie Bite Fresh, so heißt nämlich die App, funktioniert, das hört ihr gleich bei mir.
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3: Ich wünsche euch einen schönen guten Morgen.

0: Der Dienstagmorgen in Mönchengladbach, ihr hört Radio 91 mit Cosima Klaus um gleich 10 Minuten nach 9. Ihr kennt das bestimmt alle nach dem Einkauf, das verschwindet erstmal alles im Kühlschrank und manches taucht dann erst wieder auf, wenn es schon selbst laufen kann. Lebensmittelverschwendung, das ist ja nicht nur ärgerlich, sondern geht auch ordentlich ins Geld.
1: Wir haben da mal hochgerechnet, recherchiert, das sind so 10 bis 30 Euro pro Kopf, pro Monat, wo weggeschmissen werden.
0: Sagt Heiko Wöste, er hat mit seinem Freund Benjamin Valentini darum die App ByteFresh entwickelt. Die ist seit Mitte August auf dem Markt. ByteFresh soll Ordnung in Kühlschrank, Vorratsschrank und Gefrierfach bringen und Lebensmittelverschwendung verhindern.
1: Also man kann Lebensmittel per Kassenbon, E-Bon, Barcode, Foto, Sprache oder Hand eingeben. Und man kann auch den Kühlschrank fotografieren. Man kann Packungen, jetzt zum Beispiel Milchpackungen, öffnen. Dann bleibt das gespeichert.
0: Und so hält die App für euch im Blick, was wann verbraucht werden soll. Außerdem gibt es eine Rezeptbank mit aktuell rund 500 Vorschlägen. Das ist super, um entweder Rest zu verwerten oder wenn man so gar keine Inspiration hat, was man aus den Vorräten im Kühlschrank alles kochen könnte. In der Basisversion findet ihr unter anderem den Rezeptkatalog, die Einkaufsliste und die Erfassung der Lebensmittel per Barcode oder manuell. Darüber hinaus gibt es aber auch noch Bezahlmodelle.
1: Im Premium ist dann halt alles, was mit KI zu tun hat, mit dem Freshie, dass er den Kassenbon abscannt, dass er die Rezepte macht, den Wochenplan und die allgemeine KI-Nutzung.
0: Wenn ihr die App ByteFresh mal ausprobieren wollt, ihr findet sie im App Store, gibt es für iOS und Android. Habt ihr hier gehört bei Radio 91. Weiter geht's mit Snow Patrol und Chasing Cars.

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1: Mit Eden Böhmermann einen schönen guten Morgen. Weniger Geld für psychotherapeutische Behandlungen. Das könnte auch in Mönchengladbach bald Realität werden. Das Sparpaket für die gesetzliche Krankenversicherung sieht vor, dass ein festes Budget für psychotherapeutische Behandlungen eingeplant wird. Heißt, nicht jede Behandlung wird bezahlt. Die Deutsche Psychotherapeutenvereinigung und die Kassenärztliche Vereinigung Nordrhein kritisieren die Pläne. Einzelheiten dazu hat Julian Lengersdorf.
2: Die Kassenärztliche Vereinigung befürchtet, dass so ein festes Budget die finanzielle Situation der ambulanten Versorgung insgesamt deutlich verschlechtern könnte, sowohl in der Psychotherapie als auch in anderen Bereichen. Aktuell werden aber laut KVNO noch Anpassungen und Ausnahmen im Bereich der Psychotherapie diskutiert. In Mönchengladbach gibt es derzeit 118 ambulante Zulassungen in der Psychotherapie. Alle sind besetzt. Die Zahl ist bei uns damit recht stabil. 2021 waren es noch 119 Zulassungen. Nach der bundesweiten Bedarfsplanung ist die ambulante Versorgung in der Stadt erfüllt und damit auch bei der Psychotherapie.
1: Wie wird die Versorgung garantiert, wenn die kritische Infrastruktur zusammenbricht? Und wie kann die Stromversorgung bei einer größeren Störung gesichert werden? Das hat das Technische Hilfswerk zusammen mit anderen Behörden in Mönchengladbach erst vor kurzem getestet. Heute ist Internationaler Tag für Katastrophenvorbeugung. Den haben die Vereinten Nationen 2009 ausgerufen, um das Bewusstsein für den Katastrophenschutz zu stärken. Durch regelmäßige Übungen sollen die Beteiligten im Ernstfall schneller und koordinierter reagieren können. Andererseits weist das Bundesamt für Bevölkerungsschutz auch darauf hin, dass ihr euch zu Hause ebenfalls vorbereiten könnt. Den Link zum Ratgeber des BKK findet ihr auf radio91.de. Die Kauflaune in Mönchengladbach hält sich aktuell in Grenzen. Grund sind weiterhin auch die hohen Energie- und Spritpreise. Der Handelsverband rechnet deshalb auch mit einem vergleichsweise schwachen Weihnachtsgeschäft. So sieht zumindest das Konsumbarometer für die kommenden 3 Monate aus. Dafür wurden etwa 1600 Menschen befragt. Das Bild zeigt auch, die Kauflaune wird vermutlich noch mehr abnehmen. Denn Verbraucher rechnen auch weiterhin mit einer steigenden Inflation und halten ihr Geld deshalb eher zusammen. Und das waren die Nachrichten. Noch mehr Nachrichten gibt's in unserem Newsticker auf radio91.de.
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3: Der Dienstag bringt uns heute einen Mix aus vielen Wolken und einzelnen Regenschauern. Bei maximal 19 Grad bleibt es aber recht mild. Aktuell haben wir 12 Grad am Tiergarten Rotenkirchen und am Gymnasium Rhein-Dahlen.
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3: 9:55 jetzt auf der A46 von Heinsberg nach Düsseldorf gibt es zwischen Jüchen und Neusholzheim 2 Kilometer Stau. Ihr braucht mindestens 5 Minuten länger. Auf der A57 von Köln nach Krefeld zwischen Kreuz Karst und Kreuz Meerbusch 2 Kilometer stockender Verkehr plus 3 Minuten. Dann die A57 von Nimwegen nach Köln zwischen Kreuz Moers und Kreuz Meerbusch 9 Kilometer stocken plus 13 Minuten. Auf der A61 von Mönchengladbach nach Venlo zwischen Mönchengladbach Nordpark und dem Kreuz Mönchengladbach 2 Kilometer Stau plus 5 Minuten. Und die A61 jetzt von Mönchengladbach nach Koblenz zwischen Mönchengladbach Holt und Mönchengladbach Wickrath 3 Kilometer Stau. Hier braucht ihr etwa 12 Minuten länger. Ich wünsche euch allen eine gute und sichere Fahrt. Was tun, wenn plötzlich der Strom ausfällt, ein Hochwasser droht oder ein Unwetter aufzieht? Gute Vorbereitung kann im Ernstfall Leben retten. Heute ist der Tag der Katastrophenvorbeugung und das ist gleich mein Thema.
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3: Mein Name ist Cosima Klaus, schön, dass ihr dabei seid.

0: Mittlerweile 9.43 Uhr hier bei Radio 90.1 an diesem Dienstagmorgen. Heute ist der internationale Tag der Katastrophenvorsorge. Da geht es darum, wie wir uns besser auf mögliche Katastrophen vorbereiten können. Aber müssen wir jetzt wirklich vor allem Angst haben? Ich sag mal, Flugzeugabstürze, Erdbeben, Terroranschläge, da gibt es ja so einiges, was uns Sorgen machen könnte. Julian Lengersdorf ist bei mir aus der Radio 90.1 Redaktion. Wie groß sind denn diese Gefahren wirklich?
1: Ja, also viele dieser Gefahren sind tatsächlich deutlich unwahrscheinlicher, als man vielleicht denkt. Also ein Flugzeugabsturz zum Beispiel. Davor haben viele Menschen Angst, obwohl die Gefahr dann beim alltäglichen Autofahren so rein statistisch sogar deutlich höher ist. Ähnlich sieht es bei Haiangriffen, Meteoriteneinschlägen oder auch bei schweren Erdbeben hier bei uns aus. Das sind alles Ereignisse, die für den Einzelnen ziemlich unwahrscheinlich sind. Ja, und manchmal, da wird dann mit solchen Ängsten auch Geld verdient, indem beispielsweise teure Schutzmaßnahmen verkauft werden. Aber da kann man sich die große Sorge und teilweise dann das Geld auch sparen.
0: Aber der heutige Aktionstag soll ja gerade dazu aufrufen, sich besser auf Katastrophen vorzubereiten. Also worauf sollten wir uns konzentrieren?
1: Ja, eben auf die Gefahren, die uns tatsächlich betreffen können. Also wer zum Beispiel in einem Hochwassergebiet wohnt, der sollte sich vorher überlegen, wie er sein Haus schützen kann. Oder nehmen wir mal Stromausfälle, die treffen ja meist irgendwie jeden von uns im Leben mindestens einmal. Deshalb ist es da auch sinnvoll, mal Vorräte für ein paar Tage zu Hause zu haben. Und wenn wir auf die Risiken im Alltag schauen, dann sind auch schon eher Erkrankungen oder Verkehrsunfälle für uns deutlich relevanter als viele der großen Katastrophenszenarien. Wer also gesund lebt, vorsichtig Auto fährt und ein bisschen für Notfälle vorsorgt, der tut für seine Sicherheit wahrscheinlich deutlich mehr, als wenn er sich jetzt so einen eigenen Atomschutzbunker in den Garten setzt.
0: Also keine Panik vor jeder möglichen Katastrophe, sondern lieber vernünftig auf die wahrscheinlichen Risiken vorbereiten. Ja. Das ist dann wohl auch eine ganz gute Botschaft zum heutigen internationalen Tag der Katastrophenvorsorge. Danke dir, Julian. Euch wünsche ich jetzt einen Tag völlig ohne Katastrophen. Ganz entspannt hier mit Radio 90.1. Mein Name ist Cosima Klaus. Ich fahre für heute nach Haus. Bis morgen. Tschüss.

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1: Mit Thorsten Adolfs. Guten Morgen. In Berlin beginnt heute der Arbeitgebertag. Zum Auftakt wird gleich auch Bundeskanzler Merz erwartet und er dürfte dort einiges zu hören bekommen. Denn vielen Wirtschaftsverbänden geht es bei den angekündigten Reformen viel zu langsam. Für neue Unsicherheit sorgt außerdem der Wechsel im Arbeitsministerium nach dem Rücktritt von Arbeitsministerin Baas. Da hat Merz aber gestern schon versucht zu beruhigen. Danny Hoppe hat mehr zum Thema.
2: Der neue Arbeitsminister Alexander Schweizer übernehme offene Gesetzgebungsvorhaben und diese sollten jetzt auch schnell im Kabinett verabschiedet werden. Eigentlich sollte auch Baas auf dem Arbeitgebertag reden. Das tut sie nach ihrem Rücktritt natürlich nicht mehr. Es wäre für sie wahrscheinlich auch kein angenehmer Termin geworden. Vor einem Jahr war sie dort ausgelacht worden, als sie sich zur Finanzierung der Rente geäußert hatte. Heute dürfte Merz einiges an Frust abbekommen, denn zuletzt hatten sich gleich mehrere Wirtschaftsverbände ungeduldig gezeigt, was viele schwarz-rote Vorhaben angeht. Da geht es zum Beispiel um die Renten. Reform, Flexibilisierungen auf dem Arbeitsmarkt oder den Abbau von Bürokratie. Das geht vielen Arbeitgebern zu langsam, sie fordern hier mehr Tempo. Das werden sie Merz heute mit Sicherheit nochmal klar machen. Generell geht es beim Arbeitgebertag vor allem um die Frage, ob die deutsche Wirtschaft wieder Zugmaschine wird oder ob sie weiter abgehängt wird. Gesprochen werden soll über die Themen Wachstum, Innovation und Wettbewerbsfähigkeit.
1: Und jetzt weitere Nachrichten im Überblick. Die Inflationsrate ist wieder über die Marke von 3% gestiegen. Sie lag im September bei 3,3% und das zum ersten Mal seit fast 3 Jahren, sagt das Statistische Bundesamt. Begründet wird die Entwicklung vor allem mit den hohen Preisen an den Tankstellen und beim Heizöl. Die Beschäftigten der insolventen Warenhauskette Galeria bekommen nach dpa-Informationen Insolvenzgeld. Es soll über eine Bank vorfinanziert werden, damit es schnell ausgezahlt werden kann. Das Insolvenzgeld wird von der Bundesagentur für Arbeit gezahlt. Es entspricht in der Regel dem Nettolohn. In Baden-Württemberg sind 2 mutmaßliche Saboteure gefasst worden. Auch in Berlin gab es eine Festnahme. Die Männer mit türkischem Pass sollen einen Brandanschlag auf eine Starlink-Station in Polen verübt haben. Die polnische Regierung vermutet, dass russische Geheimdienste hinter der Tat stecken. Die Zufriedenheit beim Autofahren hängt nicht so sehr vom dicken Geldbeutel ab, sondern vor allem davon, dass das Auto wirklich zu einem passt. Das steht im Glücksatlas der SKL. Laut der Untersuchung fahren diejenigen, die mehr als 50.000 Euro für ihr Auto ausgeben, am Ende sogar etwas unzufriedener durch die Gegend als diejenigen, die weniger als 10.000 Euro investiert haben. Entscheidend sei einzig und allein, ob das Fahrzeug die eigenen Bedürfnisse trifft, heißt es. Am glücklichsten sind laut der Erhebung übrigens BMW-Fahrer und alle, die elektrisch unterwegs sind, vor allem wegen des Fahrerlebnisses, wie es heißt. Das waren die Nachrichten mit Thorsten Adolfs.
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3: Heute macht der goldene Oktober eine kurze Pause. Morgen kommt aber schon die Fortsetzung. Heute also noch wolkig und wir müssen immer wieder mit Regenschauern rechnen. Das alles bei Temperaturen so bis 18 Grad, also noch relativ mild. Morgen und am Donnerstag kommt die Sonne dann zurück und es wird mit 19 Grad auch ein bisschen wärmer.
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3: Und jetzt alle Staus ab 17 Minuten Zeitverlust. A1 Dortmund-Köln zwischen Burscheid und Köln-Niel 9 Kilometer 18 Minuten. Auf der A3 Frankfurt-Köln zwischen Siebengebirge und Lohmar Nord gibt es einen Stau von 13 Kilometern und das bedeutet für euch, plant eine Stunde mehr ein. A3 Arnheim-Köln zwischen Dienstlaken-Süd und Duisburg-Wedau 7 Kilometer 17 Minuten. A4 Aachen-Köln zwischen Kreuz-Köln-West und Köln-Eiffeltor 5 Kilometer 22 Minuten. A4 Olpe-Aachen zwischen Köln-Merheim und Kreuz-Köln-Süd 6 Kilometer 20 Minuten. Die A46 Wuppertal-Düsseldorf zwischen Wuppertal-Farresbeck und Dreieck-Düsseldorf-Süd, 8 Kilometer, hier sind es 21 Minuten. Und die A61 Koblenz-Mönchengladbach zwischen Dreieck-Sinzig und Kreuz-Meckenheim, 6 Kilometer, 22 Minuten on top. Ich wünsche euch eine gute Fahrt. Wieder einkaufen, denn euch gehört ein eigener Supermarkt. In Mecklenburg-Vorpommern wird gerade ein Supermarkt verkauft und zwar bei eBay Kleinanzeigen. Wir fragen gleich, was letzte Preis? Gleich hier bei mir. Übrigens, es ist ein Edeka-Markt, ja?
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3: In diesem Sinne, ich bin Kevin Zimmer und wir lieben Musik. Teddy Swims jetzt mit Mr. Know-It-All und danach die 80er mit Michael Jackson, Smooth Criminal.

0: Lipa und Be The One. Na, wie wär's mit einem eigenen Supermarkt? Ja, könnt ihr euch jetzt kaufen bei eBay Kleinanzeigen. Normalerweise ist man früher irgendwie zum Schrotthändler gefahren. Heute setzt man den ganzes Zeug irgendwie bei eBay Kleinanzeigen rein. Und jetzt Fundstück, ein Supermarkt. Kollege Robert Jans, das ist wirklich da zu bekommen. Mhm. Für schlappe 6 Millionen Euro. Muss ich dann da auch selbst die Regale einräumen oder an der Kasse sitzen? Oder
1: ja, aber Kevin, du scheinst es ja wieder zu haben, ne, wenn du dir darüber Gedanken machst. Aber nee, musst du nicht, keine Panik. Der Edeka, der bleibt da ganz normal drin. Verkauft wird im Grunde die Immobilie samt eingerichtetem Markt. Edeka ist tatsächlich nur der Mieter und der Mietvertrag, der läuft laut Makler erstmal 15 Jahre mit einer Option auf weitere 15 Jahre. Also wenn du überlegst, ist ein langfristiges Investment.

0: Da wurde sogar mal eine komplette Schwebebahn angeboten. Baujahr 1972. Der Besitzer hatte sie erworben, durfte sie dann aber nicht auf sein Grundstück stellen und musste sie deshalb wieder abgeben. Ich sag mal sowas, ja, das checkt man ja vielleicht auch mal vorher, ne, bevor man so eine Schwebebahn kauft. Kaufpreis übrigens Verhandlungssache.
1: Ja, alles klar. Mhm. Was letzter Preis? Genau. So, Supermarkt, Kutsche, Schwebebahn. Ja. Haben wir noch was vergessen?
0: Klar, also drei angeblich perfekt runde Chicken Nuggets wurden mal für 100 Euro angeboten, ob mit sie sauer oder ohne, ist nicht überliefert. Und 2025 gab es eine gebrauchte Skigondel für 1.900 Euro, allerdings nur zur Abholung. Und für 499 Euro einen Kondomautomaten.
1: Ja, ich sag mal, besser haben als brauchen. So. Robert Ganz, vielen Dank.
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1: Mit Iden Bimmermann einen schönen guten Tag. Bekifft und auf Drogen durch die Einbahnstraße und das auch noch in die falsche Richtung. Dabei hat die Polizei in Mönchengladbach am Donnerstag einen 30-jährigen Audi-Fahrer erwischt. Unter dem Motto Operation Focus on the Road hat die Polizei letzte Woche verstärkt Verkehrskontrollen durchgeführt. Was dabei rauskam, weiß Julian Lengersdorf.
2: Insgesamt hat die Polizei 166 Fahrzeuge überprüft. 103 Verkehrsteilnehmende wurden mit dem Handy am Steuer oder auf dem Fahrrad erwischt. 16 Leute mussten ein Verwarngeld zahlen, weil sie nicht angeschnallt waren, Kopfhörer getragen haben oder falsch abgebogen sind. Auch ans Tempolimit haben sich einige nicht gehalten. Hier stellte die Polizei 14 Verstöße fest. Am schnellsten war einer auf der Korschenbrucher Straße unterwegs. Er fuhr fast 120 km/h, also fast doppelt so schnell wie erlaubt. Ziel der Kontrollen ist aber auch, dass die Polizei über die Gefahren von Unaufmerksamkeit beim Autofahren aufklären kann. Schon die kleinste Ablenkung kann dafür sorgen, dass man den Verkehr um sich herum nicht vollständig wahrnimmt.
1: Weniger Geld für psychotherapeutische Behandlungen, das könnte auch in Mönchengladbach bald Realität werden. Das Sparpaket für die gesetzliche Krankenversicherung sieht vor, dass ein festes Budget für psychotherapeutische Behandlungen eingeplant wird. Heißt, nicht jede Behandlung wird bezahlt. Die Deutsche Psychotherapeutenvereinigung und die Kassenärztliche Vereinigung Nordrhein kritisieren die Pläne. Sie befürchten, dass ein festes Budget die finanzielle Situation der ambulanten Versorgung insgesamt deutlich verschlechtern könnte. Im Bereich der Psychotherapie werden aktuell aber noch Anpassungen und Ausnahmen diskutiert, sagt die KVNO. In Mönchengladbach sind alle 118 ambulanten Zulassungen zurzeit komplett besetzt. Damit ist die ambulante Versorgung erfüllt, auch bei der Psychotherapie. Wie wird die Versorgung garantiert, wenn die kritische Infrastruktur zusammenbricht? Und wie kann die Stromversorgung bei einer größeren Störung gesichert werden? Das hat das Technische Hilfswerk zusammen mit anderen Behörden in Mönchengladbach erst vor kurzem getestet. Heute ist Internationaler Tag für Katastrophenvorbeugung. Den haben die Vereinten Nationen 2009 ausgerufen, um das Bewusstsein für den Katastrophenschutz zu stärken. Durch regelmäßige Übungen sollen die Beteiligten im Ernstfall schneller und koordinierter reagieren können. Andererseits weist das Bundesamt für Bevölkerungsschutz auch darauf hin, dass ihr euch zu Hause ebenfalls vorbereiten könnt. Und das waren die Nachrichten. Noch mehr Nachrichten gibt's in unserem Newsticker auf radio91.de.
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1: Das ist richtig herbstlich heute mit vielen Wolken und zeitweise auch Regen. Dabei maximal 8 Grad. Morgen dann auch überwiegend bewölkt. Zwischendurch kann da aber mal die Sonne rausschauen. Dabei höchstens 17 Grad an der Spitze.
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3: Und jetzt alle Staus ab 15 Minuten Wartezeit. A1 Dortmund-Köln zwischen Burscheid und Köln-Niel 5 Kilometer, hier steht ihr 17 Minuten. Längster Stau aktuell auf der A3 Frankfurt-Köln zwischen Bad Honnef-Linz und Lohmann-Nord 13 Kilometer. Da solltet ihr eine Stunde mehr Zeit einplanen. A3 Arnheim-Köln zwischen Kreuz-Oberhausen und Kreuz-Kaiserberg 7 Kilometer, da verliert ihr 15 Minuten. Die A4 Aachen-Köln zwischen Kreuz-Köln-West und Köln-Eiffeltor 5 Kilometer, 22 Minuten on top. Die A4 Olpe-Aachen zwischen Köln-Meerheim und Köln-Eiffeltor 5 Kilometer, 21 Minuten on top. Und die A61 Koblenz-Mönchengladbach zwischen Dreieck-Sinzig und Kreuz-Meckenheim 5 Kilometer, 15 Minuten mehr. Ich wünsche euch eine gute Fahrt. Heute ist internationaler Zieh-dich-fein-an-Tag. Ich habe es jetzt gerade erst gelesen. Jetzt ist es zu spät. Jetzt sehe ich genauso verlottert aus wie gestern.
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3: Ich bin Kevin Zimmer. Ihr seht übrigens fantastisch aus. Ja.

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0: DJ Martin Garrix zusammen mit Ed Sheeran und Repeat It. Hier bei uns, euch einen schönen Dienstag, Kevin Zimmer hier. Wir freuen uns schon sehr auf morgen, denn morgen ist es soweit. Comedy Camp in Duisburg mit Gastgeber Jürgen Bangert. Daily Hannes ist dabei, Hannes Höfer also. Und, vielleicht kennt ihr den noch nicht, Patrick Niederkorn. Das ist Hollands bester Exportschlager nach der Frikandel. Und Lokalmatador Toni Bauer, ja? Comedy-Star Toni Bauer wird da sein. Normalerweise hat er immer gesagt, ich trete nie in Duisburg auf, weil das ist meine Heimatstadt, da kenne ich ja jeden. Aber für uns macht er eine Ausnahme. Und sein Opa freut sich bestimmt auch.
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3: 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Ich habe gesagt, Opa, ich mache jetzt Comedy. Da hat er sich Zigarette angemacht. Toni, weißt du, wie Kohleofen angeht? Ich sag ja, hab niemals Angst. Ich weiß bis heute nicht, was der mir sagen wollte. Ich hab den mal gefragt, damals im Auto, hab ich den gefragt, Opa, wie ist das denn so nach 50 Jahren Ehe, was hat sich verändert? Ah, Toni, weißt du was, nicht jeder Abend ist ein Endspiel. Aber auswärts bin ich klasse.
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1: Mit Thorsten Adolfs. Guten Tag. In der schwarz-roten Koalition bleibt es unruhig. Erst steckt die CDU in einer tiefen Krise, dann steht plötzlich die SPD vor einer Personaldebatte. Der Rückzug von Arbeitsministerin und SPD-Chefin Baas hat gestern in Berlin für Aufregung gesorgt. Generalsekretär Klüssendorf versucht jetzt, die Wogen zu glätten. Malte Albrecht aus den Nachrichten. Er sieht die Koalition auch nach Baas Rücktritt und ihren Vorwürfen gegen die Union nicht in Gefahr.
2: Nein, die Koalition sei nicht so zerrüttet, dass man die gemeinsamen Baustellen nicht wieder gemeinsam schließen könne, sagte er am Morgen im ZDF. Bei der Rente etwa seien 30 von 33 Maßnahmen unstrittig, deshalb sei er zuversichtlich, dass es am Ende eine Einigung geben werde. Für Baas Nachfolger dürfte das aber eine große Herausforderung werden. Alexander Schweizer wird heute Nachmittag von Bundespräsident Steinmeier zum neuen Arbeitsminister ernannt. CDU-Generalsekretärin Hoppermann erwartet von ihm, dass er sich an die Koalitionsbeschlüsse zur Rentenreform hält. Sie forderte, dass der Gesetzentwurf endlich vorgelegt wird. Baas war ja aus der Union immer wieder vorgeworfen worden, die Reform zu verschleppen.
1: Jetzt war sie ja nicht nur Arbeitsministerin, sie gehörte auch zur Parteispitze. Die SPD braucht also auch eine neue Führung.
2: Und ihr Rückzug könnte vielleicht sogar die Chance für einen komplett Neuanfang der Partei sein. Das meint zumindest Juso-Chef Thürmer. Er sagte dem RND, die SPD brauche wieder einen Plan und Ideen für die Zukunft und Köpfe, die dafür glaubwürdig stehen. SPD-Chef Klingbeil hatte ja angekündigt, dass die gesamte Führungsriege auf einem Parteitag im Dezember oder Januar neu gewählt werden soll. Ob er selber noch einmal kandidieren will, ist noch offen. Er klebe nicht an seinem Amt. Es gehe um die bestmögliche Aufstellung, sagte Klingbeil.
1: Danke Malte und jetzt weitere Themen im Überblick. Kanzler Merz hat beim Arbeitgebertag gesprochen und es war kein Wohlfühltermin, denn die Wirtschaftsbosse erwarten von der Regierung schnelle Reformen. Merz sagte, man sei gerade dabei, neue Handelspartnerschaften zu schließen und sich auf die eigenen Stärken zu besinnen. Das sei man den Jungen schuldig. Vor der bulgarischen Küste sind zwei weitere Schiffe angegriffen worden, vermutlich mit Drohnen. Eins der Handelsschiffe sei gesunken, heißt es vom bulgarischen Ministerpräsidenten. Die Besatzung habe man gerettet. Der bulgarische Regierung Chef will jetzt die russische Botschafterin einbestellen. Auch die NATO wurde informiert. In der Kölner Innenstadt sind am frühen Morgen Schüsse gefallen. Am Schaufenster eines Geschäfts gibt es mehrere Einschusslöcher. Auch in der Vergangenheit gab es in Köln Vorfälle, bei denen auf Wohnhäuser und Geschäfte geschossen wurde. Wer dahinter steckt, ist nicht bekannt. In Bochum treten in dieser Woche die besten IT-Talente bei einer großen Hackermeisterschaft an. Bei der European Cyber Security Challenge dreht sich alles darum, Sicherheitslücken zu finden und eigene digitale Systeme gegen Angriffe zu verteidigen. Über 400 IT-Talente zwischen 14 und 25 Jahren aus insgesamt 42 Ländern sind dabei. Neben europäischen Teams sind auch Gäste aus Australien, Kanada, Singapur und den USA am Start. Vom Verein Nachwuchsförderung IT-Sicherheit heißt es, dass man die Arbeitsweise von Angreifern verstehen muss, um Systeme effektiv schützen zu können. Genau das üben die jungen Talente in Bochum. Dort gehe es auch darum, sich zu vernetzen. Das waren die Nachrichten mit Thorsten Adolfs.
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3: Kurze Regenpause für den goldenen Oktober. Heute bleibt es wolkig und zwischendurch ziehen immer wieder Regenschauer durch. Mehr als 18 Grad werden es heute nicht. Morgen und am Donnerstag ist die Sonne wieder zurück bei bis zu 19 Grad.
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3: Und jetzt alle Staus ab. 14 Minuten Zeitverlust. A1 Dortmund-Köln zwischen Burscheid und Köln-Niel. 4 Kilometer, 15 Minuten. Auf der A3 hat es sich ein bisschen entspannt. Frankfurt-Köln zwischen Bad Honnef-Linz und Lohmar. 12 Kilometer, nur noch 37 Minuten Zeitverlust. Da war schon mal eine Stunde drin. Die A3 Arnheim-Köln zwischen Kreuz-Oberhausen und Kreuz-Kaiserberg. 7 Kilometer, 14 Minuten. Die A4 Aachen-Köln zwischen Kreuz-Köln-West und Köln-Eiffeltor. 5 Kilometer, 20 Minuten on top. Und die A4 Olpe-Aachen zwischen Köln-Merheim und Köln-Eiffeltor. 6 Kilometer. 19 Minuten verliert ihr hier. Allen unterwegs, gute Fahrt. Hallo, Kevin Zimmer hier. Soll noch mal einer sagen, wir Deutschen steigen irgendwie überall sportlich ab. Ja, wenn der Fußball jetzt schon nicht mehr unsere Königsdisziplin ist, dann jetzt halt ein kleinerer Ball und ein gelber vielleicht. Der Deutsche Alexander Zverev wird spätestens zum Saisonende die Nummer 1 der Tennis-Weltrangliste sein. Ja, der Spanier Carlos Alcaraz hat nämlich sein letztes Turnier verloren. Der Italiener Jannik Sinner ist verletzt. Also egal. Deutscher wird bald auf Platz 1 sein und damit das erste Mal wieder ein Deutscher nach Boris Becker. Der war 1991 11 Wochen Nummer 1 der Tennis-Weltrangliste.
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3: glaube, ich werde noch echter Tennisfan, wenn das so weitergeht. Ja? Ich muss nur aufpassen, dass ich im Stadion nicht auffalle, wenn ich Elfmeter fordere oder laut brülle. Ey, der steht im Abseits oder komm, mach nochmal ein Tor. So. Aber ich schaffe das.

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1: Mit Iben Bimmermann einen schönen guten Tag. Bekifft und auf Drogen durch die Einbahnstraße und das auch noch in die falsche Richtung. Dabei hat die Polizei in Mönchengladbach am Donnerstag einen 30-jährigen Audi-Fahrer erwischt. Unter dem Motto Operation Focus on the Road hat die Polizei letzte Woche verstärkt Verkehrskontrollen durchgeführt. Was dabei rauskam, weiß Julian Lengersdorf.
2: Insgesamt hat die Polizei 166 Fahrzeuge überprüft. 103 Verkehrsteilnehmende wurden mit dem Handy am Steuer oder auf dem Fahrrad erwischt. 16 Leute mussten ein Verwarngeld zahlen, weil sie nicht angeschnallt waren, Kopfhörer getragen haben oder falsch abgebogen sind. Auch ans Tempolimit haben sich einige nicht gehalten. Hier stellte die Polizei 14 Verstöße fest. Am schnellsten war einer auf der Korschenbrucher Straße unterwegs. Er fuhr fast 120 km/h, also fast doppelt so schnell wie erlaubt. Ziel der Kontrollen ist aber auch, dass die Polizei über die Gefahren von Unaufmerksamkeit beim Autofahren aufklären kann. Schon die kleinste Ablenkung kann dafür sorgen, dass man den Verkehr um sich herum nicht vollständig wahrnimmt.
1: Weniger Geld für psychotherapeutische Behandlungen, das könnte auch in Mönchengladbach bald Realität werden. Das Sparpaket für die gesetzliche Krankenversicherung sieht vor, dass ein festes Budget für psychotherapeutische Behandlungen eingeplant wird. Heißt, nicht jede Behandlung wird bezahlt. Die Deutsche Psychotherapeutenvereinigung und die Kassenärztliche Vereinigung Nordrhein kritisieren die Pläne. Sie befürchten, dass ein festes Budget die finanzielle Situation der ambulanten Versorgung insgesamt deutlich verschlechtern könnte. Im Bereich der Psychotherapie werden aktuell aber noch Anpassungen und Ausnahmen diskutiert, sagt die KVNO. In Mönchengladbach sind alle 118 ambulanten Zulassungen zurzeit komplett besetzt. Damit ist die ambulante Versorgung erfüllt, auch bei der Psychotherapie. Wie wird die Versorgung garantiert, wenn die kritische Infrastruktur zusammenbricht? Und wie kann die Stromversorgung bei einer größeren Störung gesichert werden? Das hat das Technische Hilfswerk zusammen mit anderen Behörden in Mönchengladbach erst vor kurzem getestet. Heute ist Internationaler Tag für Katastrophenvorbeugung. Den haben die Vereinten Nationen 2009 ausgerufen, um das Bewusstsein für den Katastrophenschutz zu stärken. Durch regelmäßige Übungen sollen die Beteiligten im Ernstfall schneller und koordinierter reagieren können. Andererseits weist das Bundesamt für Bevölkerungsschutz auch darauf hin, dass ihr euch zu Hause ebenfalls vorbereiten könnt. Und das waren die Nachrichten. 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
1: Das ist heute richtig herbstlich mit vielen Wolken und zeitweise auch Regen. Dabei maximal 18 Grad. Morgen dann auch überwiegend bewölkt. Zwischendurch kann da aber auch mal die Sonne rausschauen. Dabei dann höchstens 17 Grad.
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3: Und der Blick auf die Straßen, 12 Minuten Wartezeit auf diesen Strecken, also 12 Minuten und teilweise mehr. A1 Dortmund-Köln zwischen Burscheid und Köln-Niel 3 Kilometer, seid ihr nach 13 Minuten durch. A3 Frankfurt-Köln zwischen Siebengebirge und Lohmar 10 Kilometer, wird immer weniger, 25 Minuten, da waren wir schon mal bei einer Stunde. Die A4 Aachen-Köln zwischen Kreuz-Köln-West und Köln-Eiffeltor 6 Kilometer, 20 Minuten on top. Die A4 Olpe-Aachen zwischen Köln-Merheim und Köln-Eiffeltor 8 Kilometer, seid ihr nach 21 Minuten durch. Und die A42 Dortmund-Kamp-Lindfort zwischen Moers-Nord und Kreuz-Kamp-Lindfort 3 Kilometer kostet euch 12 Minuten. Ich wünsche euch ein gutes Ankommen mit uns. Hallo, Kevin Zimmer hier. Das ist ja im deutschen Fußball schon gang und gäbe. Ne? Da darf man ja Alkohol im Stadion trinken. Das Stadionbier bei der Bundesliga kein Problem. Nach 45 Jahren dürfen das jetzt auch wieder die Schotten im Fußballstadion. Der Verband ist total stolz und spricht von einem bedeutenden Schritt nach vorne. Mal gucken, wie lang dieser Schritt noch gerade ausgeht.
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0: Meine Damen und Herren, halten Sie sich fest, die Deutsche Bahn hat einen neuen Fahrplan veröffentlicht. Robert Jans aus der Redaktion, wow. Ab wann verspäten sich die Züge denn im niegelnagelneuen Fahrplan?
1: Ja, ich sag mal so, also der gilt ja erstmal für 2027.
0: Ach, ich bin ne? schon enttäuscht.
1: So. Und der bringt Verbesserungen, aber auch Einschränkungen mit sich.
0: Dass die überhaupt noch einen machen, wundert mich.
1: Also.
0: Aber gut, was ändert sich?
1: Wir haben uns mal durchgewühlt. Also vor allem bei den Direktverbindungen, da tut sich einiges. Aus Westfalen fahren wieder täglich ICEs über Kassel nach Würzburg, Nürnberg und München.
0: Toll.
1: Guck mal, ist ein Plus.
0: Oktoberfest, willkommen.
1: Es geht weiter. Von Bonn gibt's wieder alle 2 Stunden einen direkten ICE nach Berlin.
0: Ja, wenn kein Triebwagenschaden ist,
1: so.
0: Kommt der auch an.
1: Es geht, hör doch mal auf, das alles kaputt zu reden.
0: Nein, ich bin da ganz optimistisch.
1: Siegburg-Bonn bekommt stündliche ICE-Verbindungen Richtung Essen, Nürnberg und München. Nochmal Oktoberfest, auch
0: wow.
1: Die. Ne? Und an Sommerwochenenden fahren häufiger direkt die ICEs über Gent und Brügge bis nach Ostende.
0: Ja, vielleicht kommst du dann im Urlaub auch an. Das ist dann schön. Ne? So, mal eben Wochenende an der Küste, aber
1: ja,
0: sehr
1: das geht
0: realistisch.
1: Jetzt alles.
0: Sonntag bist du da, muss auch direkt wieder zurück oder so. Wo gibt es nächstes Jahr sonst noch Probleme?
1: Ja, gut, da ein paar habe ich. Also pass auf. Also von Februar bis Mitte Mai fallen die ICE-Sprinter zwischen Köln und Hamburg aus. Zwischen Mitte Mai, und da sagst du nichts, ne? Da bist du glücklich, ne?
0: Ja.
1: Zwischen Mitte Mai und Anfang Juli ist die Schnellfahrtstrecke Köln-Frankfurt gesperrt. Dann brauchen die ICEs durch Mittelrheintal über 1 Stunde länger. Und im Sommer trifft es dann das Ruhrgebiet. Ja, von Juli bis Mitte Oktober ist die Strecke zwischen Duisburg, Essen, Bochum und Dortmund gesperrt. Einige Fernzüge fallen darum dann aus oder müssen irgendwie anders fahren. Und außerdem wird die ICE-Verbindung von Münster und Dortmund über Siegen nach Frankfurt. Was wird die?
0: Eingestellt. Ja, also, der neue Fahrplan.
1: Aber die Begründung ist, das wurde einfach nicht genutzt, sagt die Bahn, oder zu wenig.
0: Ah, okay.
1: So,
0: komm, hat man gar keinen Bock mehr da zu fahren.
1: Abstellgleis.
0: So, der neue Fahrplan gilt also ab dem 13. Dezember. Juhu, ja. Er ist jetzt veröffentlicht worden. Buchbar sind die Verbindungen aber schon ab morgen. Also mehr Direktverbindungen für NRW, aber auch 2027 gilt vor der Reise besser einmal in der App nachschauen. Das könnte ja sein. Möglicherweise.
1: Dass was ausfällt.
0: Ja, mich wundert es immer eher, wenn die pünktlich kommen, weißt du, dann mache ich mir Sorgen.
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0: Robert, waren wir jetzt zu pessimistisch? Nein,
1: oder?
0: Nein.
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1: Mit Thorsten Adolfs. Guten Tag. Mit Reformen will die Bundesregierung die deutsche Wirtschaft wieder in Schwung bringen. Aber Union und SPD kommen bisher nur langsam voran. Bei einigen Themen verzetteln sie sich immer wieder. Arbeitgeberpräsident Dulger macht deshalb jetzt Druck. Auf einem Wirtschaftstreffen in Berlin hat er mehr Tempo gefordert. Malte Albrecht aus dem News-Team. Was genau hat Dulger gesagt?
2: Eine Regierung müsse Ergebnisse liefern, sagte Dulger. Er appellierte an die Spitzen der Koalition, Führung zu zeigen und Verantwortung zu übernehmen, sonst verliere der Standort Deutschland an Wettbewerbsfähigkeit. Wer bremse, handle verantwortungslos. Die Wirtschaftsbosse sind ja schon seit längerem ungeduldig. Die schwarz-rote Koalition hatte sich Anfang Juli auf ein Reformpaket geeinigt. Bei wichtigen Punkten gibt es aber immer noch Streit. So will die SPD nochmal über das geplante Aus für die abschlagsfreie Rente nach 45 Beitragsjahren sprechen. Die Union will daran festhalten und auch das Thema mehr Flexibilität auf dem Arbeitsmarkt ist innerhalb der Koalition umstritten.
1: Bundeskanzler Merz hat beim Arbeitgebertag auch gesprochen. Wie hat er auf die Kritik reagiert?
2: Er will mit den Reformen für neues Vertrauen sorgen. Der Sozialstaat müsse verlässlich schützen und gleichzeitig nachhaltig bezahlbar sein, sagte Merz. Laut ihm zweifeln viele junge Menschen daran, im Alter bei Krankheit oder Pflegebedürftigkeit noch ausreichend geschützt zu sein. Die Bundesregierung wolle dieses Vertrauen zurückgewinnen. Dafür verteidigte der Kanzler die geplanten Änderungen bei Rente, Gesundheit und Pflege. Was den letzten Punkt betrifft, die Pflegeversicherung, da geht es laut Merz auch um Gerechtigkeit. Wer sich Pflege nicht leisten könne, müsse sich auf den Sozialstaat verlassen können und umgekehrt, wer finanziell dazu in der Lage sei, solle auch in Zukunft selber mehr dazu beitragen.
1: Dankeschön, Malte. Und jetzt weitere Themen in der Zusammenfassung. Die Inflationsrate bei uns hat im vergangenen Monat einen neuen Jahreshöchststand erreicht. Sie lag bei 3,3%, sagt das Statistische Bundesamt. Die Hauptpreistreiber waren das Heizöl und der Sprit. Dagegen waren Strom und Gas günstiger als im Vorjahreszeitraum. 3 Tote und 5 Verletzte, das ist die Bilanz eines Wohnhausbrandes in Bochum. Die Flammen hatten sich am frühen Morgen sehr schnell in dem Mehrfamilienhaus ausgebreitet. Warum ist noch unklar? Das Holztreppenhaus wurde durch das Feuer komplett zerstört. Papst Leo kommt heute ins Krankenhaus. Er wird dort aufgenommen, weil ihm ein Knoten in der Lunge entfernt werden muss. Eine Woche soll der 71-Jährige in der Klinik behandelt werden. Deshalb wurden alle Audienzen fürs Erste abgesagt. Die Bundesbürger haben, so wie es aussieht, nicht mehr so viel Lust auf Lebkuchen wie früher. 72.800 Tonnen sind aus den Öfen gekommen. Das sind gut 10% weniger als im Jahr davor. Offizielle Gründe nennt das Statistische Bundesamt zwar nicht, aber für die Süßwarenhersteller war die letzte Zeit ziemlich knifflig. Vor allem die gestiegenen Preise für Kakao, Nüsse und Energie haben den Firmen ordentlich zugesetzt. Und offenbar sind viele Kunden nicht mehr dazu bereit, so viel Geld für Lebkuchen auszugeben. International bleiben Lebkuchen made in Germany aber echte Exportschlager. Knapp 20.000 Tonnen gingen ins Ausland, vor allem nach Österreich, Polen und Frankreich. Soweit die Meldungen mit Thorsten Adolfs.
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3: So, heute macht die Sonne mal kurz Pause. Wir müssen mit Wolken und wiederholten Regenschauern rechnen. Die Temperaturen klettern noch so auf 18 Grad. Morgen geht's mit dem goldenen Oktober dann endlich weiter. Auch am Donnerstag scheint wieder die Sonne bei 19 Grad.
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3: Und jetzt alle Staus ab 9 Minuten Zeitverlust. A1 Dortmund-Köln zwischen Gevelsberg und Kurz-Wuppertal-Nord 5 Kilometer 12 Minuten. A1 Dortmund-Köln zwischen Burscheid und Köln-Niel 3 Kilometer 13 Minuten. A2 Oberhausen-Hannover zwischen Kreuz-Dortmund-Nordwest und Dortmund-Nordost 1 Kilometer 9 Minuten. A4 Aachen-Köln zwischen Kreuz-Köln-West und Köln-Eiffeltor 6 Kilometer. Da müsst ihr 30 Minuten mehr Zeit einplanen. Die 4 Olpe-Köln zwischen Gummersbach und Bielstein 2 Kilometer plus 9. A4 Olpe-Aachen zwischen Köln-Meerheim und Köln-Eiffeltor 6 Kilometer, 24 Minuten mehr. Und die A61 Mönchengladbach-Koblenz zwischen Mönchengladbach-Holt und Mönchengladbach-Wickrath 2 Kilometer, 9 Minuten on top. Ich wünsche euch eine gute Fahrt mit uns. Hallo, schönen Dienstag. Das ist eine ganz neue Masche, um abzuchecken, ob man euch die Bude ausräumen kann. Den neuesten Trick von Einbrechern verraten wir euch gleich, denn gerade im Herbst haben Einbrecher und Diebe wieder Hochsaison. Es hat mit kleinen Klebestreifen zu tun. Erklären wir euch alles gleich. Ich bin Kevin Zimmer, Tag zusammen.
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0: krasse Methode. Ein kleiner, dünner Klebefaden an der Haustür oder ein kleiner Plastikschnipsel im Türrahmen erkennt man vielleicht gar nicht. Sieht erstmal harmlos aus, ist aber womöglich ein schlechtes Zeichen, wenn ihr sowas habt. Die Polizei warnt aktuell nämlich vor einer neuen Masche, mit der Einbrecher testen, ob Wohnungen länger leer stehen. Dafür klemmen sie so Fäden oder kleine Plastikteile zwischen Tür und Rahmen. Wird die Tür geöffnet, ja, verschwinden sie. Bleiben sie aber längere Zeit an Ort und Stelle, kann das für Täter heißen, hier ist offenbar niemand zu Hause. Oh, super, dann gehe ich da mal rein und räume die Bude leer. Wer so etwas an seiner Tür entdeckt, sollte also das Ding am besten fotografieren und die Polizei informieren. Und gerade in der dunklen Jahreszeit gilt ja, das Zuhause möglichst bewohnt aussehen lassen. Kriminalhauptkommissar Rüdiger Heil vom LKA.
1: Heißt, wir favorisieren da tatsächlich mit Zeitschaltuhren zu arbeiten, dass mit Beginn der Dämmerung Licht im Objekt vorhanden ist.
0: So, und wir haben noch einen, ihr glaubt es kaum, einen, naja, Experten. Wir haben nämlich Hermann Wenning. Er war selbst Einbrecher, sagt aber heute...
2: Ich habe heute auch noch ein schlechtes Gewissen. Also man tut den Leuten schon Angst an und die können vielleicht nachher auch nicht mehr so unbefangen in der Wohnung sein. Also es ist schon ein schlimmes Verbrechen.
0: Ja, sein Tipp gegen Einbrecher?
2: Zum Beispiel Türen, Fenster sichern mit Pilzkopfverriegelungen oder auch Querverriegelungen bei den Türen. Und Einstiegshilfen sollte man nicht im Garten haben, damit man nicht über den Balkon reinkommen kann. Also Leitern bitte verschließen. Was auch ganz gut wichtig ist, dass die Nachbarn jetzt im Urlaub mal nachschauen, dass sie sich da auch bemerkbar machen, wenn da Fremde auf dem Grundstück sind. Also eine gute Nachbarschaft kann schon einiges an Sicherheit bringen.
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1: Mit Iben Bimmermann einen schönen guten Tag. Bekifft und auf Drogen durch die Einbahnstraße und das auch noch in die falsche Richtung. Dabei hat die Polizei in Mönchengladbach am Donnerstag einen 30-jährigen Audi-Fahrer erwischt. Unter dem Motto Operation Focus on the Road hat die Polizei letzte Woche verstärkt Verkehrskontrollen durchgeführt. Was dabei rauskam, weiß Julian Lengersdorf.
2: Insgesamt hat die Polizei 166 Fahrzeuge überprüft. 103 Verkehrsteilnehmende wurden mit dem Handy am Steuer oder auf dem Fahrrad erwischt. 16 Leute mussten ein Verwarngeld zahlen, weil sie nicht angeschnallt waren, Kopfhörer getragen haben oder falsch abgebogen sind. Auch ans Tempolimit haben sich einige nicht gehalten. Hier stellte die Polizei 14 Verstöße fest. Am schnellsten war einer auf der Korschenbrucher Straße unterwegs. Er fuhr fast 120 km/h, also fast doppelt so schnell wie erlaubt. Ziel der Kontrollen ist aber auch, dass die Polizei über die Gefahren von Unaufmerksamkeit beim Autofahren aufklären kann. Schon die kleinste Ablenkung kann dafür sorgen, dass man den Verkehr um sich herum nicht vollständig wahrnimmt.
1: Weniger Geld für psychotherapeutische Behandlungen, das könnte auch in Mönchengladbach bald Realität werden. Das Sparpaket für die gesetzliche Krankenversicherung sieht vor, dass ein festes Budget für psychotherapeutische Behandlungen eingeplant wird. Heißt, nicht jede Behandlung wird bezahlt. Die Deutsche Psychotherapeutenvereinigung und die Kassenärztliche Vereinigung Nordrhein kritisieren die Pläne. Sie befürchten, dass ein festes Budget die finanzielle Situation der ambulanten Versorgung insgesamt deutlich verschlechtern könnte. Im Bereich der Psychotherapie werden aktuell aber noch Anpassungen und Ausnahmen diskutiert, sagt die KVNO. In Mönchengladbach sind alle 118 ambulanten Zulassungen zurzeit komplett besetzt. Damit ist die ambulante Versorgung erfüllt, auch bei der Psychotherapie. Wie wird die Versorgung garantiert, wenn die kritische Infrastruktur zusammenbricht? Und wie kann die Stromversorgung bei einer größeren Störung gesichert werden? Das hat das Technische Hilfswerk zusammen mit anderen Behörden in Mönchengladbach erst vor kurzem getestet. Heute ist Internationaler Tag für Katastrophenvorbeugung. Den haben die Vereinten Nationen 2009 ausgerufen, um das Bewusstsein für den Katastrophenschutz zu stärken. Durch regelmäßige Übungen sollen die Beteiligten im Ernstfall schneller und koordinierter reagieren können. Andererseits weist das Bundesamt für Bevölkerungsschutz auch darauf hin, dass ihr euch zu Hause ebenfalls vorbereiten könnt. Und das waren die Nachrichten. Noch mehr Nachrichten gibt's in unserem Newsticker auf radio91.de.
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1: Das ist richtig herbstlich heute mit vielen Wolken und zeitweise auch Regen. Dabei maximal 8 Grad. Morgen dann auch überwiegend bewölkt. Zwischendurch kann da aber mal die Sonne rausschauen. Dabei höchstens 17 Grad an der Spitze.
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3: Und das ist noch los. Alle Staus ab 13 Minuten Zeitverlust. A2 Oberhausen-Hannover zwischen Kreuz Dortmund-Nordwest und Dortmund-Nordost. 1 Kilometer, seid ihr nach 16 Minuten durch. A4 Aachen-Köln zwischen Kreuz Köln-West und Köln-Eiffeltor 5 Kilometer, kostet euch 28 Minuten. Die A4 Olpe-Aachen zwischen Kreuz Köln-Ost und Kreuz Köln-Süd 5 Kilometer, dauert 18 Minuten länger. Und die A61 Mönchengladbach-Koblenz zwischen Mönchengladbach-Hold und Mönchengladbach-Wickrath 3 Kilometer, 13 Minuten mehr. Gute Fahrt euch! Hallo Kevin Zimmer, am Dienstag, vielleicht habt ihr es auch schon mitbekommen, in Mecklenburg-Vorpommern in einem Ort könnt ihr jetzt einen ganzen Supermarkt kaufen bei eBay Kleinanzeigen. Wenn ihr 6 Millionen Euro habt, könnt ihr euch das Ding gönnen. Ja, vielleicht macht es mein Einkaufsverhalten einfach entspannter, wenn ich mir den Laden irgendwie kaufen würde. Es ist mir nämlich ein absolutes Rätsel, wie Menschen genug Selbstbeherrschung haben, um Woche für Woche die Supermarktangebote optimal zu nutzen. Ja, statt wie ich jeden Abend hektisch kurz vor Ladenschluss in den Laden zu stürzen, um irgendwas zu kaufen, aber am Ende hast du komplett vergessen, was du eigentlich wirklich brauchtest. Das ist willkommen in meinem Leben.
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0: Wir haben euch ja in der letzten Woche schon die besten Bücher für den Herbst vorgestellt. Jetzt haben wir gedacht, für die, die nicht so Bock haben zu lesen, wie wäre es mal mit den besten Lieblingsserien für den Herbst. Neuheiten, aber auch so ein bisschen untergegangene Geheimtipps, zum Beispiel vom Kollegen Sascha Fassbender.
1: Ja, ich gucke mir Serien halt erst dann an, wenn wirklich alle Staffeln draußen sind. Ich ertrage es nicht, nach so einem riesigen Cliffhanger Monate oder vielleicht sogar noch länger zu warten. Und deswegen stelle ich die Serie Sons of Anarchy vor. Alle Staffeln sind da und die sind auch ganz gut gealtert, dass ich sie letztens einfach wieder von neu angefangen habe.
0: Ein richtiger Fan, okay. Also eine Serie über einen kriminellen Motorradclub in den USA, oder?
1: Und genau das ist es halt. Am Anfang denkst du genau das. Ja, einfach eine brutale Gangster-Serie, wie es halt viele davon gibt.
2: Diese Maxi-Arschlöcher kommen in unser Territorium. Ist mir egal, wen wir schmieren oder erledigen. Ich will diese gottverdammten Waffen.
1: Ja, es zeigt sich aber zum Glück noch in der allerersten Folge, dass da viel, viel mehr hintersteckt als einfach nur Gangster-Action.
0: Ja, was denn zum Beispiel?
1: Also noch ziemlich am Anfang der Serie findet der Hauptcharakter Jax Dokumente seines verstorbenen Vaters.
3: Wie die Sons of Anarchy von ihrem Weg abkamen, von John Thomas Teller.
4: Für meine Söhne, Thomas, der bereits in Frieden ruht, und Jackson, möge er nie dieses Leben voller Chaos kennenlernen.
1: Darin geht es unter anderem darum, wie und warum der Motorradclub kriminell wurde. Ist zwar fiktiv, die Serie, aber der Autor hat sich mit echten Hells Angels getroffen und es spielen auch echte Hells Angels mit. Klar, das bietet ihnen eine Bühne, lässt aber auch vermuten, wie der Alltag bei so einem kriminellen Motorradclub in Wirklichkeit aussehen könnte. Dazu kommen viele Emotionen bei harten Motorradkerlen und eine Handlung mit massig Wendungen, also viele Plot-Twists.
0: Sons of Anarchy, der Serientipp vom Kollegen Sascha Fassbender, gibt's zu streamen unter anderem bei Disney Plus und Magenta und ist nicht nur was für Motorradliebhaber.
5: Man setzt sich nicht einfach auf eines anderen Mannes Bike.
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1: Mit Christian Böder, schönen guten Tag. Cybermobbing ist schon lange ein Problem in Deutschland und gerade auch bei Kindern und Jugendlichen nimmt es immer mehr zu. Das zeigt eine neue Studie, die das Bündnis gegen Cybermobbing heute vorgestellt hat. Demnach sind aktuell fast 2,4 Millionen Schülerinnen und Schüler davon betroffen. Danny Hopper aus dem News-Team, das sind noch mal mehr als bei der Studie vor 2 Jahren.
2: Ja, und das Bündnis beobachtet, dass Cybermobbing inzwischen immer früher losgeht, oft schon in der Grundschule, weil Kinder heute eben immer früher schon ein Smartphone besitzen. Meist läuft das Ganze über WhatsApp, TikTok, Snapchat, Instagram, Gaming-Plattformen oder in Chatrooms. Da werden dann oft Lügen, Gerüchte oder peinliche Bilder verbreitet. Dazu kommen dann noch Beschimpfungen und Bedrohungen. Und das könne katastrophale Folgen haben für Betroffene, warnt das Bündnis, wie Ängste, Depressionen, schlechte Schulnoten, Bauchschmerzen, Schlafstörungen bis hin zu Suizidgedanken. Und deshalb sprach das Bündnis gegen Cybermobbing heute auch von einem Weckruf.
1: Und was muss aus seiner Sicht besser werden, um das Problem in den Griff zu bekommen?
2: Vor allem Prävention. Laut der Studie ist Cybermobbing an 2 Dritteln der Schulen ein Problem. Deshalb müsse schon an der Grundschule was dagegen unternommen werden, heißt es. Eltern und Lehrkräfte müssten im Umgang mit den Gefahren besser geschult werden, weil sich viele auch einfach überfordert fühlten. Das Bündnis macht sich außerdem auch für ein Social-Media-Verbot für unter 16-Jährige stark und es fordert von der Politik gleichzeitig ein Cybermobbing-Gesetz. Denn es sagt, dass solche Angriffe meist überhaupt nicht strafrechtlich geahndet würden. Da brauche man einfach auch mehr Abschreckung, sprich härtere Strafen.
1: Vielen Dank, Danny. Und hier haben wir weitere Nachrichten kompakt zusammengefasst. Der Flughafen in Nürnberg ist aktuell wegen einer sogenannten unbestätigten Luftnotlage gesperrt. Dort läuft ein Polizeieinsatz. In der Nacht war dort ein Objekt gesichtet worden, bei dem es sich möglicherweise um eine Drohne handelt. Eine anschließende Suche verlief zunächst erfolglos. Kanzler Merz erwartet vom neuen Arbeitsminister Schweizer Tempo bei der Umsetzung der geplanten Reformen. Der Gesetzentwurf zur neuen Rente soll noch in diesem Jahr im Kabinett und bis spätestens Ende März im Bundestag beschlossen werden, sagte Merz beim Arbeitgebertag des Branchenverbands BDA. Weiter umstritten bei der Rentenreform ist die Abschaffung der Frührente nach 45 Beitragsjahren. Im Mittleren Osten greifen sich Saudi-Arabien und die pro-iranischen Houthi-Rebellen im Jemen gegenseitig weiter an. Ziel der Miliz war nach saudischen Angaben wieder der Hauptstadtflughafen in Riad. Reisende und Geschäftsleute wurden erneut aufgefordert, die Airports des Landes zu meiden. Zollbeamte haben es am Flughafen Köln-Bonn mit einem ungewöhnlichen Fall von Tierschmuggel zu tun gehabt. Sie entdeckten im Koffer eines mexikanischen Feuerwehrmannes eine große Anzahl seltener Reptilien. Insgesamt fielen den Beamten 55 Echsen und 37 Schlangen in die Hände, von denen die meisten giftige Vipern waren, so das zuständige Hauptzollamt. Der tatverdächtige Schmuggler war von Mexico City über Istanbul nach Köln geflogen. Die Tiere waren die ganze Zeit eingepfercht in dem Koffer, ohne Wasser und Futter. Einige Echsen hätten das nicht überlebt. Die überlebenden Tiere werden jetzt von Fachleuten aufgepäppelt. Und das waren die Nachrichten mit Christian Böder.
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3: So, da müssen wir einmal durch diesen grauen Tag, aber ich kann euch sagen, danach wird's wieder besser. Also heute vom goldenen Oktober nicht so richtig viel zu sehen, stattdessen bleibt's wolkig und es regnet immer mal wieder. Bis zu 18 Grad sind heute drin. Morgen und Donnerstag kommt die Sonne zurück und das Thermometer zeigt bis zu 19 Grad.
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3: Und jetzt für euch alle Staus ab. 11 Minuten Wartezeit. A1 Dortmund-Köln zwischen Burscheid und Köln-Niel. 2 Kilometer, 11 Minuten on top. Die A2 Oberhausen-Hannover zwischen Kreuz Dortmund-Nordwest und Dortmund-Nordost. 2 Kilometer, kostet euch 14 Minuten. Die A3 Köln-Oberhausen zwischen Duisburg-Wedau und Oberhausen-Lierich. 4 Kilometer, seid ihr auch nach 11 Minuten durch. A4 Aachen-Köln zwischen Kreuz Köln-West und Köln-Eiffeltor. 5 Kilometer, 18 Minuten on top. Nochmal die A4 Olpe-Aachen jetzt zwischen Kreuz Köln-Ost und Köln-Eiffeltor. 5 Kilometer plus 12 Minuten. Die A40 Duisburg-Dortmund zwischen Essen-Huttrop und Gelsenkirchen-Süd. 4 Kilometer, auch hier 11 Minuten mehr. Allen unterwegs, gute Fahrt. Hallo, schön, dass ihr da seid. Ich bin Kevin Zimmer. Heute ist Dienstag und nicht nur einfach Dienstag. Ich hoffe, ihr seht einigermaßen gut aus. Nämlich heute ist Zieh-dich-fein-an-Tag. Also, wenn Sie mal schauen wollen.
4: Ich hätte eine Brille genommen, hätte ich sehr cool gefunden. Und ich hätte vielleicht die Tasche etwas anders getragen. Aber das ist das Einzige, was ich kritisieren kann. Ich finde es sehr, sehr, sehr schön gemacht. Also, sehr cooler Style.
3: Ach, witzig. Und ich habe eine Trainingsbuchse und Adiletten an. Na gut.
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1: Mit Iben Bimmermann einen schönen guten Tag. Bekifft und auf Drogen durch die Einbahnstraße und das auch noch in die falsche Richtung. Dabei hat die Polizei in Mönchengladbach am Donnerstag einen 30-jährigen Audi-Fahrer erwischt. Unter dem Motto Operation Focus on the Road hat die Polizei letzte Woche verstärkt Verkehrskontrollen durchgeführt. Was dabei rauskam, weiß Julian Lengersdorf.
2: Insgesamt hat die Polizei 166 Fahrzeuge überprüft. 103 Verkehrsteilnehmende wurden mit dem Handy am Steuer oder auf dem Fahrrad erwischt. 16 Leute mussten ein Verwarngeld zahlen, weil sie nicht angeschnallt waren, Kopfhörer getragen haben oder falsch abgebogen sind. Auch ans Tempolimit haben sich einige nicht gehalten. Hier stellte die Polizei 14 Verstöße fest. Am schnellsten war einer auf der Korschenbrucher Straße unterwegs. Er fuhr fast 120 km/h, also fast doppelt so schnell wie erlaubt. Ziel der Kontrollen ist aber auch, dass die Polizei über die Gefahren von Unaufmerksamkeit beim Autofahren aufklären kann. Schon die kleinste Ablenkung kann dafür sorgen, dass man den Verkehr um sich herum nicht vollständig wahrnimmt.
1: Weniger Geld für psychotherapeutische Behandlungen, das könnte auch in Mönchengladbach bald Realität werden. Das Sparpaket für die gesetzliche Krankenversicherung sieht vor, dass ein festes Budget für psychotherapeutische Behandlungen eingeplant wird. Heißt, nicht jede Behandlung wird bezahlt. Die Deutsche Psychotherapeutenvereinigung und die Kassenärztliche Vereinigung Nordrhein kritisieren die Pläne. Sie befürchten, dass ein festes Budget die finanzielle Situation der ambulanten Versorgung insgesamt deutlich verschlechtern könnte. Im Bereich der Psychotherapie werden aktuell aber noch Anpassungen und Ausnahmen diskutiert, sagt die KVNO. In Mönchengladbach sind alle 118 ambulanten Zulassungen zurzeit komplett besetzt. Damit ist die ambulante Versorgung erfüllt, auch bei der Psychotherapie. Wie wird die Versorgung garantiert, wenn die kritische Infrastruktur zusammenbricht? Und wie kann die Stromversorgung bei einer größeren Störung gesichert werden? Das hat das Technische Hilfswerk zusammen mit anderen Behörden in Mönchengladbach erst vor kurzem getestet. Heute ist Internationaler Tag für Katastrophenvorbeugung. Den haben die Vereinten Nationen 2009 ausgerufen, um das Bewusstsein für den Katastrophenschutz zu stärken. Durch regelmäßige Übungen sollen die Beteiligten im Ernstfall schneller und koordinierter reagieren können. Andererseits weist das Bundesamt für Bevölkerungsschutz auch darauf hin, dass ihr euch zu Hause ebenfalls vorbereiten könnt. Und das waren die Nachrichten. 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
1: Das ist heute richtig herbstlich mit vielen Wolken und zeitweise auch Regen. Dabei maximal 18 Grad. Morgen dann auch überwiegend bewölkt. Zwischendurch kann da aber auch mal die Sonne rausschauen. Dabei dann höchstens 17 Grad.
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3: Und jetzt für euch alle Staus ab 11 Minuten Wartezeit. A1 Dortmund-Köln zwischen Burscheid und Köln-Niel 2 Kilometer, 11 Minuten on top. Die A2 Oberhausen-Hannover zwischen Kreuz Dortmund-Nordwest und Dortmund-Nordost 2 Kilometer, kostet euch 14 Minuten. Die A3 Köln-Oberhausen zwischen Duisburg-Wedau und Oberhausen-Lierich 4 Kilometer, seid ihr auch nach 11 Minuten durch. A4 Aachen-Köln zwischen Kreuz Köln-West und Köln-Eiffeltor 5 Kilometer, 18 Minuten on top. Nochmal die A4 Olpe-Aachen jetzt zwischen Kreuz Köln-Ost und Köln-Eiffeltor 5 Kilometer plus 12 Minuten. Die A40 Duisburg-Dortmund zwischen Essen-Huttrop und Gelsenkirchen-Süd 4 Kilometer. Auch hier 11 Minuten mehr. Allen unterwegs, gute Fahrt. Nach dem fulminanten Start der Comedy-Camp-Tour geht es jetzt morgen weiter. Unter anderem sind wir ja unterwegs mit den besten Comedians Deutschlands. Toni Bauer wird da sein, ja? Toni Bauer, Comedian aus Duisburg, wird in Duisburg auftreten. Normalerweise hat er immer gesagt, in Duisburg trete ich nicht auf, da kennt mich ja jeder. Also, man hatte für uns eine Ausnahme gemacht, morgen. Und unter anderem auch dabei unser Comedian Hannes Höfer, den hören wir gleich noch, hier bei mir. Ich bin Kevin Zimmer, wünsche euch einen schönen Dienstag.
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0: das sind die 90er mit No Doubt und Don't Speak. Haben wir schon gratuliert? Er ist, glaube ich, der erfolgreichste Autor Deutschlands, Sebastian Fitzek. Heute wird er 55 Jahre, selbst unser Daily Hannes. Guckt ab und zu mal in die Bücher von ihm rein, oder er weiß zumindest, wer er ist.
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2: Wieso stehen alle so auf Thriller, Horror und True Crime? Ja, und auf Sebastian Fitzek. Ja, der steht ja wie kaum ein anderer für Spannung. Der Typ haut locker 12 Bücher raus. Im Monat. Ach, wenn nicht sogar am Tag. Und alle Bestseller. Und das gönne ich ihm. Ne? Ist ein super Typ. Aber was anderes darf ich ehrlich gesagt auch gar nicht mehr sagen. Als meine Freundin wieder in einem seiner Bücher vertieft war und zwischendurch nur immer vor sich hingemurmelt hat. Ach, typisch, dieser Fitzek. Und dann lacht die wieder so, als würden die sich schon lange kennen. Und ich hab dann nur so beiläufig angemerkt, ja, der denkt sich aber auch das ganze schräge Zeug aus, ne? Finde ich schon irgendwie unheimlich. Ey, da hat die mich angeguckt, als hätte ich gerade ihre Lieblingsbluse als Serviette benutzt. Ich meine natürlich, ich finde ihn unheimlich erfolgreich. Schnell wacker noch retten, ne? Aber wenn ich The Expendables gucke oder John Wick oder Rambo, sag was, egal, dann geht das nicht, weil viel zu brutal. Ist doch krank, was ich mir da reinziehe. Wahrscheinlich wäre es okay, wenn ich das als Buch lesen würde. Aber dann müsste ich mir ja die ganzen Special Effects vorstellen. Das geht ja nicht.
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1: Mit Christian Böder. Schönen guten Tag. Wer in NRW eine Ausbildung sucht, hat es zunehmend schwer. Denn es gibt weniger Ausbildungsplätze. Gleichzeitig suchen mehr junge Menschen eine Lehrstelle. Der Deutsche Gewerkschaftsbund in NRW will das ändern mit einem Ausbildungsfonds. Dafür sollen fast alle Unternehmen Geld einzahlen. Ausbildungsbetriebe sollen im Gegenzug 5.000 Euro pro Azubi und Jahr bekommen. Doch die Arbeitgeberverbände sind dagegen. Wie der Fonds funktionieren soll und warum der DGB ihn für notwendig hält, fasst José Nasjani zusammen.
2: Die Idee ist eigentlich ganz simpel. Auch Unternehmen, die selbst nicht ausbilden, sollen sich an den Kosten für Azubis beteiligen. Angedacht ist, dass sie 0,5% der Bruttolöhne ihrer Beschäftigten einzahlen. Bei 100.000 Euro Bruttolohnsumme wären das 500 Euro. Wer selbst ausbildet, bekommt im Gegenzug 5.000 Euro pro Azubi und Jahr. DGB-Landeschef Torben Albrecht sagte mir, er sehe darin vor allem eine Chance für kleinere Betriebe.
3: Für die wäre ein Betrag von 5.000 Euro im Jahr pro Azubi wirklich ein starker Anreiz zu sagen, nein, wir bleiben bei unseren Azubis und wir werden auch in Zukunft eher nochmal wieder mehr ausbilden.
2: Nach Berechnungen des DGB könnten so knapp 1,4 Milliarden Euro im Jahr zusammenkommen. Die Arbeitgeberverbände sind dagegen und sagen, ein Fonds löse nicht das Problem, dass manche Bewerberinnen und Bewerber nicht ausreichend auf eine Ausbildung vorbereitet seien. Unterstützung bekommt die Idee von der SPD im NRW-Landtag. Entscheiden müsste am Ende sowieso der Landtag, denn es bräuchte dafür ein Gesetz.
1: Vielen Dank nach Düsseldorf. Und hier haben wir weitere Nachrichten in der Zusammenfassung. Eine Stromsteuersenkung, wie sie Kanzler Merz will, würde Privathaushalte in Deutschland um 3 Milliarden Euro im Jahr entlasten. Das hat das Vergleichsportal Verivox errechnet. Demnach würde die Stromrechnung pro Haushalt im Schnitt um 7% nach unten gehen. In NRW-Klassenzimmern sitzen immer mehr Schülerinnen und Schüler aus dem Ausland. Nach Angaben der Landesstatistiker stieg ihre Zahl im vergangenen Schuljahr auf 475.000. Damit hat sich ihr Anteil innerhalb von 10 Jahren verdoppelt und liegt nun bei 18%. Die meisten Schüler ohne deutschen Pass kommen aus Syrien, der Ukraine und dem Irak. Nach der langen Länderspielpause rollt heute Abend auch zum ersten Mal in der Champions League wieder der Ball. Aus deutscher Sicht machen zwei Teams den Anfang, Leipzig und die Bayern. Der deutsche Rekordmeister spielt auswärts in Norwegen bei Viking Stavanger. Danny Hoppe hat den Ausblick.
4: Gespielt wird in Stavanger auf Kunstrasen und das ist für die Bayern ziemlich ungewohnt, denn darauf mussten sie bisher nur einmal in einem Pflichtspiel antreten, 2006 bei Spartak Moskau. Aus diesem Grund sind die Münchner diesmal auch früher als sonst nach Norwegen gereist, um sich besser auf die Platzverhältnisse einzustellen. Bayern-Trainer Vincent Kompany will das alles aber nicht als Ausrede gelten lassen, egal ob bei Wind, Regen, Sonne oder auf Kunstrasen, er wolle, dass man überall der FC Bayern sei. Und sein Team ist heute auch haushoher Favorit. Mehr unter Druck steht Leipzig heute bei seinem Heimspiel gegen PSV Eindhoven. Nach der 1:4 Auftaktpleite in Como sollte heute ein Dreier her. Was Mut macht, ist die 6:0 Gala vom Wochenende gegen Frankfurt. Diesen Schwung will man jetzt auch in die Königsklasse mitnehmen.
1: Und das waren die Nachrichten mit Christian Böder.
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5: Es ist da draußen, ja, was soll ich sagen, nicht ganz so doll. Es regnet immer wieder, das passiert dann den ganzen Nachmittag über auch noch. Die Temperatur dabei, die ist mutschelig warm, 18 Grad. Und morgen am Mittwoch, da wird es ein bisschen kälter. Wir kriegen Werte, die sich nur noch um die 16 Grad einpendeln, 17 Grad vielleicht. Aber das ist gar nicht so schlimm, denn dafür wird es trocken und die Sonne kommt auch wieder zum Vorschein. Also morgen wieder ein schöner Herbsttag von morgens bis abends. Heiter bis wolkiges Wetter und Temperaturen um die 16 bis 17 Grad.
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5: Es gibt keine Staus in Mönchengladbach und drumherum auch nicht. Habt eine gute und sichere Fahrt mit uns. Also ich persönlich liebe diese App. ByteFresh heißt sie und die prüft meinen Kühlschrank. Das ist kein Scherz, so weiß ich nämlich, was ich wann essen sollte und was fast oder ganz abgelaufen ist und dann eben nicht mehr so genießbar ist. Ihr denkt, also MAD-mäßig, ne? Ihr denkt, das gibt's nicht, gibt es doch und ist mein Thema hier gleich bei Radio 90.1.
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5: Mein Name ist Ursula Gormann. Schönen Tag.

0: Dancing in the Flames. Ihr hört Radio 90.1. So 80er ist der für mich. Ihr kennt das bestimmt alle. Nach dem Einkauf, da verschwinden erstmal alle Lebensmittel im Kühlschrank. Und manches, das taucht erst wieder dann auf, wenn es schon ja, selber laufen kann. Ne? Lebensmittelverschwendung ist nicht nur ärgerlich, sondern die geht auch wirklich ins Geld.
1: Wir haben da mal hochgerechnet, recherchiert, das sind so 10 bis 30 Euro pro Kopf, pro Monat, wo weggeschmissen werden.
0: Das sagt Heiko Wöste. Er hat mit seinem Freund Benjamin Valentini darum die App Bite Fresh entwickelt, die es seit Mitte August auf dem Markt gibt. Bite Fresh soll Ordnung in Kühlschrank, Vorratsschrank und Gefrierfach bringen und die Lebensmittelverschwendung wirklich verhindern.
1: Also man kann Lebensmittel per Kassenbon, E-Bon, Barcode, Foto, Sprache oder Hand eingeben. Und man kann auch den Kühlschrank fotografieren. Man kann Packungen, jetzt zum Beispiel Milchpackung, öffnen. Dann bleibt das gespeichert.
0: Oh, ich finde das so toll. Und so hält die App dann für euch im Blick, was wann verbraucht werden soll. Außerdem gibt es eine Rezeptbank mit aktuell rund 500 Vorschlägen. Das ist wirklich super, um entweder Reste zu verwerten oder, wenn man so gar keine Inspiration hat, was man aus den Vorräten im Kühlschrank alles so kochen könnte. In der Basisversion, da findet ihr unter anderem den Rezeptekatalog, die Einkaufsliste und die Erfassung der Lebensmittel per Barcode oder eben manuell. Darüber hinaus gibt es aber auch noch Bezahlmodelle.
1: Im Premium ist dann halt alles, was mit KI zu tun hat, mit dem Freshy, dass er den Kassenbon abscannt, dass er die Rezepte macht, den Wochenplan und die allgemeine KI-Nutzung.
0: Ja, ich finde das Wahnsinn, ne? Schöne neue Welt. Also mit dem Handy kann man eine ganze Menge machen. Und wenn ihr Bite Fresh, also die App, mal ausprobieren wollt, dann findet ihr die im App Store und zwar auf iOS, also für Apple-Geräte und auch auf Android. Lohnt sich wirklich, ist eine gute und spannende Sache. Und ja, man sagt dann immer so, was die alles kann. Wahnsinn. Gehört habt ihr es hier bei uns bei Radio 90.1.
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0: Kygo und Donna Summer ist das Hot Stuff. Ihr hört Radio 90.1, der Dienstag mit uns. Tag zusammen.
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1: Mit Bent Langner. Schönen guten Tag. Im Mordfall Sonja K. aus dem Jahr 1995 ist am Donnerstag ein Tatverdächtiger festgenommen worden. Details dazu hat die Polizei Mönchengladbach heute bekannt gegeben. Ein mittlerweile 59-Jähriger soll damals an einem Raubüberfall auf einen Supermarkt in St. Tönis beteiligt gewesen sein, bei dem die Filialleiterin dann ums Leben gekommen ist. Weitere Infos von Jan Lenzen.
2: Die Täter sollen Sonja K. den Schlüssel zum Tresor entwendet und die 24-Jährige anschließend erdrosselt haben. Bei dem Überfall wurden mehrere tausend Mark entwendet. Mithilfe moderner Methoden, die damals noch nicht zur Verfügung standen, ist es nun gelungen, DNA-Spuren zu sichern. Diese führten zum ehemaligen Ladendetektiv des Geschäfts. Die Staatsanwaltschaft hat Haftbefehl wegen Mordes erlassen. Der Mann wurde in seiner Wohnung in Krefeld festgenommen. Die Ermittlungen laufen weiter.
1: In Mönchengladbach haben wir wieder mehr Strom und Gas verbraucht. Das zeigt eine neue Auswertung der NEW. Allerdings bezieht sich diese noch auf das Jahr 2024. Damals stieg besonders der Gasverbrauch um knapp 2% verglichen mit dem Vorjahr. Allerdings, der Verbrauch war damit weiterhin niedriger als 2022. Denn damals waren die Energiepreise wegen des Ukraine-Kriegs massiv in die Höhe geschossen. 4 Menschen musste die Feuerwehr gestern Abend aus einem Mehrfamilienhaus an der Aachener Straße retten. Im Treppenhaus des Hauses war ein Feuer ausgebrochen. In einer Wohnung im 3. Stock waren noch 2 Bewohner eingesperrt. Die Feuerwehr musste sie mit einer Drehleiter retten. Auf der Rückseite des Hauses hatten es 2 weitere Personen noch bis auf ein Baugerüst geschafft und konnten von dort aus gerettet werden. Verletzt wurde dabei niemand. Anschließend konnte die Feuerwehr sich um den Brand kümmern. Der war auch schnell gelöscht. Das Haus ist allerdings vorerst nicht mehr bewohnbar. Die Polizei ermittelt jetzt zur Brandursache. 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
3: Es ist nicht so kalt da draußen, 17 bis 18 Grad, aktuell nur 17, aber es ist immer wieder regnerisch. Also der Regen, der hört irgendwie gar nicht so richtig auf. Manchmal, da stoppt er so ein bisschen, aber trotzdem ist es sehr, sehr ungemütlich da draußen. Die Sonne hat absolut auf Arbeitsverweigerung sich umgestellt und das ist dann Gott sei Dank morgen am Mittwoch vorbei. Da lässt sie sich wieder blicken und das den ganzen Tag und wechselt sich mit lockeren Wolken ab. Kein Regen mehr. Morgen die Temperaturen, die sind ein bisschen kühler als heute, aber dafür eben ganz schön viel Sonnenschein. Insgesamt gibt es 7 Stunden Sonne zu Gesicht und die Temperaturen in der Spitze um die 15 bis 16 Grad.
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3: Ja, da ist nichts los, ne? Aber ich habe eine Blitze für euch und die ist auf dem Stapperweg stadteinwärts. Fahrt da ganz besonders vorsichtig. Ansonsten habt eine gute und sichere Fahrt mit uns. Hoffentlich bald in den Feierabend. Also Lesen macht wirklich schlau und oft macht es ja auch froh, wenn man so ein Buch in der Hand nimmt. Deshalb suchen wir für euch ja immer wieder schöne Bücher aus, die das eben dann ganz genauso machen. Also schlau und froh machen, gleich hört ihr es bei uns hier bei Radio 90.1. Und dieses Buch, das heißt Sein Geruch nach dem Regen.
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3: Mit mir, mein Name ist Ursula Gormanns. Schönen Nachmittag.

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0: Viertel vor drei haben wir gleich. Ihr hört Radio 90.1 hier mit einem ganz spannenden Krimi. Oder sind es Geschichten, die ans Herz gehen? Naja, es gibt ganz viele Bücher, die wir euch im Herbst vorstellen. Und solche Bücher, die passen ja dann auch perfekt zu dieser Jahreszeit. Sein Geruch nach dem Regen kommt aus genau dieser Herzecke. Es ist die Geschichte einer Freundschaft zwischen Hund und Mensch. Also genau was für Hundefrau Petra Koch.
1: Manche Hunde sind irgendwann einfach nicht mehr nur ein Hund. Sie gehören zur Familie, kennen unsere Gewohnheiten und unsere guten und schlechten Tage. Und manchmal hat man das Gefühl, sie verstehen uns besser als die meisten Menschen. Genau um diese besondere Verbindung geht es in dem Buch »Sein Geruch nach dem Regen« von Cédric Sapin-Defour. Der Autor erzählt von Übak, seinem Berner Sennenhund, der als kleiner Welpe in sein Leben kommt. Aus dem tapsigen Hundekind wird ein treuer Begleiter. 13 Jahre erleben die beiden gemeinsam, beim Wandern, in der Natur und im ganz normalen Alltag. Und gerade diese kleinen Momente machen das Buch so berührend. Es geht um Nähe, Vertrauen, um eine Freundschaft, die ganz ohne Worte funktioniert. Sapin-Defour beschreibt dabei sehr persönlich, aber ohne kitschig zu werden. Und er stellt sich in diesem Buch auch die Frage, die sich wahrscheinlich alle Hundebesitzer irgendwann stellen. Liebt mein Hund mich eigentlich genauso, wie ich ihn liebe? Seine Antwort ist bemerkenswert. Mir genügt es, ihn zu lieben. Denn tatsächlich werde ich nie wissen, ob er mich liebt. Nie. Und dann kommt der schwierige Teil des Buches. Übak wird krank. Aus der Geschichte über gemeinsame Jahre wird eine Geschichte über Abschied und Verlust. Der Autor beschönigt nichts und genau deshalb geht das alles ziemlich unter die Haut. Aber das Buch ist viel mehr als eine Hundegeschichte. Es geht auch um Natur und darum, wieder genauer hinzuschauen und zuzuhören. Sein Geruch nach dem Regen ist deshalb eine Liebeserklärung an einen Hund, aber auch an die gemeinsame Zeit, an die Natur und an all die kleinen Momente, die im Alltag leicht untergehen. Es ist ein schönes, ein sehr ehrliches Buch. Und wenn ihr schon einmal einen Hund verloren habt, dann kann ich euch nur eins raten: Ihr werdet Taschentücher brauchen.

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1: Mit Christian Böder. Schönen guten Tag. Noch nie war das Risiko für Kinder und Jugendliche, sexualisierte Gewalt zu erleben, so hoch wie heute. Der Satz stammt von der Missbrauchsbeauftragten des Bundes, Klaus. Sie hat in Berlin ihren neuen Bericht vorgelegt und der fällt düster aus. Danny Hoppe aus dem News-Team. Das liegt vor allem an der Gefahr im Netz.
2: Ja, die Risiken für Kinder und Jugendliche im digitalen Raum explodierten förmlich, sagt Klaus. Denn durch die digitale Welt haben Täter inzwischen einen ganz anderen Zugang zu ihren Opfern, zum Beispiel über soziale Medien und andere Plattformen. Das Netz sei deshalb zum zentralen Tatort von sexualisierter Gewalt geworden, warnt Klaus. Dazu kommen jetzt noch neue Gefahren durch künstliche Intelligenz, zum Beispiel Sextortion. Dabei werden ganz unverfängliche Profilfotos mithilfe von KI zu Nacktbildern umgewandelt. Die Opfer werden dann häufig erpresst. Insgesamt hat die Polizei im vergangenen Jahr mehr als 17.000 Fälle von sexuellem Kindesmissbrauch gezählt. Das sind fast 800 mehr als im Vorjahr. Und die Dunkelziffer ist natürlich noch viel, viel höher.
1: In dem Bericht werden auch Forderungen an die Politik gestellt.
2: Zum einen mehr Prävention an den Schulen. Gefordert wird die Einführung eines Schulfachs Digitale Welt, Digitalität. Dabei sollen Kinder und Jugendliche besser im Umgang im Netz geschult werden, sodass sie Risiken besser erkennen und einordnen können. Das ist ein ganz wichtiger Punkt. Zum anderen wird aber auch ein konsequenteres Vorgehen im Netz gefordert. Zum Beispiel, dass dort aktiv nach Missbrauchsdarstellungen gesucht wird, um diese Inhalte dann proaktiv zu löschen. Und generell fordert die Missbrauchsbeauftragte bessere Schutzkonzepte für Kinder in allen Schulen, Kitas und bei Freizeitangeboten, die eben auch die digitalisierte Gewalt mit einschließen.
1: Vielen Dank, Danny. Und hier haben wir weitere Nachrichten in der Zusammenfassung. Nach einem Alarm wegen einer möglichen Luftnotlage ist am Nürnberger Flughafen ein Flugzeug sicher gelandet. Bei dem Flieger handelt es sich laut Behörden um einen Linienflug von der griechischen Insel Korfu. Das Flugzeug hatte zuvor den Code für einen Entführungsfall gesendet. Nach der Landung gab die Polizei aber schnell Entwarnung. Das Bundesverfassungsgericht beschäftigt sich seit heute mit der Erbschaftssteuer für Unternehmenserben. Die müssen in der Regel deutlich weniger Steuern zahlen als Erben privater Vermögen. Hintergrund ist die Klage eines Mannes, der von seiner Tante Immobilien und Wertpapiere geerbt hatte und deswegen mehr Geld zahlen muss als bei der Übernahme eines Betriebsvermögens. Viele Menschen in Deutschland fürchten sich davor, dass ihr Job bald von einer KI übernommen wird. Das ist bisher aber noch nicht eingetreten. Eine Untersuchung des Nürnberger Instituts für Arbeitsmarkt- und Berufsforschung zeigt sogar eine gegenteilige Entwicklung. Demnach hat sich seit 4 Jahren die Vollzeitbeschäftigung in KI-betroffenen Berufen sogar besser entwickelt als in anderen. Das gilt für alle Beschäftigten im Alter ab 30 Jahren. Anders sieht es bei Jüngeren aus. Dort entwickelt sich die Vollzeitbeschäftigung in KI-betroffenen Betrieben schlechter. Für die Zukunft sehen die Studienmacher dann auch Gefahren für Jobs, vor allem in der Industrie und in nicht akademischen Berufen. Und das waren die Nachrichten mit Christian Böder.
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3: Ja, schön da draußen ist es nicht. Es regnet immer wieder. Von Fissel bis heftigerem Regen ist alles mit dabei. Die Temperatur, die ist aber mild. 17 Grad aktuell in der Stadt. Morgen, da haben wir ein bisschen Sonnenschein für euch parat. Also, das heißt, die Sonne, die schmeißt sich so richtig vom Himmel. Ein bisschen Wölkchen sind mit dabei. Heiter bis wolkig nennt man dieses Wetter. Und die Temperatur, die ist um die 16, 17 Grad. Also ein bisschen frischer als heute könnte es sein, durch den Tag weg, aber dafür viel, viel schöner und absolut trocken.
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3: Dort, den haben wir natürlich auch noch. Und was soll ich euch sagen? Es ist nichts los in der Stadt und auf den Autobahnen drumherum auch nicht. Habt eine gute Fahrt mit uns. Cold Cases, die landen bei der Polizei in Mönchengladbach, zumindest wenn sie hier in der Region geschehen sind vor vielen, vielen Jahren. Die Gladbacher Polizei, die ist quasi spezialisiert und in einem solchen Cold Case von vor über 30 Jahren, da hat es jetzt eine echte Spur gegeben. Darüber berichten wir gleich hier in der kommenden Stunde bei Radio 90.1.
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3: Mit Ursula Gormanns. Tag zusammen.

0: Die Die, Shakira und Burna Boy. Ihr hört Radio 90.1 am Dienstagnachmittag. Ja, und wir gucken was richtig spannend ist, finde ich. Eine 24-jährige Frau, gerade zur Filialleiterin befördert, die geht morgens zur Arbeit und wenig später, da ist sie tot, erdrosselt bei einem Raubüberfall auf ihren Supermarkt. So passiert 1995 in St. Tönis. Der Fall Sonja K., der wurde ein Jahr später zu den Akten gelegt. Doch mittlerweile nimmt die Polizei Mönchengladbach bei immer mehr Cold Cases die Ermittlungen wieder auf. Und in diesem Fall erfolgreich. Jan Lenzen aus dem News-Team hier bei Radio 90.1 ist jetzt bei mir im Studio. Du warst ja heute Morgen bei der Pressekonferenz, wo Polizei und Staatsanwaltschaft ihre Ermittlungsergebnisse vorgestellt haben.
1: Ja, genau. 1995 hat die Polizei mit Klebefolien Kleidungsfasern am Körper des Opfers gesichert. Die führten aber zu keinem Ergebnis und jetzt hat man die alten Klebefolien allerdings wieder rausgeholt und auf DNA-Rückstände untersucht. Die DNA-Untersuchung, die steckte damals nämlich noch in den Kinderschuhen.
0: Ja, und da wurde man dann auch fündig. Wie genau konnte der Tatverdächtige aufgespürt werden, Jan?
1: Rettungskräfte, Polizeibeamte sowie Personen aus dem persönlichen und dem beruflichen Umfeld von Sonja K. haben freiwillig eine Speichelprobe abgegeben und da war dann auch ein Treffer dabei. Der mittlerweile 59-jährige Tatverdächtige war bis 1994 Ladendetektiv im Supermarkt von Sonja K.
0: Das ist natürlich, finde ich, richtig krass. Ne? Dann hat Sonja K. Dann hat Sonja K. ihn sogar gekannt. Also wie sicher ist die Polizei sich denn, dass er wirklich der Täter ist?
1: Ja, ziemlich sicher. Die DNA-Übereinstimmung ist sehr, sehr hoch. Deshalb wurde mittlerweile Haftbefehl erlassen und am Donnerstag wurde er in seiner Wohnung in Krefeld festgenommen. Bislang hat er aber nicht ausgesagt.
0: Wir halten euch natürlich hier bei Radio 90.1 auf dem Laufenden, wie die Ermittlungen weitergehen. Bislang hat die Polizei keine Spuren zu anderen Tätern, aber die Ermittlungen, die laufen natürlich weiter. Vielen Dank an dich, Jan Lenzen.

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1: Mit Bent Langner. Hallo. In einem Mordfall aus dem Jahr 1995 ist vergangenen Donnerstag ein Tatverdächtiger festgenommen worden. Details dazu hat die Polizei Mönchengladbach heute bekannt gegeben. Ein mittlerweile 59-Jähriger soll damals an einem Raubüberfall auf einen Supermarkt in St. Tönis beteiligt gewesen sein. Dabei wurde die 24-jährige Filialleiterin Sonja K. erdrosselt. Mithilfe moderner Methoden, die damals noch nicht zur Verfügung standen, ist es nun gelungen, DNA-Spuren zu sichern. Diese führten zum ehemaligen Ladendetektiv des Geschäfts. Die Staatsanwaltschaft hat Haftbefehl wegen Mordes erlassen. Der Mann wurde in seiner Wohnung in Krefeld festgenommen. Die Ermittlungen dauern an. Die privaten Haushalte in Mönchengladbach haben 2024 wieder etwas mehr Strom und Gas verbraucht. Das zeigen neue Zahlen des Energieversorgers NEW. Nachdem der Verbrauch in den Vorjahren immer zurückgegangen war, ist er zuletzt wieder leicht gestiegen. Julian Lengersdorf mit den Details.
2: Besonders beim Gas zeigt sich diese Entwicklung. Hier verbrauchten die Haushalte 2024 rund 2% mehr als im Jahr davor. Der Stromverbrauch ging dagegen leicht zurück. Insgesamt lag der Strom- und Gasverbrauch der privaten Haushalte bei rund 1.620 Gigawattstunden. Das sind knapp 2% mehr als 2023. Trotzdem lag der Verbrauch damit weiterhin unter dem Niveau von 2022. Private Haushalte machten 2024 rund 59% des gesamten Strom- und Gasverbrauchs in Mönchengladbach aus.
1: 4 Menschen musste die Feuerwehr gestern Abend aus einem Mehrfamilienhaus an der Aachener Straße retten. Im Treppenhaus des Hauses war ein Feuer ausgebrochen. In einer Wohnung im 3. Stock waren noch 2 Bewohner eingesperrt. Die Feuerwehr musste sie mit einer Drehleiter retten. Auf der Rückseite des Hauses hatten es 2 weitere Personen noch bis auf ein Baugerüst geschafft und konnten von dort aus gerettet werden. Verletzt wurde dabei niemand. Anschließend konnte die Feuerwehr sich um den Brand kümmern. Der war auch schnell gelöscht. Das Haus ist allerdings vorerst nicht mehr bewohnbar. Die Polizei ermittelt jetzt zur Brandursache. Mehr Nachrichten gibt es in unserem Newsticker auf radio91.de.
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3: Es ist regnerisch da draußen, immer wieder nass und die Schauer und die mal heftigeren und mal weniger heftigeren Regenschauer von oben, die hören einfach nicht auf. Das bleibt also heute den ganzen Tag über so. Die Temperatur ist 18 Grad. Morgen wird es ein bisschen frischer, 15 bis 16 Grad nur, aber dafür wird es um ein Vielfaches schöner. Es gibt ganz viel Sonne, so ein paar Wolken sind auch unterwegs und wir haben einen wunderschönen Frühherbsttag, nennen wir das mal.
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3: Ja, die Staus, die machen langsam hier auch ein bisschen Furore. Ich starte mal hier auf der A46 Düsseldorf Richtung Heinsberg. Da staut es sich zwischen dem Dreieck Neuss-Süd und Neuss-Rauschenberg 4 Kilometer. Ihr braucht 10 Minuten länger. Und auf der A57 Köln-Niemwegen Stau zwischen Bovert und Krefeld-Gartenstadt, ebenfalls 4 Kilometer. Hier braucht ihr allerdings ein bisschen weniger als 10 Minuten obendrauf. Und auch hier gibt es 10 Minuten obendrauf. A57 Krefeld-Niemwegen zwischen Mörskapellen und Mörs-Hülsdonk, ebenfalls 4 Kilometer Stau. Und eben die besagten 10 Minuten, die ihr länger braucht. Kommt gut mit uns in den Feierabend. Ich wünsche mir immer Frühling und Sommer. Das ist wirklich, ehrlich gesagt, nichts für unseren Wunscherfüller. Das kann der auch nicht, zumindest nicht hier für Mönchengladbach kann er das garantieren. Aber ich bin mir sicher, euch ist eine ganze Menge eingefallen. Und unseren Wunscherfüller, den hört ihr gleich wieder hier bei Radio 90.1.
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3: Ich sag mal Tag, mein Name ist Ursula Gormanns.

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0: I Was Made for Loving You. Ihr hört Radio 90.1. Ja, und wir kümmern uns noch eine Woche, nämlich diese, also heute und den Rest von dieser Woche, um eure allergrößten Wünsche.
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2: Hallo Axel, Jürgen Bangert Hallo. Hier vom Wunscherfüller.
3: Hallo.
2: Oder soll ich sagen, Ahoi Axel?
3: Kannst du auch sagen, ja.
2: Ja, da sind wir schon mittendrin in deinem Wunsch, den du hier bei uns hast. Axel, es geht um einen Bootsführerschein, den du machen möchtest. Was ist denn da los?
3: Das habe ich so im Urlaub mal mit Freunden mal gefahren und dann möchte ich auch gerne selber Kapitän sein und deswegen der Wunsch.
2: Das ist schön. In welchem Urlaub war das?
3: Das war in Kroatien.
2: Oh, das ist schön. Das stelle ich mir auch cool vor, wenn man da so rumschippert. Das Wetter passt dann auch dazu und hin und her.
3: Absolut.
2: Aber hier in Deutschland haben wir ja auch die Möglichkeit, so Kanal und was weiß ich, Seenplatte und sonst irgendwo.
3: Das stimmt, genau.
2: Wir haben uns gedacht, du hast uns geschrieben, ja, ist aber auch finanziell, ist das ja auch eine Nummer. Hast dich schon mal erkundigt, was sowas kostet?
3: Ja, es liegt bei ca. 600 Euro.
2: Boah, Axel, wir wollen deine Leidenschaft fürs Bootfahren gerne unterstützen und wir haben für dich einen Kurs. Du machst auf unsere Kosten den Sportbootführerschein.
3: Wow, toll, vielen lieben Dank, toll.
2: Und dann wünsche ich dir viel Spaß und immer eine Handbreit Wasser unterm Kiel, sagt man,
3: glaube ich. Auf jeden Fall. Vielen lieben Dank.
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1: Mit Christian Böder. Schönen guten Tag. Der überraschende Rücktritt von Arbeitsministerin Baas war ein Pockenschlag für die schwarz-rote Koalition. Und auch einen Tag danach wird über den Umgang mit Baas weiter gestritten. SPD-Generalsekretär Klüssendorf sagte heute im ZDF, jeder habe um Baas familiäre Lage und ihren persönlichen Trauerfall gewusst. Vom Koalitionspartner habe man erwarten können, dass in einer solchen Lage Rücksicht genommen werde. Danny Hoppe aus dem News-Team. Führende Unionspolitiker haben die Vorwürfe heute nochmal zurückgewiesen.
2: Ja, da hieß es wieder, es habe in keinem Fall einen persönlichen Angriff gegen Baas in dieser Zeit gegeben, sondern nur die Forderung, dass ihr Ministerium den Gesetzentwurf zur Umsetzung des Rentenkompromisses vorlegen solle. Genau dazu hat sich Bundeskanzler Merz heute auch beim Arbeitgebertag in Berlin nochmal geäußert und ebenfalls kritisiert, die Koalition habe die Empfehlungen der Rentenkommission schon am 22. Juni bekommen und da sei ihm auch zu viel Zeit ins Land gegangen. Das werten einige Beobachter als Nachtreten gegen Baas, zum Beispiel Grünen-Fraktionschefin Dröge. Dass Merz so etwas nur einen Tag nach dem Rücktritt sage, sei unmöglich und zeuge nicht von Größe und Anstand. Und auch in der SPD dürften viele die Äußerungen des Kanzlers kritisch sehen.
1: Ab morgen Vormittag übernimmt dann Baas Nachfolger das Amt, Alexander Schweizer.
2: Genau, direkt nach der Kabinettssitzung morgen legt er los, das hat Merz heute angekündigt und Schweizer auch direkt Druck gemacht, er müsse jetzt Tempo machen bei der Umsetzung der geplanten Reformen. Schweizer selbst hat sich vorhin am Nachmittag auch geäußert und gesagt, dass er sich dafür mit aller Kraft einsetzen werde. Von ihm gab es warme Worte für seine Vorgängerin, Baas habe ihr Ministerium hervorragend aufgestellt, dafür danke er ihr. Um 17 Uhr soll Schweizer seine Ernennungsurkunde von Bundespräsident Steinmeier bekommen, gleichzeitig wird Baas entlassen, sie wird allerdings nicht dabei sein.
1: Vielen Dank, Danny. Und hier haben wir weitere Nachrichten in der Zusammenfassung. An einer Wuppertaler Gesamtschule ist Amok-Alarm ausgelöst worden. Das hat ein Polizeisprecher der Deutschen Presseagentur bestätigt. Die Schule sei vorsorglich evakuiert worden und werde nun abgesucht. Bislang gäbe es aber keine Hinweise auf eine Straftat oder eine Gefahrenlage. Cybermobbing nimmt an deutschen Schulen immer mehr zu und es geht dort immer früher los, schon an den Grundschulen. Das zeigt eine aktuelle Studie des Bündnisses gegen Cybermobbing. Demnach sind mittlerweile fast 2,4 Millionen Schülerinnen und Schüler betroffen. Das Bündnis fordert deshalb unter anderem ein Social-Media-Verbot für Minderjährige und ein Cybermobbing-Gesetz. Der Preis für Gas ist in Europa auf den höchsten Stand seit 4 Jahren gestiegen. Grund ist die Lage in der Golfregion. Wegen des Iran-Krieges und der Angriffe der jemenitischen Houthi-Rebellen sind die Gasförderung und Exporte der Golfstaaten nach unten gegangen. Die Zufriedenheit beim Autofahren hängt nicht mehr so sehr von der dicken Geldbörse ab, sondern vor allem davon, dass das Auto auch wirklich zu einem passt. Das steht im Glücksatlas der SKL. Laut der Untersuchung fahren diejenigen, die mehr als 50.000 Euro für ihr Auto ausgeben, am Ende sogar etwas unzufriedener durch die Gegend als diejenigen, die weniger als 10.000 Euro investiert haben. Am glücklichsten sind laut der Erhebung übrigens BMW-Fahrer und alle, die elektrisch unterwegs sind, vor allem wegen des Fahrerlebnisses. Und das waren die Nachrichten mit Christian Böder.
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3: Das Wetter ist ungemütlich heute, nicht besonders schön, der Dienstag, aber was soll's. Es regnet immer wieder, mal stoppt es, aber dann warten wir nur auf den nächsten Guss von oben. Dabei ist es ungefähr 17 bis 18 Grad, wird schon wieder ein bisschen kühler, also 17 im Moment. Morgen am Mittwoch, da können wir schönes Wetter erwarten, da gibt es ganz schön viel Sonne und die Temperaturen, die sind ein bisschen frischer, weil der Himmel so klar ist. Also 15 bis 16 Grad, Wolken sind auch unterwegs, aber die bringen nichts an Nassem mit.
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3: Es gibt nur noch einen dicken Stau, der ist hier auf der A57 Krefeld-Niemwegen zwischen Krefeld-Gartenstadt und Mürz-Hülsdonk 6 Kilometer und ihr braucht 10 Minuten länger, als ihr das sonst braucht. Habt eine gute und sichere Fahrt dahin, wo ihr hin wollt. Zoe Wies, die hat eine neue Single rausgebracht. Nach einer Pause, also einer Pause von allem. Hören wir mit euch zusammen noch in dieser Stunde hier bei Radio 90.1, was das für ein Stück ist.
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0: Das ist Bonnie Tyler, Holding Out for a Hero. Ihr hört Radio 90.1, der Dienstag mit uns. Ja, Musik ist so ganz unser Ding, ne? Das passt zum Radio, das soll auch so sein. Und ich kann euch sagen, also diese Frische, wenn wir uns mal so eine richtig gute Auszeit genommen haben, nach einem Urlaub zum Beispiel, das tut einfach verdammt gut. Und ähnlich frisch kommt sie hier gerade zurück, geht wieder um Musik, gemeint ist Zoe Wies. Sie noch mal wiedererkannt. Wir haben es auch. Die hat sich ja jetzt ganz bewusst ein Jahr eine Auszeit gegönnt. Zum auf sich selber konzentrieren, zum Fokussieren, zum Wachsen, einfach um so ein bisschen an sich zu arbeiten und wirklich zu wachsen. Ja, um auch zu sich selbst und ihrer musikalischen Identität zurückzufinden. So hat sie es gesagt, ein neues Kapitel einfach. Und genau von dem hat sie uns schon letztes Jahr vor ihre Auszeit erzählt.
1: Ich glaube, das nächste Kapitel wird sehr selbstbewusst sein. Und dazu gehört ja auch, Dinge passieren zu lassen, loszulassen und weiterzugehen. Und ich glaube, es wird ein sehr selbstbewusstes Kapitel.
0: Ja, und so selbstbewusst, wie sie es angeteased hat, dieses neue Kapitel, so selbstbewusst klingt auch ihre neue Single, die sie jetzt frisch zu ihrem Comeback rausgebracht hat. Rise Again heißt sie, klingt super kraftvoll, handelt vom Wiederaufstehen, auch wenn man mal gefallen ist, ums Weitermachen und eben ums Nicht-Aufgeben. Also Power pur, und die gibt's jetzt hier bei uns, Rise Again von Zoe Wies.

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1: Mit Bent Langner. Schönen guten Tag. Im Mordfall Sonja K. aus dem Jahr 1995 ist am Donnerstag ein Tatverdächtiger festgenommen worden. Details dazu hat die Polizei Mönchengladbach heute bekannt gegeben. Ein mittlerweile 59-Jähriger soll damals an einem Raubüberfall auf einen Supermarkt in St. Tönis beteiligt gewesen sein, bei dem die Filialleiterin dann ums Leben gekommen ist. Weitere Infos von Jan Lenzen.
2: Die Täter sollen Sonja K. den Schlüssel zum Tresor entwendet und die 24-Jährige anschließend erdrosselt haben. Bei dem Überfall wurden mehrere tausend Mark entwendet. Mithilfe moderner Methoden, die damals noch nicht zur Verfügung standen, ist es nun gelungen, DNA-Spuren zu sichern. Diese führten zum ehemaligen Ladendetektiv des Geschäfts. Die Staatsanwaltschaft hat Haftbefehl wegen Mordes erlassen. Der Mann wurde in seiner Wohnung in Krefeld festgenommen. Die Ermittlungen laufen weiter.
1: In Mönchengladbach haben wir wieder mehr Strom und Gas verbraucht. Das zeigt eine neue Auswertung der NEW. Allerdings bezieht sich diese noch auf das Jahr 2024. Damals stieg besonders der Gasverbrauch um knapp 2% verglichen mit dem Vorjahr. Allerdings, der Verbrauch war damit weiterhin niedriger als 2022. Denn damals waren die Energiepreise wegen des Ukraine-Kriegs massiv in die Höhe geschossen. 4 Menschen musste die Feuerwehr gestern Abend aus einem Mehrfamilienhaus an der Aachener Straße retten. Im Treppenhaus des Hauses war ein Feuer ausgebrochen. In einer Wohnung im 3. Stock waren noch 2 Bewohner eingesperrt. Die Feuerwehr musste sie mit einer Drehleiter retten. Auf der Rückseite des Hauses hatten es 2 weitere Personen noch bis auf ein Baugerüst geschafft und konnten von dort aus gerettet werden. Verletzt wurde dabei niemand. Anschließend konnte die Feuerwehr sich um den Brand kümmern. Der war auch schnell gelöscht. Das Haus ist allerdings vorerst nicht mehr bewohnbar. Die Polizei ermittelt jetzt zur Brandursache. 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
3: Es ist heute ein ziemlich nasser Tag und so bleibt es auch. Immer wieder gibt es leichten oder auch mittelstarken Regen. Die Temperatur ist 17 Grad. Morgen ist das dann ganz anders und das ist auch ganz toll so, denn morgen gibt es ganz viel Sonnenschein. 7 Stunden Sonne und ein paar Wolken mit dabei. Die Temperatur bisschen weniger als heute, 15 bis 16 Grad. Aber was soll ich sagen, richtig schönes frühherbstliches Wetter.
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3: So, hier ist eine Menge los auf den Straßen um Mönchengladbach drumherum. Wir starten mal hier A46 Düsseldorf-Heinsberg zwischen dem Dreieck Neuss-Süd und Neuss-Holzheim. 5 Kilometer Stop and Go und ihr braucht ungefähr 10 Minuten länger, also knappe 10 Minuten. Auch hier knappe 10 Minuten müsst ihr oben drauf zählen. A52 Düsseldorf Richtung Romont zwischen dem Kreuz Nersen und dem Kreuz Mönchengladbach 3 Kilometer Stau. Dann sind wir auf der A57 Köln Richtung Nijmegen zwischen Krefeld-Oppum und dem Kreuz Kamp-Lindfort. 8 Kilometer Stau und hier braucht ihr dann richtig lang, länger, nämlich ungefähr 20 Minuten. Kommt trotzdem zügig dahin, wo ihr hin wollt. Das ist ja immer so, wenn das alte Jahr sich dem Ende neigt, dann gibt's was fürs neue Jahr anzuschauen, zu begutachten, vielleicht auch zu bemeckern. Das könnte der neue Bahnfahrplan für das Jahr 2027 sein. Aus NRW-Sicht gucken wir da gleich schon mal drüber und vielleicht gibt's ja die ein oder andere auch richtig gute Überraschung. Ich weiß es nicht.
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3: Mein Name ist Ursula Gormanns. Habt einen schönen Dienstagnachmittag. Mit uns und mit ihm hier, das ist Teddy Swims, Mr. Know It All.

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0: Mit der Bahn fahren, das ist ja manchmal schon ein kleines Abenteuer. Aber Abenteuer, die können ja auch was richtig Schönes sein. Robert Jans, lass uns über den neuen Fahrplan der Bahn sprechen. Kann man bei den ganzen Verspätungen fast vergessen, dass es einen gibt? Aber ja, es gibt tatsächlich einen.
1: Ja, und ab Mitte Dezember gilt der neue Fahrplan für 2027. Für NRW bringt er einige Verbesserungen, aber natürlich auch, ich sag mal, Einschränkungen.
0: Aha, Einschränkungen. Das ist so ein böses Wort, finde ich. Was ändert sich konkret, Robert?
1: Na, vor allem bei den Direktverbindungen tut sich einiges. Aus Westfalen fahren wieder täglich ICEs über Kassel nach Würzburg, Nürnberg und München. Von Bonn gibt es wieder alle 2 Stunden einen direkten ICE nach Berlin. Und Siegburg-Bonn bekommt stündliche ICE-Verbindungen in Richtung Essen, Nürnberg und München. Ja, und an Sommerwochenenden, da fahren häufiger direkte ICEs über Gent und Brügge bis nach Ostende.
0: Ach, schau an, mal eben ein Wochenende an der belgischen Küste. Aber realistisch, wo gibt's denn nächstes Jahr Probleme?
1: Ja, da gibt's doch einiges. Also von Februar bis Mitte Mai fallen die ICE-Sprinter zwischen Köln und Hamburg aus. Zwischen Mitte Mai und Anfang Juli ist die Schnellfahrtstrecke Köln-Frankfurt gesperrt. Da brauchen die ICEs durch immerhin schöne Mittelrheintal über 1 Stunde länger. Und im Sommer trifft es dann das Ruhrgebiet. Von Juli bis Mitte Oktober ist die Strecke zwischen Duisburg, Essen, Bochum und Dortmund gesperrt. Einige Fernzüge fallen dann aus oder müssen anders fahren. Und außerdem wird die IC-Verbindung von Münster und Dortmund über Siegen nach Frankfurt komplett eingestellt. Laut Bahn wurde die einfach zu wenig genutzt.
0: Okay, mir qualmt der Kopf, kann ich mir alles gar nicht merken. Egal, der neue Fahrplan gilt ab dem 13. Dezember. Buchbar sind die Verbindungen aber schon ab morgen. Also mehr Direktverbindungen für NRW, aber auch 2027 gilt vor der Reise. Besser einmal mehr in die App schauen. Ja, danke dir, Robert, für die schönen Infos. Oder auch nicht so schön Infos. Der neue Bahnfahrplan ab morgen buchbar gilt ab 13. Dezember.

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1: Mit Christian Böder. Schönen guten Tag. Wer in NRW eine Ausbildung sucht, hat es zunehmend schwerer. Denn es gibt weniger Ausbildungsplätze. Gleichzeitig suchen mehr junge Menschen eine Lehrstelle. Der Deutsche Gewerkschaftsbund in NRW will das ändern mit einem Ausbildungsfonds. Dafür sollen fast alle Unternehmen Geld einzahlen. Ausbildungsbetriebe sollen im Gegenzug 5.000 Euro pro Azubi und Jahr bekommen. Aus Düsseldorf berichtet José Nasjandi.
2: Die Idee ist eigentlich ganz simpel. Auch Unternehmen, die selbst nicht ausbilden, sollen sich an den Kosten für Azubis beteiligen. Angedacht ist, dass sie 0,5% der Bruttolöhne ihrer Beschäftigten einzahlen. Bei 100.000 Euro Bruttolohnsumme wären das 500 Euro. Wer selbst ausbildet, bekommt im Gegenzug 5.000 Euro pro Azubi und Jahr. Die GB-Landeschef Torben Albrecht sagte mir, er sehe darin vor allem eine Chance für kleinere Betriebe.
3: Für die wäre ein Betrag von 5.000 Euro im Jahr pro Azubi wirklich ein starker Anreiz zu sagen, nein, wir bleiben bei unseren Azubis und wir werden auch in Zukunft eher doch mal wieder mehr ausbilden.
2: Nach Berechnungen des DGB könnten so knapp 1,4 Milliarden Euro im Jahr zusammenkommen. Die Arbeitgeberverbände sind dagegen und sagen, ein Fonds löse nicht das Problem, dass manche Bewerberinnen und Bewerber nicht ausreichend auf eine Ausbildung vorbereitet seien. Entscheiden müsste am Ende sowieso der Landtag, denn es bräuchte dafür ein Gesetz.
1: Vielen Dank nach Düsseldorf. Und hier haben wir weitere Nachrichten. In der Zusammenfassung. Zu seinem Start in Berlin hat der designierte Bundesarbeitsminister Alexander Schweizer versprochen, die Rentenreform rasch auf den Weg zu bringen. Zuvor hatte Kanzler Merz einen ungefähren Zeitplan vorgegeben. Demnach soll der Gesetzentwurf zur neuen Rente in diesem Jahr im Kabinett und dann bis spätestens Ende März im Bundestag beschlossen werden. Mehr als 200 Experten für künstliche Intelligenz und Cybersicherheit aus aller Welt haben in einem offenen Brief sofortige Maßnahmen gefordert, um weitere Sicherheitsvorfälle mit KI-Modellen zu verhindern. Sie wollen unter anderem, dass KI-Modelle während des Testlaufes weder digital noch physisch, also etwa über Kabel mit dem Internet verbunden sind. In den vergangenen Monaten hatten sich immer wieder KI-Modelle von US-Entwicklern selbstständig gemacht und hatten unter anderem Webseiten im Netz angegriffen. Am Abend rollt der Ball wieder in der Champions League. Mit dabei zwei deutsche Teams, Leipzig und die Bayern. Der deutsche Rekordmeister muss in Norwegen ran, bei Viking Stavanger. Danny Hoppe hat den Ausblick.
4: Gespielt wird in Stavanger auf Kunstrasen und das ist für die Bayern ziemlich ungewohnt, denn darauf mussten sie bisher nur einmal in einem Pflichtspiel antreten, 2006 bei Spartak Moskau. Aus diesem Grund sind die Münchner diesmal auch früher als sonst nach Norwegen gereist, um sich besser auf die Platzverhältnisse einzustellen. Bayern-Trainer Vincent Kompany will das alles aber nicht als Ausrede gelten lassen, egal ob bei Wind, Regen, Sonne oder auf Kunstrasen, er wolle, dass man überall der FC Bayern sei. Mehr unter Druck steht Leipzig heute bei seinem Heimspiel gegen PSV Eindhoven, nach der 1:4 Auftaktpleite in Como sollte heute ein Dreier her. Was Mut macht, ist die 6:0 Gala vom Wochenende gegen Frankfurt. Diesen Schwung will man jetzt auch in die Königsklasse mitnehmen.
1: Und das waren die Nachrichten mit Christian Böder.
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5: Ja, das Wetter in Mönchengladbach, das ist heute noch unerträglich, finde ich. Aber ab morgen wird es richtig gut. Heute Regen, immer wieder Regen, Temperatur 17 Grad und morgen Sonne, bisschen Wolken, aber immer wieder Sonne. Und die Temperatur ist bei 15 bis 16 Grad.
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5: Da gibt's eine Menge für mich, für euch. Wir schauen mal, was das so alles hier mit uns macht, mit den Staus. Erstmal aber starten wir mit einer Gefahrenmeldung auf der 61 Koblenz-Venlo zwischen Mönchengladbach-Holt und Mönchengladbach-Nordpark. Da liegt ein defekter PKW auf dem linken Fahrstreifen. Bitte fahrt hier ganz besonders vorsichtig. Und dann gehen wir mal in die Staus. Einmal die A52 Düsseldorf-Remont zwischen dem Kreuz Nersen und dem Kreuz Mönchengladbach. 3 Kilometer Stau. Ihr braucht 10 Minuten obendrauf. Dann die A57 Köln-Krefeld zwischen Bovard und Krefeld-Zentrum. 3 Kilometer Stop and Go. Und hier braucht ihr knappe 10 Minuten länger. Und dann gibt es schließlich die A61 Koblenz-Venlo zwischen Mönchengladbach-Reit und Mönchengladbach-Nordpark. 3 Kilometer Stau, aber ihr braucht länger als 20 Minuten mehr. Also, wenn ihr euch auskennt, fahrt nicht in diesen Stau. Was soll ich sagen? Ich habe für euch wieder Wünsche im Gepäck. Gleich hier bei Radio 90.1, die wir erfüllen.
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5: Mein Name ist Ursula Gormanns. Tag zusammen.

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1: Mit Bent Langner. Hallo. In einem Mordfall aus dem Jahr 1995 ist vergangenen Donnerstag ein Tatverdächtiger festgenommen worden. Details dazu hat die Polizei Mönchengladbach heute bekannt gegeben. Ein mittlerweile 59-Jähriger soll damals an einem Raubüberfall auf einen Supermarkt in St. Tönis beteiligt gewesen sein. Dabei wurde die 24-jährige Filialleiterin Sonja K. erdrosselt. Mithilfe moderner Methoden, die damals noch nicht zur Verfügung standen, ist es nun gelungen, DNA-Spuren zu sichern. Diese führten zum ehemaligen Ladendetektiv des Geschäfts. Die Staatsanwaltschaft hat Haftbefehl wegen Mordes erlassen. Der Mann wurde in seiner Wohnung in Krefeld festgenommen. Die Ermittlungen dauern an. Die privaten Haushalte in Mönchengladbach haben 2024 wieder etwas mehr Strom und Gas verbraucht. Das zeigen neue Zahlen des Energieversorgers NEW. Nachdem der Verbrauch in den Vorjahren immer zurückgegangen war, ist er zuletzt wieder leicht gestiegen. Julian Lengersdorf mit den Details.
2: Besonders beim Gas zeigt sich diese Entwicklung. Hier verbrauchten die Haushalte 2024 rund 2% mehr als im Jahr davor. Der Stromverbrauch ging dagegen leicht zurück. Insgesamt lag der Strom- und Gasverbrauch der privaten Haushalte bei rund 1.620 Gigawattstunden. Das sind knapp 2% mehr als 2023. Trotzdem lag der Verbrauch damit weiterhin unter dem Niveau von 2022. Private Haushalte machten 2024 rund 59% des gesamten Strom- und Gasverbrauchs in Mönchengladbach aus.
1: 4 Menschen musste die Feuerwehr gestern Abend aus einem Mehrfamilienhaus an der Aachener Straße retten. Im Treppenhaus des Hauses war ein Feuer ausgebrochen. In einer Wohnung im 3. Stock waren noch 2 Bewohner eingesperrt. Die Feuerwehr musste sie mit einer Drehleiter retten. Auf der Rückseite des Hauses hatten es 2 weitere Personen noch bis auf ein Baugerüst geschafft und konnten von dort aus gerettet werden. Verletzt wurde dabei niemand. Anschließend konnte die Feuerwehr sich um den Brand kümmern. Der war auch schnell gelöscht. Das Haus ist allerdings vorerst nicht mehr bewohnbar. Die Polizei ermittelt jetzt zur Brandursache. Mehr Nachrichten gibt es in unserem News-Ticker auf radio91.de.
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3: Das Wetter für Mönchengladbach, das lässt heute keinen so zu Jubelausbrüchen anregen. Es regnet immer wieder, es ist richtig eklig da draußen. Also so ein Sofa mit einer Decke kommt gut, aber die Temperatur ist recht angenehm, 17 Grad. Das heißt, eine dünne Decke tut's auch. Morgen braucht ihr gar keine Decke, auch wenn es gefühlt und auch in echt kälter wird. Die Temperatur geht nur bis 15, 16 Grad nach oben, aber es gibt ganz viel Sonne und mit so ein paar Wolken durchzogen und der Tag bleibt trocken. Also gefühlt ist das morgen nochmal ein Spätsommertag. Richtig schönes Wetter in unserer Stadt.
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3: Gibt immer noch die Gefahrenmeldung auf der 61 Koblenz-Venlo zwischen Mönchengladbach-Hold und Mönchengladbach-Nordpark. Da ist ein defekter PKW auf dem linken Fahrstreifen. Ansonsten sind die Staus ein bisschen überschaubarer geworden und das ist auch gut so. Die A52 Düsseldorf-Roermond ist aber immer noch dabei. Zwischen dem Kreuz Neersen und dem Kreuz Mönchengladbach 3 Kilometer Stau. Ihr braucht knappe 10 Minuten länger als sonst. Und die A57 Krefeld-Niemwegen auch immer noch dabei, aber diesmal nur zwischen Mürzkapellen und Mürzhülsdonk 4 Kilometer, nur noch Stop and Go. Und hier braucht ihr ja nicht ganz 10 Minuten, wenn ihr in diesen Stau fahrt. Kommt gut an. Das ist für mich ein Traum, so ein Kühlschrankmanager und Abstell, also Kabäuzchen, sprich Vorratsraummanager. Da gibt's jetzt nämlich so eine ganz tolle App und die guckt, was man schnell verzehren sollte, weil es sonst vielleicht mit dem MAD nicht mehr so gut klappt und nicht mehr verzehrbar ist und was man vielleicht noch lange im Kühlschrank lassen kann oder im Abstellraum und was man draus kochen kann. Also, das ist für mich ein Wunder. ByteFresh heißt diese App, stelle ich euch gleich vor.
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3: Ich freue mich auf euch und aufs Wunder. Mein Name ist Ursula Gormanns. Tag zusammen. Schönen Nachmittag.

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1: Neu bei uns, Tiffany Harris. 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

0: passiert das bei euch? Ihr macht den Kühlschrank auf und entdeckt ganz hinten noch eine Packung Frischkäse, die irgendwie in Vergessenheit geraten ist. Oder im Gemüsefach, da liegt noch eine Paprika und die sieht ziemlich eher nach einem wissenschaftlichen Experiment aus. Da bleibt nur noch eins: wegschmeißen. Heiko Wüste und Benjamin Valentini aus der Region hier bei uns, die haben sich überlegt, dass das mit der Vorratshaltung doch besser gehen muss, und eine App haben sie entwickelt. Julian Längersdorf, der Kollege aus dem Radio 90.1 Team.
1: Ja, Bite Fresh heißt sie, und sie soll Ordnung in Kühlschrank, Vorratsschrank und Gefrierfach bringen und Lebensmittelverschwendung verhindern. Das Prinzip ist eigentlich ganz einfach. Ihr tragt eure Lebensmittel ein, zum Beispiel per Barcode oder indem ihr euren Kassenbon fotografiert, und die App merkt sich dann, was ihr zu Hause habt, wie viel davon noch da ist und auch, wann etwas aufgebraucht werden sollte.
0: Ja, und was passiert dann?
1: Also, Bite Fresh erinnert euch jetzt nicht nur daran, dass beispielsweise der Joghurt so langsam mal gegessen werden sollte. Die App kann auch passende Rezeptideen aus den Lebensmitteln machen, die sowieso schon bei euch herumliegen. Also aus Resten werden im besten Fall noch ein Abendessen, statt was für die Mülltonne.
0: Aber die App, Julian, kann ja noch viel mehr.
1: Genau, es gibt zum Beispiel noch eine Einkaufsliste und einen KI-Assistenten namens Freshy. Den könnt ihr zum Beispiel fragen, was demnächst abläuft oder was ihr aus eurem vorhandenen Vorrat kochen könntet. Die Grundfunktionen gibt es kostenlos. Wer mehr möchte, also zum Beispiel den KI-Assistenten Freshy, der muss dann zahlen. Dafür gibt es dann verschiedene Abo-Modelle.
0: Ich find's total cool, aber ganz wichtig, Bite Fresh sagt euch nicht, ob ein Lebensmittel tatsächlich noch essbar ist. Die App verwaltet Haltbarkeit und Vorräte, also die Entscheidung, ob etwas noch gut ist, bleibt bei euch, wenn ihr den Deckel aufmacht und da sowas Wehendes, Dunkles drauf ist. Dann wisst ihr Bescheid. Ihr findet Bite Fresh im App Store für Android und iOS, also kein Problem, das mal richtig gut und schnell auszuprobieren. Gehört habt ihr es bei Radio 90.1.

Ist das nicht Wahnsinn, Leute? Es ist schon bald wieder Halloween. Also, wir haben schon wieder Mitte Oktober und packt schon mal die Vampirzähne raus und den Kanister mit dem Blut. Ich habe vor allen Dingen die Geister schon mal bestellt. Im Hintergrund hört ihr es, Ray Parker Jr., Ghostbusters. Ich sag tschüss, das ist mein Rausschmeißer für mich. Aber wir machen natürlich nach 6 Uhr weiter hier bei Radio 90.1. Mein Name ist Ursula Gormann.

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1: Mit Christian Böder. Schönen guten Tag. Alexander Schweizer ist neuer Bundesarbeitsminister. Vor einer Stunde hat er in Berlin seine Ernennungsurkunde von Bundespräsident Steinmeier bekommen. Gleichzeitig wurde seine Vorgängerin Bärbel Baas nach ihrem Rücktritt gestern aus dem Amt entlassen. Danny Hoppe aus dem Newsteam. Auf den neuen Mann im Arbeitsministerium wartet direkt viel Arbeit. Und Kanzler Merz hat heute nochmal klargestellt, dass er jetzt Tempo erwartet.
2: Genau, Schweizer soll jetzt vor allem das Großprojekt Rentenreform voranbringen. Hier ging es Merz und anderen in der Union in den letzten Wochen und Monaten viel zu langsam voran. Schweizer hatte heute Nachmittag angekündigt, dass er sich mit aller Kraft für die Rentenreform einsetzen will. Gleichzeitig betonte er aber auch, dass er hier noch offene Fragen sieht. Ein Punkt dürfte dabei die geplante Abschaffung der Rente mit 63 sein, denn Schweizer gilt als entschiedener Gegner der Abschaffung. Das hatte er auch zuletzt immer wieder betont. Grundsätzlich ist es ja so, dass die Union auf strukturelle Reformen drängt, um die Wirtschaft zu entlasten. Die SPD will gleichzeitig aber die Arbeitnehmerrechte und die sozialen Sicherungssysteme schützen. Hier liegt es jetzt auch an Schweizer, diese Positionen zusammenzuführen. SPD-Chef Klingbeil ist sich jedenfalls sicher, dass Schweizer der Richtige für den Job ist. Er brenne für die Arbeitsmarkt- und Sozialthemen, sagte er heute.
1: Vielen Dank, Danny. Und hier haben wir weitere Nachrichten kompakt zusammengefasst. Am Nürnberger Flughafen ist wegen zweier Vorfälle der Flugverkehr innerhalb weniger Stunden mehrmals unterbrochen worden. In der Nacht zu heute war eine vermeintliche Drohne gesichtet worden. Am Mittag kam es dann zu einem Polizeieinsatz, denn ein aus Griechenland gestartetes Flugzeug hatte den Code für eine Flugzeugentführung gesendet. Ein Versehen, wie sich später herausstellte. Die Polizei hat im vergangenen Jahr mehr als 17.000 Fälle von sexuellem Kindesmissbrauch gezählt. Das sind fast 800 mehr als im Vorjahr. Die Zahlen hat die Missbrauchsbeauftragte des Bundes Klaus vorgelegt. Laut Klaus ist mittlerweile das Netz zum zentralen Ort von sexualisierter Gewalt geworden. Der Einsatz von KI spielt dabei eine immer größere Rolle. In den NRW-Klassenzimmern sitzen immer mehr Schülerinnen und Schüler aus dem Ausland. Nach Angaben der Landesstatistiker stieg ihre Zahl im vergangenen Schuljahr auf 475.000 an allgemeinbildenden und beruflichen Schulen an. Die meisten Schüler ohne deutschen Pass kommen aus Syrien, der Ukraine und dem Irak. Nach über 30 Jahren haben Ermittler in einem sogenannten Cold Case in NRW einen Tatverdächtigen ausgemacht. Der in Krefeld wohnhafte Mann sitzt mittlerweile in U-Haft. Das meldet die zuständige Polizei in Gelsenkirchen. Es geht um einen Raubmord in einem Lidl-Supermarkt in Tönisforst im Kreis Viersen im Jahr 1995. Der heute 59-Jährige arbeitete wenige Monate vor der Tat als Ladendetektiv dort. An einem Januarmorgen 1995 drang unbekannte Täter dann in den Supermarkt ein, fesselten die Filialleiterin mit Klebeband und erdrosselten sie, dann klauten sie mehrere tausend deutsche Mark aus dem Tresor. Dank mittlerweile neuer Verfahren kamen die Ermittler dem Tatverdächtigen aufgrund von DNA-Spuren auf der Kleidung des Opfers nun auf die Spur. Das waren die Nachrichten mit Christian Böder.
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3: Es bleibt herbstlich, wird aber morgen so ein bisschen freundlicher. In der Nacht ziehen die dicksten Wolken schon ab. Die Werte sinken auf 11 bis 9 Grad. Stellenweise gibt's Nebel. Morgen geht's erstmal wieder mit dichten Wolken los. Später lockert's aber immer öfter auf. Die Sonne guckt durch und es bleibt trocken und mild. 16 bis 19 Grad.
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3: Die Staus ab einer Viertelstunde Zeitverzug. A1 Dortmund Richtung Münster zwischen Unna und Hamm-Bergkamen 5 Kilometer, 23 Minuten plus. A2 Hannover-Dortmund zwischen Hamm-Üntrop und Kamener Kreuz 4 Kilometer, 23 Minuten plus auch. A3 Köln Richtung Oberhausen zwischen Leverkusen-Opladen und Kreuz-Hilden 6 Kilometer, 19 Minuten. A4 einmal von Aachen in Richtung Köln zwischen Kreuz-Köln-West und Köln-Eiffeltor 6 Kilometer, 33 Minuten plus. Und dann die A4 von Olpe Richtung Aachen zwischen Kreuz-Köln-Ost und Kreuz-Köln-Süd 6 Kilometer, 20 Minuten extra. Die A33, Brilon Richtung Bielefeld zwischen Paderborn-Zentrum und Schloss Neuhaus 3 Kilometer, 28 Minuten plus. Und die A40, Venlo Richtung Duisburg zwischen Wachtendonk und Kerken 4 Kilometer, 25 Minuten extra. Gutes Durchkommen! Schönen Dienstagabend, Markus Steinacker hier und wir hatten sehr sympathischen Besuch aus den USA. Die Newcomerin ist Divine, Soul-Stimme, R&B-Songs und damit eine frische Single für euch. Hören wir gleich.
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0: falls ihr sie noch nicht auf dem Radar habt, dann ist jetzt der Zeitpunkt. Is Divine hat uns besucht. Die Sängerin kommt aus den USA, aus Montana, hat ganz viel Soul in der Stimme und Songs, die wirklich so ein bisschen an Amy Winehouse erinnern. Aber am besten stellt sie sich und ihren Sound einmal selbst vor.
1: I would describe myself and my sound as R&B Pop Soul. And I would say my music is kind of just drawing on my own experiences of being a woman in the world. I'm American, so I think that also plays a role. And yeah.
0: Also Is Divine macht R&B und poplastige Musik und lässt sich dabei von den Geschichten aus ihrem eigenen Leben inspirieren, aus den USA als Frau. Ihr Song Wonder ist ein Beispiel dafür, ihre neueste Single ist das und es ist schon interessant zu hören, was die Leute bisher so mit dem Song verbinden.
1: People hear it and they're like, this sounds like the theme song to a rom-com or like the end credits to a rom-com where they ride off into the sunset and it's happily ever after. So I kind of love that.
0: Also Wanda würde richtig gut zu einem Rom-Com-Film passen, sagt sie ganz nach dem Motto Ende gut, alles gut. So der Feel-Good-Faktor ist bei dem Song auf jeden Fall vorprogrammiert. Wir sind gespannt, wohin die Reise für Is Divine noch führt. Extra für uns, muss man sagen, hat sie schon ein bisschen Deutsch geübt und kann sogar ihre neueste Single hier ganz alleine ankündigen.
1: Hi, hier ist Is Divine und ihr hört meinem neuen Single Wonder in eurem Lokalradio.
0: Hammer!

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1: Es geht dicht bewölkt und noch leicht verregnet in die Nacht. Die Temperaturen gehen zurück auf 11 bis 9 Grad. Dann wechseln die Wolken so ein bisschen die Etage. Es gibt Nebel zum frühen Morgen. Und auch morgen früh sind noch einige Wolken unterwegs. Danach lockert es aber immer wieder auf. Der Mittwoch, der wird relativ freundlich und trocken, vor allem am Nachmittag. Und noch relativ mild, bis zu 19 Grad sind drin.
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1: Der Feierabendverkehr rollt. Hier kommt alles ab 13 Minuten Zeitverzug. A2 Hannover Richtung Dortmund zwischen Hamm und Kamener Kreuz. 5 Kilometer Stau, 21 Minuten plus. Die A3 Köln Richtung Oberhausen zwischen Leverkusen-Opladen und Kreuzhilden. 5 Kilometer Stau, 23 Minuten plus. Die A4 von Aachen in Richtung Köln zwischen Kreuzköln-West und Köln-Eiffeltor. 5 Kilometer Stau, 13 Minuten plus. Die A4 von Köln nach Aachen zwischen Dreieck-Heumer und Kreuzköln-Süd. 6 Kilometer Stau, eine Viertelstunde plus. Und die A33 Brilon Richtung Bielefeld zwischen Paderborn Zentrum und Sennelager. 3 Kilometer Stau, 42 Minuten plus. Kommt gut durch. Einen schönen Abend euch, Markus Steinacker hier. Und die Wirtschaft schwächelt in Deutschland. Jeden Monat gehen tausende Jobs verloren. Aber es gibt auch so ein bisschen Licht am Jobhorizont. Es gibt neue Felder, in denen neue Jobs entstehen. Unter anderem in der nachhaltigen Technologie. Sprechen wir gleich mal ausführlich drüber.
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1: Jetzt wird erstmal in die Tasten gehauen hier von Meat Loaf, I'd Do Anything for Love und gleich die neue von Taylor Swift, Patient Zero.

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0: Die Auto- und Stahlindustrie schwächelt. Jeden Monat gehen tausende Jobs verloren. Aber es gibt eine Branche, die wächst und die hat einen enormen Fachkräftebedarf. Die Umweltwirtschaft. Dabei geht es um erneuerbare Energien, Wärmepumpen und Recycling. Also nachhaltige Technologien schaffen neue Arbeitsplätze hier bei uns in NRW. José Nasjandi aus dem Landtagsstudio, du hast dazu recherchiert. Und schon heute arbeiten in diesem Bereich rund 650.000 Menschen. Und der Bedarf wächst weiter. Das heißt, es werden bestimmte Berufe davon echt profitieren.
1: Oh ja, das werden sie. Die Experten sagen, bis 2035 könnten in NRW bis zu 180.000 zusätzliche Arbeitsplätze entstehen. Gesucht werden dann vor allem Fachkräfte, die die Energiewende praktisch umsetzen. Prognos-Forscher Tim Bichelmeier sagte mir, es wird bis 2035 Berufe geben, die sehr, sehr gefragt sein werden.
2: Das betrifft zum Beispiel Tätigkeiten im Bereich der Elektrotechnik, die besonders relevant sind für erneuerbare Energien. Das betrifft Fachkräfte im Bereich Sanitärheizung, Klimatechnik, also zum Beispiel HandwerkerInnen, die Wärmepumpen einbauen und auch im Bereich des Maschinenbaus.
0: Also wichtig für alle, die sich Gedanken über die berufliche Zukunft machen. Kann die Umweltwirtschaft denn damit auch Verluste in anderen Industriezweigen auffangen, José?
1: Naja, niemand hat eine Glaskugel, aber was sich sicher sagen lässt, ist, dieser Wirtschaftszweig wächst deutlich stärker als die Wirtschaft insgesamt. NRW-Wirtschaftsministerin Mona Neubauer sagte mir, dass es Grund zur Hoffnung gibt.
3: Die Umweltwirtschaft setzt sich auf alle Fälle in den Beschäftigungszahlen und der Bruttowertschöpfung wirklich positiv ab.
1: Und das macht diese Branche, die Umweltwirtschaft, zu einem Hoffnungsträger für den gesamten Arbeitsmarkt.
0: Nordrhein-Westfalens Industrie ist in einer schwierigen Verfassung. Die schwache Konjunktur und hohe Energiekosten belasten das Geschäft. Aber in manchen Branchen geht es eben nach oben. Wie gesagt, auch in der nachhaltigen Technologie.
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1: Mit Christian Böder. Schönen guten Abend. Noch nie war das Risiko für Kinder und Jugendliche, sexualisierte Gewalt zu erleben, so hoch wie heute. Der Satz kommt von der Missbrauchsbeauftragten des Bundes, Klaus. Sie hat in Berlin ihren neuen Bericht vorgelegt und der fällt düster aus. Danny Hoppe aus dem News-Team, das liegt vor allem an den Gefahren im Netz.
2: Ja, die Risiken für Kinder und Jugendliche im digitalen Raum explodierten förmlich, sagt Klaus. Denn durch die digitale Welt haben Täter inzwischen einen ganz anderen Zugang zu ihren Opfern, zum Beispiel über soziale Medien und andere Plattformen. Das Netz sei deshalb zum zentralen Tatort von sexualisierter Gewalt geworden, warnt Klaus. Dazu kommen jetzt noch neue Gefahren durch künstliche Intelligenz, zum Beispiel Sextortion. Dabei werden ganz unverfängliche Profilfotos mithilfe von KI zu Nacktbildern umgewandelt. Die Opfer werden dann häufig erpresst. Insgesamt hat die Polizei im vergangenen Jahr mehr als 17.000 Fälle von sexuellem Kindesmissbrauch gezählt. Das sind fast 800 mehr als im Vorjahr. Und die Dunkelziffer ist natürlich noch viel, viel höher.
1: In dem Bericht werden ja auch Forderungen an die Politik gestellt.
2: Zum einen mehr Prävention an den Schulen. Gefordert wird die Einführung eines Schulfachs Digitale Welt, Digitalität. Dabei sollen Kinder und Jugendliche besser im Umgang im Netz geschult werden, sodass sie Risiken besser erkennen und einordnen können. Das ist ein ganz wichtiger Punkt. Zum anderen wird aber auch ein konsequenteres Vorgehen im Netz gefordert. Zum Beispiel, dass dort aktiv nach Missbrauchsdarstellungen gesucht wird, um diese Inhalte dann proaktiv zu löschen. Und generell fordert die Missbrauchsbeauftragte bessere Schutzkonzepte für Kinder in allen Schulen, Kitas und bei Freizeitangeboten, die eben auch die digitalisierte Gewalt mit einschließen.
1: Vielen Dank, Danny. Und hier haben wir weitere Nachrichten in der Zusammenfassung. In Berlin hat Bundespräsident Steinmeier den früheren Ministerpräsidenten von Rheinland-Pfalz, Alexander Schweizer von der SPD, zum neuen Arbeitsminister ernannt. Nach der Kabinettssitzung morgen Vormittag geht dann die offizielle Arbeit für Schweizer los. Er soll jetzt vor allem das Großprojekt Rentenreform voranbringen. Bundesdigitalminister Wildberger plädiert dafür, extrem hohe Umsätze, die mit künstlicher Intelligenz erzielt werden, zu besteuern. Mit dem Geld sollte der Umbau des Arbeitsmarktes bezahlt werden, sagte er dem Tagesspiegel. Wenn hierzulande Wachstum und Wertschöpfung entstehe, dann müssen auch Steuern gezahlt werden, sagte er. 2,5 Monate nach dem Migrantenansturm auf Ceuta ist Spaniens König Felipe in die spanische Exklave an der nordafrikanischen Küste gereist. Er will den Bewohnern dort den Rückhalt der Krone zeigen. Ende Juli waren bis zu 80.000 Migranten aus Marokko nach Ceuta gelangt. Laut Felipe eine inakzeptable Verletzung der spanischen und europäischen Grenzen. Die Bundesbürger haben wohl nicht mehr so viel Lust auf Lebkuchen wie früher. 72.800 Tonnen sind aus den Öfen gekommen, rund 10% weniger als im Jahr davor. Vor allem die gestiegenen Preise für Kakao, Nüsse und Energie haben den Firmen wohl ordentlich zugesetzt. Und offenbar sind viele Kunden nicht mehr dazu bereit, so viel Geld für Lebkuchen auszugeben. International bleiben deutsche Lebkuchen aber ein echter Exportschlager. Knapp 20.000 Tonnen gingen ins Ausland, vor allem nach Österreich, Polen und Frankreich. Und das waren die Nachrichten mit Christian Böder.
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3: Es wird wieder ein bisschen schöner. Morgen Nachmittag lockern die Wolken oft auf. Es bleibt trocken und wird nochmal mild. Maximal 16 bis 19 Grad. Jetzt in der Nacht kommen aber noch einzelne Schauer aus dichten Wolken runter. Später lockert's auf. Stellenweise bildet sich aber Nebel. Das Ganze bei Tiefstwerten jetzt in der Nacht zwischen 9 und 11 Grad.
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3: Und hier kommt noch alles ab. 12 Minuten Zeitverzug. Die A2 Hannover Richtung Dortmund zwischen Hamm und Kameler Kreuz. 4 Kilometer, eine Viertelstunde plus. Die A3 Köln Richtung Oberhausen zwischen Leverkusen-Opladen und Kreuzhilden. 5 Kilometer, auch eine Viertelstunde plus. Die A4 Aachen Richtung Köln zwischen Kreuz-Köln-West und Eiffeltor. 5 Kilometer Stau, 25 Minuten plus. Die A33 Brilon Richtung Bielefeld zwischen Paderborn Zentrum und Sennelager. 2 Kilometer, 25 Minuten extra. Und die A52 Essen Richtung Düsseldorf zwischen Tiefenbruch und Ratingen. 1 Kilometer Stau, 12 Minuten plus. Gute Fahrt! Es ist ein großes Thema, gerade in der Gesellschaft und in der Politik. Wehrdienst. Wobei das eigentlich fast mehr eine Frage ist als ein Hauptwort. Wehrdienst? Wer will es denn noch machen? Kollege Atze Schröder legt gleich mal ein paar Ideen auf den Manövertisch. Keine Sorge, nicht ernst gemeint.
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3: Markus Steinacker hier und kurze Frage in eigener Sache. Ich hab schon mal verweigert. Muss ich jetzt nochmal?

0: Schönen Dienstagabend. Ja, es knirscht gerade in unserer Bundesregierung an vielen Stellen. Ihr kriegt das ja auch bei uns in den Nachrichten mit. Aber zumindest für das Problem mit dem neuen Wehrdienst, da hätte unser Atze einen Lösungsvorschlag.
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2: Ja, nee, ist klar. So, was ist denn da bei der Bundeswehr los? Ja, nix. Und wenn es nach den jungen Leuten geht, dann bleibt das auch so. Die Zahl der Wehrdienstverweigerer explodiert gerade. Und das ist auch schon das Einzige, was bei der Truppe explodiert. Ja, und da wundert sich der Pistorius, dass die jungen Leute lieber Fortnite zocken, statt den Wehrdienst anzutreten. Weil du auf der PlayStation leichter an funktionierende Ausrüstung kommst. Kommen wir zu der Frage, wie begeistern wir junge Menschen für die Bundeswehr? Kleiner Tipp, mit Gewaltmärschen und Hartkeksen wird da nichts mehr. Da muss man auch mal Angebote machen, die begeistern. So wie Jochen Schweizer. Du willst eine dicke Karre fahren? Kein Problem. Warum nicht direkt ein Panzer? Unser Leopard 2 wartet auf dich. Oder Feuerwerker für einen Tag. Er war gestern. Bei uns lässt du es das ganze Jahr krachen. Und vor allem, vergesst diese Grundausbildung. Ey, das schreckt doch nur ab. Und die brauchen wir auch nicht. Es gibt genug junge Spezialisten für die Bundeswehr. Die musst du nur mal auf der Gamescom einsammeln. Diese kleinen Spezies fliegen dir heute jede Drohne im Halbschlaf und voll bekifft ins Ziel. Blöd ist halt nur, diese Milchbrötchen schaffen es durch keine Musterung. Deshalb sollte man die Musterung auch konsequent abschaffen. Oder durch ein professionelles Casting ersetzen. Ja sicher, das kennen die jungen Frösche. Da können die mit um. Und wenn dann noch regelmäßig Sharon David im Camouflage-Overall in der Kaserne auftritt, ja, dann kann sich die Bundeswehr vor Freiwilligen doch gar nicht mehr retten.
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1: In der Nacht jetzt ist es noch wechselnd bis stark bewölkt. Vereinzelt kommt auch noch Regen runter. Zum frühen Morgen bildet sich auch Nebel. Das Ganze bei Tiefstwerten zwischen 11 und 9 Grad. Morgen geht's rauf bis auf 19 Grad noch maximal. Dazu ist es erst noch bewölkt. Morgen Nachmittag kommt aber immer öfter die Sonne raus und es soll trocken bleiben.
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1: Und noch alles ab 10 Minuten. Die A1 Dortmund Richtung Köln zwischen Volmarstein und Kreuz Wuppertal Nord, 2 Kilometer Stau, 18 Minuten plus. Die 1 von Dortmund Richtung Euskirchen zwischen Kreuz Leverkusen und Kreuz Köln Nord, 2 Kilometer Stau, 26 Minuten plus. A33 Brilon Richtung Bielefeld zwischen Paderborn Zentrum und Paderborn Schloss Neuhaus, 1 Kilometer, 23 Minuten. A45 Dortmund Richtung Hagen zwischen Kreuz Dortmund Witten und Dortmund Süd, 1 Kilometer, 11 Minuten plus. Und A52 Essen Richtung Düsseldorf zwischen Tiefenbruch und Kreuz Düsseldorf Nord. 1 Kilometer Stau, 17 Minuten extra. Kommt gut durch. Habt ihr zufällig noch 6 Millionen Euro zu Hause rumliegen und wollt ihr vielleicht einen Supermarkt kaufen? Das ginge. Es steht tatsächlich gerade bei Kleinanzeigen ein Supermarkt zum Verkauf. Aber nicht nur das, noch ein paar andere sehr absurde Dinge. Sprechen wir gleich mal ausführlich drüber. Markus Steinacker hier, schönen Abend euch.
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0: Yahoo, schönen Dienstagabend. Ein altes Fahrrad, das abgerockte Sofa oder der olle Kleiderschrank. Wo wird man so Kram los? Genau bei Kleinanzeigen. Irgendjemand kauft es schon. Manchmal sind die Angebote aber auch ein bisschen größer. Kollege Robert Jans, aktuell kann man bei Kleinanzeigen einen ganzen Supermarkt kaufen für schlappe 6 Millionen. Muss ich dann da auch selbst die Regale einräumen und an der Kasse sitzen?
1: Ja, du scheinst es ja zu haben, ne, wenn du dir darüber Gedanken machst. Aber nee, musst du nicht. Gut. Der Edeka, der bleibt da ganz normal drin. Verkauft wird im Grunde eigentlich nur die Immobilie samt eingerichtetem Markt. Also Edeka ist dort Mieter und der Mietvertrag, der läuft laut Makler erst einmal 15 Jahre mit einer Option auf weitere 15 Jahre. Also es ist durchaus ein langfristiges Investment.
0: Wäre mir aber zu eine lange Anfahrt morgens, steht in Mecklenburg-Vorpommern. Aber ein ganzer Supermarkt bei Kleinanzeigen, das ist schon krass.
1: Aber noch lange nicht das Verrückteste, was da schon so angeboten wurde. Wenn wir nur mal auf NRW schauen, also in Recklinghausen, da hat zum Beispiel jemand eine antike Pferdekutsche angeboten. Erst für 2000 Euro, dann wegen des großen Erfolgs später runtergesetzt auf 900.
0: Bei den Spritpreisen.
1: Ja, und bleiben wir direkt mal beim Thema Mobilität. In Wuppertal wurde sogar mal eine komplette Schwebebahn angeboten. Baujahr 1972. Der Besitzer hatte sie erworben, durfte sie dann aber nicht auf sein Grundstück stellen und musste sie deshalb wieder abgeben. Ich sag mal, sowas checkt man ja vielleicht auch mal vorher, ne? Bevor man so eine Schwebebahn kauft. Kaufpreis, Verhandlungssache übrigens.
0: Okay, Supermarkt, Kutsche, Schwebebahn, geht's noch absurder?
1: Klar, ich hätte da noch drei angeblich perfekt runde Chicken Nuggets im Angebot. Die wurden mal für 100 Euro angeboten. 2025 gab's mal eine gebrauchte Skigondel für 1.900 Euro. Allerdings, das ist der Haken, nur zur Selbstabholung. Und für 499 Euro einen Kondomautomaten.
0: Ich sag mal so, besser haben als brauchen. Ne? Danke dir, Robert.
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1: Ich bin Tine Klimach. Bundespräsident Frank-Walter Steinmeier hat den SPD-Politiker Alexander Schweizer zum neuen Bundesarbeitsminister ernannt. Steinmeier überreichte dem 53-Jährigen dazu die Ernennungsurkunde. Schweizer wird Nachfolger von Bärbel Baas. Sie hatte gestern ihren sofortigen Rücktritt als Ministerin und als SPD-Vorsitzende erklärt. Die Ernennung nutzte Steinmeier auch für mahnende Worte an die Adresse der Koalition.
2: Unser Land braucht eine Regierung, die zusammenhält und anpackt. Und dafür wünsche ich Ihnen Kraft und gutes Gelingen. Es geht um viel.
1: Alexander Schweizer wird morgen im Bundestag als Arbeitsminister vereidigt. Das Bundeswirtschaftsministerium bringt den Aufbau einer nationalen Gasreserve auf den Weg. Der Gesetzentwurf aus dem Haus von Ministerin Katharina Reiche liegt jetzt vor.
3: Die Gasreserve soll eine Vorsorge für Krisenfälle sein, damit es keine Versorgungsengpässe gibt, etwa bei Sabotage oder wenn wochenlang kein Gas aus Norwegen durch die Pipelines nach Deutschland fließt. Die Reserve soll ausschließlich für solche Notfälle da sein. Finanziert werden soll sie über eine Umlage, die die Gaskunden zahlen. Ein Haushalt, der im Jahr 20.000 Kilowattstunden verbraucht, muss mit Mehrkosten bis zu 7 Euro rechnen. Der Entwurf muss nun noch mit den anderen Ministerien abgestimmt werden. Thomas Brock, Nachrichtenredaktion.
1: Der Komiker und Buchautor Harpe Kerkeling hat sich gerührt über eine Petition gezeigt, die ihn als Bundespräsidenten vorschlägt. Fast 155.000 Menschen haben den Online-Aufruf Harpe Kerkeling als Bundespräsident unterschrieben. In einem Gespräch mit dem Spiegel sagte der 61-Jährige, die Idee, eine queere Person zum Staatsoberhaupt zu machen, wolle er nicht unterbinden. Zwar werde die Petition wohl keinen Erfolg haben, könne aber eine Diskussion anstoßen, die der freien Gesellschaft gut tue. Die CDU werde aber jemanden nach ihren Vorstellungen auswählen. Er hoffe, dass die Wahl auf die richtige Frau falle. Die Schulproteste in Paris und anderen französischen Großstädten haben erneut in Gewalt und massive Polizeieinsätze gemündet. In Paris ging die Polizei mit Wasserwerfern und Tränengas gegen Randalierer vor, die sie mit Gegenständen beworfen sowie Geschäfte und Cafés beschädigt hatten. Die massive Gewalt ging dabei zumeist nicht von den Schülern, sondern von aggressiven Gruppierungen, teils schwarz gekleideter Angreifer aus, wie Medien berichteten. Das waren die Nachrichten mit Tine Klimach.
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4: Es bleibt herbstlich, wird aber morgen so ein bisschen freundlicher. In der Nacht ziehen die dicksten Wolken schon ab. Die Werte sinken auf 11 bis 9 Grad. Stellenweise gibt's Nebel. Morgen geht's erstmal wieder mit dichten Wolken los. Später lockert's aber immer öfter auf. Die Sonne guckt durch und es bleibt trocken und mild. 16 bis 19 Grad.
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4: Und hier kommen die Staus ab 8 Minuten Zeitverzug. Die A1 Dortmund Richtung Köln zwischen Volmarstein und Kreuz Wuppertal Nord 2 Kilometer, 17 Minuten plus. A3 Frankfurt Richtung Köln zwischen Kreuzborn Siegburg und Lohmar Nord 2 Kilometer, 9 Minuten. A4 Aachen Richtung Köln zwischen Kreuz Aachen und Eschweiler Ost 2 Kilometer, 16 Minuten plus. Und dann nochmal weiter die A4 in Richtung Köln zwischen Kreuz Köln West und Eiffeltor 3 Kilometer Stau, 8 Minuten plus. A33 Brilon Richtung Bielefeld zwischen Paderborn-Elsen und Paderborn-Schloss Neuhaus. 1 Kilometer Stau, eine Viertelstunde plus. Da hat es einen Unfall gegeben. Die Autobahn ist noch gesperrt. Und die A45 Dortmund Richtung Hagen zwischen Kreuz Dortmund-Witten und Dortmund-Süd. 2 Kilometer, 12 Minuten plus. Gute Fahrt. Die Toten Hosen machen Schluss mit neuer Musik. Ihr letztes Album haben sie ja im Frühjahr veröffentlicht, aber darauf knallt's nochmal richtig mit mega starken Songs und Fragen. Und wir hören gleich die wichtigste. Markus Steinacker hier, schönen Abend euch.
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fühlt sich immer noch komisch an, das zu sagen. Das letzte Album der Toten Hosen. Das kam im Mai raus, danach soll es keine neue Platte mehr geben. Nach 44 Jahren ist dann auch irgendwann mal gut, sagen die Jungs. Aber trotzdem, oder wahrscheinlich gerade deshalb, haben sie auf dem Album noch einen Knaller nach dem anderen rausgehauen. Ganz vorne die Nummer hier.

0: Nur nach vorn war die erste Single vom Album, aber die Fans haben da einen ganz anderen Favoriten vom Album gepickt, bei dem vor allem live maximaler Einsatz gezeigt wird. Der Song Was ist mit uns los? Super politisch und gesellschaftskritisch, eben typisch Hosen. Oder wie Campinos sagt...
1: Dieses Lied Was ist mit uns los? Ist ja dann doch irgendwie so ein Taumeln und so eine Irritation, die ich versucht habe zu beschreiben. Da gibt es von mir auch oder von uns auch keine Lösung, weil die hat gerade keiner auf der Hand. Aber das sollte nicht die letzte Note sein, die man von uns wahrnimmt, sondern dann lieber nur nach vorn.
0: Ja, aber weil die Fans den Song eben gerade so abfeiern und auch der einfach thematisch so aktuell ist, haben die Toten Hosen Was ist mit uns los nochmal frisch als Single rausgebracht. Geht um den aktuellen Rechtsruck und wie furchtbar der sich einfach anfühlt, weil wir die Geschichte ja eigentlich kennen sollten. Die Toten Hosen, Was ist mit uns los?
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1: Es geht dicht bewölkt und noch leicht verregnet in die Nacht. Die Temperaturen gehen zurück auf 11 bis 9 Grad. Dann wechseln die Wolken so ein bisschen die Etage. Es gibt Nebel zum frühen Morgen. Und auch morgen früh sind noch einige Wolken unterwegs. Danach lockert es aber immer wieder auf. Der Mittwoch, der wird relativ freundlich und trocken, vor allem am Nachmittag. Und noch relativ mild, bis zu 19 Grad sind drin.
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1: Es staut sich noch auf der A4 Aachen-Köln zwischen Kreuz Aachen und Eschweiler Ost 3 Kilometer, eine Viertelstunde plus. Auf der A4 Aachen-Köln außerdem zwischen dem Kreuz Köln-West und Köln-Eiffeltor 2 Kilometer, 10 Minuten plus. Und auf der A45 Dortmund Richtung Hagen zwischen Kreuz Dortmund-Witten und Dortmund-Süd 1 Kilometer, 6 Minuten plus. Es gibt nichts, was es nicht gibt bei uns im Wunscherfüller. Wir machen eure Herzenswünsche wahr, egal ob das ein Meet and Greet bei einem Konzert mit großen Künstlern ist, ob es Reisen sind oder tatsächlich auch ein Kapitänsdiplom. Haben wir erfüllt? Hören wir gleich nochmal rein. Markus Steinacker hier, schönen Abend euch.
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0: Also, auch der Wunsch von Axel ist kein Wunsch mehr, der wird jetzt Wirklichkeit.
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0: Axel hat sich mit einem Wunsch aus der Wunschliste auf unserer Homepage beworben und Jürgen Bangert aus dem Wunscherfüller-Team hat ihn am Telefon überrascht.
3: Nach dem Sportbootführerschein, wow, auf unsere Kosten. Toll. Für See- und Binnengewässer.
4: Wow.
3: Das sind so 12 bis 18 Stunden theoretische Schulung. Ich hoffe, du hast Zeit dafür.
4: Ja, werde ich dann haben, natürlich.
3: Ja, natürlich die praktische Schulung auf dem Boot kommt auch noch oben drauf.
4: Na klar.
3: Hast du schon mal so einen Seemannsknoten gemacht? Könntest du so einen Palsteak machen?
4: Das ist schon einige Jahre her, aber ich krieg das bestimmt wieder hin, ja.
3: Das Gute ist, auch da sind nochmal zusätzlich Stunden dabei. Knotenkunde.
4: Ach, toll.
3: Ja, und dann natürlich die Prüfung und alles mit dabei. Das Komplettpaket. Du machst auf unsere Kosten den Sportbootführerschein.
4: Wow, toll. Vielen lieben Dank. Vielen Dank.
0: Sehr gerne. Axel wird also Kapitän. Was wollt ihr werden oder schon immer mal machen? Schickt uns euren Herzenswunsch und wir kümmern uns mit ein bisschen Glück drumherum. 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
1: Ich bin Tine Klimach. Der SPD-Politiker Alexander Schweizer wurde zum neuen Bundesarbeitsminister ernannt. Bundespräsident Frank-Walter Steinmeier überreichte dem früheren Ministerpräsidenten von Rheinland-Pfalz dazu die Ernennungsurkunde. Zuvor hatte Steinmeier Schweizers Vorgängerin Bärbel Baas im Rahmen eines Gesprächs, wie er sagte, ihre Entlassungsurkunde ausgehändigt. Baas hatte am Vortag ihren sofortigen Rücktritt als Ministerin und als SPD-Vorsitzende erklärt. Die Bundesregierung plant, dass Unternehmen künftig die Arbeitszeit flexibler gestalten können. Das wäre das Aus für den starren 8-Stunden-Tag. Kanzler Friedrich Merz sieht darin auch eine Chance für die Beschäftigten. Das sagte er beim Arbeitgebertag in Berlin.
2: Betriebe im Ausland machen es vor. Da arbeiten die Beschäftigten teilweise 12 Stunden am Stück, dafür nur 3 Tage die Woche. Die Mitarbeiter hätten so viel Zeit für die Familie, sagt Merz. Für Firmen sind flexible Arbeitszeiten eine Chance, gerade wenn mehr zu tun ist als sonst. Gewerkschaften warnen vor mehr Stress und weniger Schutz vor Überstunden. Das Gesetz ist längst überfällig und fällt auch in den Bereich des neuen Arbeitsministers Schweizer. Der dürfte mit der Rentenreform aktuell aber genug zu tun haben. Thomas Bremser, Nachrichtenredaktion.
1: Alarm am Nürnberger Flughafen. Ein Flugzeug aus Korfu hat heute einen Notfallcode für eine mögliche Entführung gesendet. Darauf stiegen Eurofighter der Bundeswehr auf. Inzwischen ist klar, für die Passagiere bestand keine Gefahr.
3: Ein Großeinsatz von Polizei, Feuerwehr und Spezialkräften am Nürnberger Flughafen. Aus dem Cockpit einer Boeing 737 war ein Notfallcode gesendet worden, ein internationales Signal für eine Flugzeugentführung. 2 Eurofighter aus Neuburg an der Donau begleiteten die Maschine bis zur Landung. Der Flughafen wurde vorsorglich gesperrt. Nach knapp einer Stunde dann die Entwarnung, allen Passagieren und der Besatzung geht es gut. Nach ersten Erkenntnissen könnte ein defektes Funkgerät den falschen Alarm ausgelöst haben. Fabian Schaffer, Nachrichtenredaktion.
1: Papst Leo hat nach offiziellen Angaben des Vatikans eine Operation an der Lunge gut überstanden. Der Eingriff zur Entfernung eines Knotens sei erfolgreich verlaufen, teilte ein Sprecher am Abend mit. Der 71-Jährige habe in der Klinik in Rom bereits in sein Zimmer zurückkehren können. Weitere Details wurden zunächst nicht bekannt.
4: Das waren die Nachrichten mit Tine Klimach.
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5: Es wird wieder ein bisschen schöner. Morgen Nachmittag lockern die Wolken oft auf. Es bleibt trocken und wird nochmal mild. Maximal 16 bis 19 Grad. Jetzt in der Nacht kommen aber noch einzelne Schauer aus dichten Wolken runter. Später lockert es auf. Stellenweise bildet sich aber Nebel. Das Ganze bei Tiefstwerten jetzt in der Nacht zwischen 9 und 11 Grad.
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5: Und es staut sich jetzt noch auf der A4 Aachen Richtung Köln. Zwischen Kreuz Aachen und Eschweiler Ost 2 Kilometer. 9 Minuten plus. Kommt gut durch. Gute Fahrt. Schönen Dienstagabend allerseits und ich kann hell sehen, morgen um genau diese Zeit werden viele von euch richtig Bauchschmerzen haben. Also vor Lachen, Bauchmuskelkater. Denn wir sind auf Tour mit unserer Comedy Camp Tour. Morgen machen wir halt in Duisburg und was ihr da unter anderem hören könnt, hören wir gleich.
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5: Markus Steinacker hier, das ist Rag & Bone Man mit Skin und gleich die neue von Ray Garvey, Rivers.

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0: Morgen Nachmittag kommt aber immer öfter die Sonne raus und es soll trocken bleiben.
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0: Und es staut sich noch auf der A3 Oberhausen Richtung Köln zwischen Kreuz Breitscheid und Kreuz Ratingen Ost. 4 Minuten plus. Auf der A4 Aachen-Köln zwischen Kreuz Aachen und Eschweiler Ost. 1 Kilometer, 8 Minuten plus. Und auf der 43 Münster Richtung Recklinghausen zwischen Lavesum und Haltern. 1 Kilometer Stau, 3 Minuten extra. Gute Fahrt. Hallo, ich bin Markus Steinacker und ich habe hier für euch Shakira mit Die Die, Felix Jähn mit Call It Love, Survivor mit Eye of the Tiger und Kollege Robert Jans mit dem neuen Bahnfahrplan. Was der kann, hören wir gleich.

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0: mit der Bahn fahren ist ja manchmal schon ein kleines Abenteuer. Aber Abenteuer können auch was Schönes sein, ne? Kollege Robert Jans, lass uns mal über den neuen Fahrplan der Bahn sprechen. Kann man bei den ganzen Verspätungen ja fast vergessen, es gibt tatsächlich einen.
1: Ja, und ab Mitte Dezember gilt der neue Fahrplan für 2027. Für NRW bringt er einige Verbesserungen, aber natürlich auch, ich sag mal, Einschränkungen.
0: Okay, was ändert sich konkret?
1: Na, vor allem bei den Direktverbindungen tut sich einiges. Aus Westfalen fahren wieder täglich ICEs über Kassel nach Würzburg, Nürnberg und München. Von Bonn gibt es wieder alle 2 Stunden einen direkten ICE nach Berlin. Und Siegburg-Bonn bekommt stündliche ICE-Verbindungen in Richtung Essen, Nürnberg und München. Ja, und an Sommerwochenenden, da fahren häufiger direkte ICEs über Gent und Brügge bis nach Ostende.
0: Es klingt erstmal alles richtig schön auf so ein Wochenende an der belgischen Küste. Warum nicht? So, dann gucken wir mal auf die anderen Dinge. Wo gibt's denn nächstes Jahr Probleme?
1: Ja, da gibt's doch einiges. Also von Februar bis Mitte Mai fallen die ICE-Sprinter zwischen Köln und Hamburg aus. Zwischen Mitte Mai und Anfang Juli ist die Schnellfahrtstrecke Köln-Frankfurt gesperrt. Da brauchen die ICEs durch immerhin schöne Mittelrheintal über 1 Stunde länger. Mhm. Und im Sommer trifft es dann das Ruhrgebiet. Von Juli bis Mitte Oktober ist die Strecke zwischen Duisburg, Essen, Bochum und Dortmund gesperrt. Einige Fernzüge fallen dann aus oder müssen anders fahren. Und außerdem wird die IC-Verbindung von Münster und Dortmund über Siegen nach Frankfurt komplett eingestellt. Laut Bahn wurde die einfach zu wenig genutzt.
0: Okay, also der neue Fahrplan der Bahn gilt ab dem 13. Dezember. Buchbar sind die Verbindungen schon ab morgen. Also mehr Direktverbindungen gibt es für NRW. Aber auch 2027 gilt, vor der Reise besser einmal mehr in die Apps gucken.
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1: Ich bin David Riemer. Die schwarz-rote Koalition hat ihren Streit über die Einführung einer Zuckersteuer beigelegt. Sie soll am Vormittag im Kabinett beschlossen werden, hieß es aus dem Bundesfinanzministerium. Der Kompromiss sieht laut RND eine zweistufige Steuer und Ausnahmen für kleinere Hersteller vor. Mit der Zuckersteuer will Bundesfinanzminister Klingbeil nicht nur Einnahmen für den Bundeshaushalt generieren, sondern auch Getränkeherstellern einen Anreiz geben, den Zuckergehalt zu senken und ihre Produkte gesünder zu machen. Bundespräsident Steinmeier hat den SPD-Politiker Alexander Schweizer zum neuen Bundesarbeitsminister ernannt. Steinmeier überreichte dem 53-Jährigen dazu die Ernennungsurkunde. Schweizer folgt auf Bärbel Baas, die nach einem Trauerfall in der Familie und öffentlichen Angriffen gegen sie ihren sofortigen Rücktritt erklärt hat.
2: Über 2 Meter groß, Veganer, Familienvater, Katholik, Lautern-Fan und leidenschaftlicher Arbeits- und Sozialpolitiker. Das Amt des Arbeitsministers kennt Schweizer schon aus Rheinland-Pfalz. Schon 2-mal leitete er das Landesministerium, bevor er nach dem Rücktritt von Malu Dreyer Ministerpräsident wurde. Viel Zeit, sich im neuen Job in Berlin einzuarbeiten, wird er nicht haben. Er steht unter Reformdruck, vor allem bei der Rente. Ein Knackpunkt ist die geplante Abschaffung der abschlagsfreien Rente nach 45 Beitragsjahren. Die Empfehlung der Rentenkommission lehnt Schweizer aber ab. Ursula Winkler, Nachrichtenredaktion.
1: Bei den Schulprotesten in Frankreich hat es erneut Gewalt gegeben. In der Hauptstadt Paris etwa ging die Polizei mit Wasserwerfern und Tränengas gegen Randalierer im Umfeld eines Demonstrationszuges vor, die sie mit Gegenständen beworfen sowie Geschäfte und Cafés beschädigt hatten.
3: Die Gewalt in Paris und auch in anderen Großstädten ging in der Regel nicht von den Schülern mit ihren vielen handgemalten Transparenten aus, sondern von aggressiven, oft schwarz vermummten Gruppen. Diese mischten sich unter die Demonstrationszüge, attackierten die Einsatzkräfte und begingen Sachbeschädigungen. Daraufhin griffen die Polizisten, die die ansonsten meist friedlichen Protestzüge begleitet hatten, zu härteren Einsatzmitteln. Aus Paris, Michael Evers.
1: Papst Leo hat nach Angaben des Vatikans eine Operation an der Lunge gut überstanden. Der Eingriff zur Entfernung eines Knotens sei erfolgreich verlaufen, teilte ein Sprecher am Abend mit. Der 71-Jährige habe in einer Klinik in Rom bereits in sein Zimmer zurückkehren können. Weitere Details sind noch nicht bekannt. Das waren die Nachrichten mit David Riemer.
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4: Es bleibt herbstlich, wird aber morgen so ein bisschen freundlicher. In der Nacht ziehen die dicksten Wolken schon ab. Die Werte sinken auf 11 bis 9 Grad. Stellenweise gibt's Nebel. Morgen geht's erstmal wieder mit dichten Wolken los. Später lockert's aber immer öfter auf. Die Sonne guckt durch und es bleibt trocken und mild. 16 bis 19 Grad.
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4: Und da haben wir gerade nur noch ein bisschen stockenden Verkehr auf der A4 Aachen Richtung Köln zwischen Aachen Zentrum und Eschweiler West. 1 Minute Zeitverzug. Kommt gut durch. Mit Markus Steinacker. Und wenn ihr mich fragt, was ist eine gute Serie, würde ich sagen, mittendrin Flughafen Frankfurt vom Hessischen Rundfunk. Mega cool. Muss man natürlich ein bisschen flugzeugverrückt für sein, aber wir haben zum Glück ja auch die Kolleginnen und Kollegen, die euch noch andere gute Tipps vorschlagen. Kollege Sascha Fassbender hatte was sehr, sehr Spannendes. Hören wir gleich.
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4: Und wir haben natürlich auch die Hits für die Nacht eingepackt für euch. Den Anfang macht hier jetzt Joan Osborne, One of Us, und gleich die neue von Miley, Bass Persuades, und Nico Santos auch noch, Why Don't You Stay. Angenehme Nacht allerseits.

0: ja, Why Don't You Stay? Bleibt dann noch ein bisschen hier. Wir gucken eine schöne Serie. Und wir haben ja viele für euch zusammengetragen hier. Wir wollen euch jetzt für den Herbst unsere Lieblingsserien aus der Redaktion vorstellen. Neuheiten, aber auch so ein bisschen untergegangene Geheimtipps, sag ich mal. Zum Beispiel von Kollege Sascha Fassbender.
1: Ja, ich gucke mir Serien halt erst dann an, wenn wirklich alle Staffeln draußen sind. Ich ertrage es nicht, nach so einem riesigen Cliffhanger Monate oder vielleicht sogar noch länger zu warten. Und deswegen stelle ich die Serie Sons of Anarchy vor. Alle Staffeln sind da und die sind auch ganz gut gealtert, dass ich sie letztens einfach wieder von neu angefangen habe.
0: Okay, also eine Serie über einen kriminellen Motorradclub in den USA.
1: Und genau das ist es halt. Am Anfang denkst du genau das. Ja, einfach eine brutale Gangsterserie, wie es halt viele davon gibt.
2: Diese Maxi-Arschlöcher kommen in unser Territorium. Ist mir egal, wen wir schmieren oder erledigen. Ich will diese gottverdammten Waffen.
1: Ja, es zeigt sich aber zum Glück noch in der allerersten Folge, dass da viel, viel mehr hintersteckt als einfach nur Gangster-Action.
0: Ja, dann sag mal, was zum Beispiel?
1: Also noch ziemlich am Anfang der Serie findet der Hauptcharakter Jax Dokumente seines verstorbenen Vaters.
3: Wie die Sons of Anarchy von ihrem Weg abkam, von John Thomas Teller.
4: Für meine Söhne, Thomas, der bereits in Frieden ruht, und Jackson, möge er nie dieses Leben voller Chaos kennenlernen.
1: Darin geht es unter anderem darum, wie und warum der Motorradclub kriminell wurde. Ist zwar fiktiv, die Serie, aber der Autor hat sich mit echten Hells Angels getroffen und es spielen auch echte Hells Angels mit. Klar, das bietet ihnen eine Bühne, lässt aber auch vermuten, wie der Alltag bei so einem kriminellen Motorradclub in Wirklichkeit aussehen könnte. Dazu kommen viele Emotionen bei harten Motorradkerlen und eine Handlung mit massig Wendungen, also viele Plot-Twists.
0: Okay, krass. Also Sons of Anarchy, der Serientipp von Kollege Sascha Fassbender, gibt's zu streamen unter anderem bei Disney Plus und Magenta. Übrigens nicht nur was für Motorradliebhaber.
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1: Es geht dicht bewölkt und noch leicht verregnet in die Nacht. Die Temperaturen gehen zurück auf 11 bis 9 Grad. Dann wechseln die Wolken so ein bisschen die Etage. Es gibt Nebel zum frühen Morgen. Und auch morgen früh sind noch einige Wolken unterwegs. Danach lockert es aber immer wieder auf. Der Mittwoch, der wird relativ freundlich und trocken, vor allem am Nachmittag. Und noch relativ mild, bis zu 19 Grad sind drin.
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1: Und gerade haben wir noch einen Stau auf der A44 Aachen Richtung Mönchengladbach zwischen Jülich West und Titz. 4 Kilometer, 5 Minuten plus. Gute Fahrt! Es ist leider jeden Herbst dasselbe. Es wird früher dunkel und manchmal haben dadurch Einbrecher leichteres Spiel, in unsere Wohnung zu kommen. Das Krasse ist aber, die haben eine neue Masche entdeckt, wie sie jetzt rausfinden, ob Wohnungen lange Zeit leer stehen. Sprechen wir gleich mal ausführlich drüber.
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0: angenehme Nacht allerseits. Markus Steinacker ist hier. Und das ist schon eine krasse Masche. Ein dünner Klebefaden an der Haustür oder ein kleiner Plastikschnipsel im Türrahmen sieht erstmal harmlos aus, kann aber ein schlechtes Zeichen sein. Die Polizei warnt aktuell von einer Masche, mit der Einbrecher testen, ob Wohnungen länger leer stehen. Dafür klemmen sie eben solche Fäden oder kleine Plastikteile zwischen Tür und Rahmen. Wird die Tür geöffnet, verschwinden sie. Bleiben sie über längere Zeit an Ort und Stelle, kann das für Täter heißen, hier ist offenbar niemand zu Hause. Wer sowas an seiner Tür entdeckt, sollte es fotografieren und die Polizei informieren. Und gerade in der dunklen Jahreszeit gilt, das Zuhause möglichst bewohnt aussehen lassen, sagt Kriminalhauptkommissar Rüdiger Heil vom LKA.
1: Das heißt, wir favorisieren da tatsächlich mit Zeitschaltuhren zu arbeiten, dass mit Beginn der Dämmerung Licht im Objekt vorhanden ist.
0: Ja, und wir haben noch einen Experten gefragt, in Anführungszeichen Hermann Wenning. Er war nämlich selbst Einbrecher, sagt aber heute.
2: Ich habe heute auch noch ein schlechtes Gewissen. Also man tut den Leuten schon Angst an und die können vielleicht nachher auch nicht mehr so unbefangen in der Wohnung sein. Also es ist schon ein schlimmes Verbrechen.
0: Sein Tipp gegen Einbrecher?
2: Zum Beispiel Türen, Fenster sichern mit Pilzkopfverriegelungen oder auch Querverriegelungen bei den Türen. Und Einstiegshilfen sollte man nicht im Garten haben, damit man nicht über den Balkon reinkommen kann. Also Leitern bitte verschließen. Was auch ganz gut wichtig ist, dass die Nachbarn jetzt im Urlaub mal nachschauen, dass sie sich da auch bemerkbar machen, wenn da Fremde auf dem Grundstück sind. Also eine gute Nachbarschaft kann schon einiges an Sicherheit bringen.
0: Also oft sind es die Klassiker. Türen, wenn ihr geht, immer abschließen, Fenster und Terrassentüren nicht auf Kipp lassen und Ersatzschlüssel nicht draußen verstecken und am besten die Nachbarn bitten, die Bude immer mal wieder abzuchecken.
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1: Ich bin David Riemer. Papst Leo leidet nach Angaben seiner behandelnden Ärzte an Lungenkrebs. Dies teilte das Ärzteteam der Gemelli-Klinik in Rom nach einer Operation des 71-Jährigen mit. Bei dem Eingriff sei der untere Lappen der rechten Lunge entfernt worden. Die anschließende Untersuchung habe bestätigt, dass es sich bei dem Knoten um ein sogenanntes Lungenadenokarzinom handele. Bundespräsident Steinmeier hat den SPD-Politiker Alexander Schweizer zum neuen Bundesarbeitsminister ernannt. Steinmeier überreichte dem 53-Jährigen dazu die Ernennungsurkunde. Schweizer wird Nachfolger von Bärbel Baas. Sie hatte ihren sofortigen Rücktritt als Ministerin und als SPD-Vorsitzende erklärt. Die Ernennung nutzte Steinmeier auch für mahnende Worte an die Adresse der Koalition. Er sagte:
2: Mit dem heutigen Wechsel im Kabinett bleibt die Bundesregierung auf allen Positionen besetzt. Zugleich bleiben die Erwartungen der Deutschen bestehen. Zuallererst die Erwartung, dass die Erneuerung unseres Landes gelingt. Das ist keine leichte Aufgabe. Diese Aufgabe fordert von allen Verantwortlichen Disziplin, gegenseitiges Vertrauen und die Bereitschaft zum Kompromiss.
1: Bundespräsident Steinmeier. Im Dezember will sich in Sachsen-Anhalt der AfD-Politiker Ulrich Siegmund als Ministerpräsident zur Wahl stellen. Die CDU-Fraktion will dann noch vor der Wahl den Saal verlassen. Um so dem Verdacht aus dem Weg zu gehen, aus den CDU-Reihen könnte es Stimmen für einen AfD-Ministerpräsidenten geben.
3: Es war offenbar nicht leicht für die 15 CDU-Abgeordneten, sich auf dieses ungewöhnliche Vorgehen zu einigen. Über 3 Stunden diskutierten sie hinter verschlossenen Türen in einem Raum im Landtag hier in Magdeburg. Anschließend verkündete Fraktionschef Sven Schulze das Ergebnis. 14 Abgeordnete stimmten zu. Einer will noch mal juristische Beratung in Anspruch nehmen. Und warum das Ganze? Vor einer Woche hatte der AfD-Landtagspräsident 4 Stimmen mehr bekommen, als AfD und BSW zusammen eigentlich haben. Es folgten Spekulationen, CDU-Abgeordnete könnten mit Ja gestimmt haben. Aus Magdeburg, Dörte Hein.
1: Der mit 120 Millionen Euro maximal gefüllte Euro-Jackpot geht nach Nordrhein-Westfalen. Ein Lottospieler oder eine Tippgemeinschaft hat die richtige Zahlen getippt, teilte Westlotto mit. Damit ist der deutsche Lotterie-Rekordgewinn eingestellt. Laut dem Online-Anbieter Lotto24 stammt der Gewinner aus dem Kreis Mettmann und ist 35 Jahre alt.
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4: Es wird wieder ein bisschen schöner. Morgen Nachmittag lockern die Wolken oft auf. Es bleibt trocken und wird nochmal mild. Maximal 16 bis 19 Grad. Jetzt in der Nacht kommen aber noch einzelne Schauer aus dichten Wolken runter. Später lockert es auf. Stellenweise bildet sich aber Nebel. Das Ganze bei Tiefstwerten jetzt in der Nacht zwischen 9 und 11 Grad.
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4: Und wir haben gerade eine Warnmeldung von der A44 Aachen Richtung Mönchengladbach. Zwischen Jülich Ost und Titz, da haben wir eine Unfallstelle auf allen Fahrstreifen. Fahrt vorsichtig, kommt gut durch. Mit Markus Steinacker und Teddy Swims, Queen und Iggy Kelly gleich hier für euch. Die Hits für die Nacht. Macht's euch schön.
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0: Happy Birthday, kann man noch sagen, ne? Ja, wir haben noch nicht 0 Uhr. Einer der bekanntesten deutschen Thriller-Autoren wird heute 55, Sebastian Fitzek. Den kennt man sogar, wenn man Lesen nicht zu seinen Hobbys zählt.
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2: Wieso stehen alle so auf Thriller, Horror und True Crime? Ja, und auf Sebastian Fitzek. Ja, der steht ja wie kaum ein anderer für Spannung. Der Typ haut locker 12 Bücher raus. Im Monat. Ach, wenn nicht sogar am Tag. Und alle Bestseller. Und das gönne ich ihm. Ne? Ist ein super Typ. Aber was anderes darf ich ehrlich gesagt auch gar nicht mehr sagen. Als meine Freundin wieder in einem seiner Bücher vertieft war und zwischendurch nur immer vor sich hingemurmelt hat. Ach, typisch, dieser Fitzek. Und dann lacht die wieder so, als würden die sich schon lange kennen. Und ich hab dann nur so beiläufig angemerkt, ja, der denkt sich aber auch das ganze schräge Zeug aus, ne? Finde ich schon irgendwie unheimlich. Ey, da hat die mich angeguckt, als hätte ich gerade ihre Lieblingsbluse als Serviette benutzt. Ich meine natürlich, ich finde ihn unheimlich erfolgreich. Schnell Wacker noch retten, ne? Aber wenn ich The Expendables gucke oder John Wick oder Rambo, sag was, egal, dann geht das nicht, weil viel zu brutal. Ist doch krank, was ich mir da reinziehe. Wahrscheinlich wäre es okay, wenn ich das als Buch lesen würde. Aber dann müsste ich mir ja die ganzen Special Effects vorstellen. Das geht ja nicht.
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1: In der Nacht jetzt ist es noch wechselnd bis stark bewölkt. Vereinzelt kommt auch noch Regen runter. Zum frühen Morgen bildet sich auch Nebel. Das Ganze bei Tiefstwerten zwischen 11 und 9 Grad. Morgen geht's

0: rauf bis auf 19 Grad noch maximal. Dazu ist es erst noch bewölkt. Morgen Nachmittag kommt aber immer öfter die Sonne raus und es soll trocken bleiben.
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0: Da haben wir noch die A33 drin. Bridon Richtung Bielefeld. Zwischen Paderborn Schloss Neuhaus und Paderborn Sennelager ist die Autobahn gerade gesperrt. Wahrscheinlich noch bis 13:30. Grund ist ein Unfall. Es staut sich noch auf der A42. Dortmund Richtung Kamp-Lindfort. Zwischen Duisburg-Beek und Baal 1 Kilometer. 4 Minuten plus. Außerdem dichter Verkehr auf der A43. Münster Richtung Recklinghausen. Zwischen Lavesum und Haltern 5 Minuten plus. Und auf der A57. Nimwegen Richtung Köln. Zwischen Krefeld-Gartenstadt und Zentrum dichter Verkehr. 6 Minuten extra. Gute Fahrt! Ja, ich werde manchmal schon neidisch, wenn ich jetzt nach oben gucke und die Zugvögel Richtung Süden fliegen sehe, denke ich mir so, ich will das auch machen, einfach in jedem Herbst in den Süden fliegen. Gut, jetzt haben die natürlich keine Business Class, aber trotzdem, ich glaube, es ist cool. Wobei, wir hören gleich mal nach, wie das wirklich so ist bei den Zugvögeln, denn Wissenschaftler haben jetzt rausgefunden, die sind teilweise da oben doch ganz schön egoistisch. Hören wir gleich mal rein.
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0: Ich bin Markus Steinacker und das hier passt, finde ich, auch voll in den Herbst. Martin Garrix und Ed Sheeran, Repeat It.

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0: Man sieht und hört sie jetzt wieder über uns. Zugvögel, die in Richtung Winterquartiere aufbrechen. Und Forschern ist da was Interessantes aufgefallen. Die sind teilweise ein bisschen egoistisch unterwegs. Bei Rückenwind macht jeder sein eigenes Ding. Bei Flaute oder Gegenwind warten die Zugvögel gemeinsam auf ein passendes Zeitfenster, um zusammen zu starten. So viel jetzt nur zu den Windverhältnissen. Aber jetzt überleg mal, wenn du da noch den ein oder anderen anstrengenden Zeitgenossen mit in der Formation hast.
1: Hey, Hans!
2: Was denn?
1: Wann sind wir da?
2: Bald.
1: Und wann genau?
2: Bald.
1: Hans?
2: Ja.
1: Sag dem Vogel da vorne mal, ich brauche eine Pipi-Pause.
2: Das geht nicht.
1: Warum?
2: Wir machen keine Pipi-Pausen. Lass einfach laufen.
1: Das ist ja widerlich.
2: Du frisst Gras. Das ist widerlich.
1: Du?
2: Was ist denn jetzt schon wieder?
1: Warum fliegen wir eigentlich immer in V-Formation?
2: Hä? Was?
1: Naja, man könnte ja auch ein bisschen Schwung in die Sache bringen und als A fliegen oder als Z.
2: Als Z? Warum als Z?
1: Na, wegen Zugvogel? Oh. Warum heißen wir eigentlich Zugvögel? Wir fliegen doch.
2: Hä? Was?
1: Naja, also ich bin noch nie Zug gefahren. Du?
2: Nee.
1: Na eben.
2: Ja, wo du recht hast, ja, du hast recht. Warum kann ich nicht einfach Zug fahren, wenn ich das will?
1: Nee, Moment. So habe ich das nicht gemeint.
2: Doch, du hast ja recht. Hat mich mal jemand gefragt, wie ich von A nach B kommen will? Niemand. Hat mich jemand gefragt, ob ich nicht lieber in keine Ahnung, Mallorca überwintern will? Keiner. Mir reicht's. Ich steig aus. Ich flieg aus. Egal, ich bin weg.
1: Nein, warte. Du kannst die Formation nicht verlassen. Hallo, Hans? Entschuldigung, Herr Zugvogelführer. Wir hätten da ein Loch in der Formation. Hallo? Wie steht's eigentlich mit McDonald's zum Mittag?
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1: Ich bin David Riemer. Papst Leo hat Lungenkrebs, das sagten seine Ärzte nach einer Operation des 71-Jährigen. Bei dem Eingriff wurde Leo der untere Lappen der rechten Lunge entfernt. Nach einer Gewebeuntersuchung stand dann fest, es ist Krebs.
2: Eine Schreckensnachricht für viele Gläubige. Leo selbst, sagen seine Ärzte hier, habe damit gerechnet, dass es Krebs ist. Seine Prognose sei aber gut, da der Tumor im Frühstadium entdeckt wurde. Etwa 1,5 Stunden wurde der Papst hier operiert. Alles lief wie geplant und einige Zeit später fragte er schon nach seinem Abendbrot. Erst am Wochenende hatte Leo, der sich immer fit hält, völlig überraschend erklärt, er habe einen Lungenknoten. Aus Rom. Claudia Wächter.
1: Die schwarz-rote Koalition hat ihren Streit über die Einführung einer Zuckersteuer beigelegt. Sie soll am Vormittag im Kabinett beschlossen werden. Der Kompromiss sieht laut Redaktionsnetzwerk Deutschland eine zweistufige Steuer und Ausnahmen für kleinere Hersteller vor. Mit der Zuckersteuer will Bundesfinanzminister Klingbeil nicht nur Einnahmen für den Bundeshaushalt generieren, sondern auch Getränkeherstellern einen Anreiz geben, den Zuckergehalt zu senken und ihre Produkte gesünder zu machen. Bundespräsident Steinmeier hat den SPD-Politiker Alexander Schweizer zum neuen Bundesarbeitsminister ernannt. Steinmeier überreichte ihm dazu die Ernennungsurkunde. Schweizer folgt auf Bärbel Baas, die nach einem Trauerfall in der Familie und öffentlichen Angriffen gegen sie ihren sofortigen Rücktritt erklärt hat.
3: Über 2 Meter groß, Veganer, Familienvater, Katholik, Lautern-Fan und leidenschaftlicher Arbeits- und Sozialpolitiker. Das Amt des Arbeitsministers kennt Schweizer schon aus Rheinland-Pfalz. Schon 2-mal leitete er das Landesministerium, bevor er nach dem Rücktritt von Malu Dreyer Ministerpräsident wurde. Viel Zeit, sich im neuen Job in Berlin einzuarbeiten, wird er nicht haben. Er steht unter Reformdruck, vor allem bei der Rente. Ein Knackpunkt ist die geplante Abschaffung der abschlagsfreien Rente nach 45 Beitragsjahren. Die Empfehlung der Rentenkommission lehnt Schweizer aber ab. Ursula Winkler, Nachrichtenredaktion.
1: Zum Fußball. Nach einem erneuten Blitzgegentor und einem Platzverweis für Michael Olise hat der FC Bayern einen weiteren Sieg verpasst. Beim 3:3 im Auswärtsspiel der Champions League bei Viking Stavanger drehten die Bayern um Doppelpacker Harry Kane zwar nach einem 0:2 Rückstand zunächst das Spiel, kassierten aber nach der gelb-roten Karte für Olise in Unterzahl den Ausgleichstreffer. RB Leipzig dagegen kann sich auch in der Königsklasse auf seine Heimstärke verlassen. Das Team gewann gegen die PSV Eindhoven mit 1:0.
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4: Ja, hier und da tröpfelt es noch ein bisschen, da gibt's noch ein bisschen Regen in dieser Nacht, aber hey, keine Sorgen, der zieht jetzt so langsam schon raus und dann starten wir vielleicht mit ein bisschen Nebel hier und da in den Tag und dann wird's aber immer sonniger, die Wolken lassen nach, die ziehen langsam raus, Regen sowieso und dann bekommen wir auch Temperaturen so zwischen 16 und 19 Grad. Also wird ein sehr, sehr schöner Tag heute. Der Donnerstag wird auch sehr schön, der wird sogar ein bisschen wärmer noch bis 21 Grad. Also der goldene Oktober kommt heute zurück.
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5: A31 Oberhausen-Gronau zwischen Dreieck Bottrop und Bottrop-Feldhausen 1 Kilometer Stau. Und A40 Essen-Dortmund zwischen Dortmund-Klei und Kreuz Dortmund-West 1 Kilometer stockender Verkehr. Wir wünschen allen unterwegs gute Fahrt.
4: Noch vor ein paar Tagen haben sie noch ihr allerletztes Konzert von diesen 10 Konzerten bei uns in NRW gegeben, die Backstreet Boys. Ja. Habt ihr schon Entzugserscheinungen? Ja? Wollt ihr noch ein bisschen Backstreet Boys? Ja, komm. Backstreet Boys gleich bei uns mit As Long As You Love Me. Für alle, die in Düsseldorf bei einem der 10 Konzerte der Backstreet Boys waren und noch mal so ein bisschen sich daran erinnern wollen. Gleich hier, nach der neuen Nummer von Nico Santos. Classic ist mit dabei. Und wir starten mit Neeson Evans und dem Willerman.
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0: na, wie wär's mit einem eigenen Supermarkt? Ja, könnt ihr euch jetzt kaufen bei eBay Kleinanzeigen. Normalerweise ist man früher irgendwie zum Schrotthändler gefahren. Heute setzt man den ganzes Zeug irgendwie bei eBay Kleinanzeigen rein. Und jetzt Fundstück, ein Supermarkt. Kollege Robert Jans, das ist wirklich da zu bekommen. Mhm. Für schlappe 6 Millionen Euro. Muss ich dann da auch selbst die Regale einräumen oder an der Kasse sitzen? Oder
1: Kevin, das? Du scheinst es ja wieder zu haben, ne, wenn du dir darüber Gedanken machst. Aber nee, musst du nicht, keine Panik. Der Edeka, der bleibt da ganz normal drin. Verkauft wird im Grunde die Immobilie samt eingerichtetem Markt. Edeka ist tatsächlich nur der Mieter und der Mietvertrag, der läuft laut Makler erstmal 15 Jahre mit einer Option auf weitere 15 Jahre, also wenn du überlegst, ist ein langfristiges Investment.
0: Ja, eine gute Investition, wobei, um da selbst einzukaufen, das wäre jetzt morgens eine lange Fahrt, der steht hier in Mecklenburg-Vorpommern, aber ein ganzer Supermarkt bei Kleinanzeigen, das ist schon, ich finde es krass.
1: Irgendwie. Ja, aber es ist noch lange nicht das Verrückteste, was da schon so angeboten wurde. Wenn wir mal nur auf NRW schauen, ja, also in Recklinghausen, da hat zum Beispiel jemand eine antike Pferdekutsche angeboten, erst für 2000 Euro und dann wegen des großen Erfolgs runtergesetzt später auf 900 Euro.
0: Ja, dann guckt man draußen auf den Parkplatz. Wer hat sie gekauft?
1: So, aber ist schick.
0: Ist schon mal Haarfahrer raus bei den Spritpreisen, weißt
1: du. Ja, und wir bleiben mal beim Thema Mobilität in Wuppertal. Da wurde sogar mal eine komplette Schwebebahn angeboten. Baujahr 1972. Der Besitzer hatte sie erworben, durfte sie dann aber nicht auf sein Grundstück stellen und musste sie deshalb wieder abgeben. Ich sag mal sowas, ja, das checkt man ja vielleicht auch mal vorher, ne, bevor man so eine Schwebebahn kauft. Kaufpreis übrigens Verhandlungssache.
0: Ja, alles klar. Mhm. Was letzte Preis? Genau. So, Supermarkt, Kutsche, Schwebebahn. Ja. Haben wir noch was vergessen?
1: Klar, also drei angeblich perfekt runde Chicken Nuggets wurden mal für 100 Euro angeboten. Ob mit sie sauer oder ohne, ist nicht überliefert. Und 2025 gab es eine gebrauchte Skigondel für 1.900 Euro, allerdings nur zur Abholung. Und für 499 Euro einen Kondomautomaten.
0: Ja, ich sag mal, besser haben als brauchen. So. Robert Jans, vielen Dank.
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1: Ja, hier und da kommt noch ein bisschen Regen runter. Temperaturen dann so zwischen 9 und 11 Grad, also eine relativ milde Nacht. Nachher starten wir erst wolkig, dann wird es aber immer besser. Die Sonne kommt häufiger durch und wir bekommen Temperaturen bis 19 Grad und auch der Donnerstag wird richtig schön.
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1: Hier die aktuelle Verkehrslage. A4 Köln-Aachen zwischen Frechen-Nord und Kreuzkerpen, dichter Verkehr, 10 Minuten Zeitverlust. Weiterhin auf der A31 Oberhausen-Gronau zwischen Bottrop-Feldhausen und Schermbeck, 3 Kilometer stockender Verkehr, 25 Minuten Verzögerung. Zusätzlich auf der A40 Essen-Dortmund zwischen Dortmund-Klei und Kreuz-Dortmund-West, 1 Kilometer zäh fließender Verkehr. Darüber hinaus auf der A45 Hagen-Gießen zwischen Lüdenscheid-Süd und Meinerzhagen 1 Kilometer Stau. Und auch auf der A61 Venlo-Mönchengladbach zwischen Mackenstein und Kreuz-Mönchengladbach 1 Kilometer stockender Verkehr, 6 Minuten Verzögerung. Wir wünschen allen unterwegs gute Fahrt.
2: Guck mal, haben wir die Woche fast schon wieder geteilt. Ne? Es ist Mittwoch, also die Hälfte habt ihr schon. Also okay, der Mittwoch ist noch sehr, sehr früh, ich gebe das zu, aber komm, was wir haben, das haben wir, ja? Die Black Eyed Peas jetzt für euch in dieser Nacht. Where is the love?
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1: Ich bin David Riemer. Papst Leo leidet nach Angaben seiner behandelnden Ärzte an Lungenkrebs. Dies teilte das Ärzteteam der Gemelli-Klinik in Rom nach einer Operation des 71-Jährigen mit. Bei dem Eingriff sei der untere Lappen der rechten Lunge entfernt worden. Die anschließende Untersuchung habe bestätigt, dass es sich bei dem Knoten um ein sogenanntes Lungenadenokarzinom handele. Bundespräsident Steinmeier hat den SPD-Politiker Alexander Schweizer zum neuen Bundesarbeitsminister ernannt. Steinmeier überreichte dem 53-Jährigen dazu die Ernennungsurkunde. Schweizer wird Nachfolger von Bärbel Baas. Sie hatte ihren sofortigen Rücktritt als Ministerin und als SPD-Vorsitzende erklärt. Die Ernennung nutzte Steinmeier auch für mahnende Worte an die Adresse der Koalition. Er sagte:
2: Mit dem heutigen Wechsel im Kabinett bleibt die Bundesregierung auf allen Positionen besetzt. Zugleich bleiben die Erwartungen der Deutschen bestehen. Zuallererst die Erwartung, dass die Erneuerung unseres Landes gelingt. Das ist keine leichte Aufgabe. Diese Aufgabe fordert von allen Verantwortlichen Disziplin, gegenseitiges Vertrauen und die Bereitschaft zum Kompromiss.
1: Bundespräsident Steinmeier. Im Dezember will sich in Sachsen-Anhalt der AfD-Politiker Ulrich Siegmund als Ministerpräsident zur Wahl stellen. Die CDU-Fraktion will dann noch vor der Wahl den Saal verlassen. Um so dem Verdacht aus dem Weg zu gehen, aus den CDU-Reihen könnte es Stimmen für einen AfD-Ministerpräsidenten geben.
3: Es war offenbar nicht leicht für die 15 CDU-Abgeordneten, sich auf dieses ungewöhnliche Vorgehen zu einigen. Über 3 Stunden diskutierten sie hinter verschlossenen Türen in einem Raum im Landtag hier in Magdeburg. Anschließend verkündete Fraktionschef Sven Schulze das Ergebnis. 14 Abgeordnete stimmten zu. Einer will noch mal juristische Beratung in Anspruch nehmen. Und warum das Ganze? Vor einer Woche hatte der AfD-Landtagspräsident 4 Stimmen mehr bekommen, als AfD und BSW zusammen eigentlich haben. Es folgten Spekulationen, CDU-Abgeordnete könnten mit Ja gestimmt haben. Aus Magdeburg, Dörte Hein.
1: Zum Fußball. Der FC Bayern hat einen weiteren Sieg in der Champions League verpasst. Beim 3:3 gegen Viking Stavanger verspielten die Münchner trotz einer zwischenzeitlichen Führung den Sieg. Nach der gelb-roten Karte für Michael Olise kassierte Bayern in Unterzahl den Ausgleich. RB Leipzig gewann dagegen sein Heimspiel gegen PSV Eindhoven mit 1:0.
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4: So, der Regen zieht jetzt in dieser Nacht langsam raus und nachher erwartet uns dann ein wirklich schöner Tag wieder. Es wird trocken bleiben. Am Anfang gibt es noch ein paar Wolken, aber dann so im Tagesverlauf setzt sich die Sonne immer häufiger durch. Wir bekommen so Temperaturen bis 19 Grad. Und das Schöne ist, am Donnerstag, da wird es dann nochmal richtig warm. Der wird auch nämlich richtig gut, der Donnerstag, mit Temperaturen dann sogar bis 21 Grad.
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5: A31 Oberhausen-Gronau zwischen Dorsten und Schermbeck, dichter Verkehr, 10 Minuten Zeitverlust. Und A45 Hagen-Gießen zwischen Lüdenscheid Süd und Meinertshagen, 1 Kilometer stockender Verkehr. Wir wünschen allen unterwegs gute Fahrt.
4: Ich glaube, in den 80ern war jeder ein bisschen verliebt in Kim Wilde, oder? You keep me hanging on. Für alle, denen es ähnlich ging, hören wir gleich. Vorher noch ein bisschen Partymusik. Warum nicht Party machen, auch mal in so einer Mittwochnacht? Kato featuring John, hier ist Turn the Lights Off.
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1: Ja, hier und da tröpfelt es noch ein bisschen, da gibt es noch ein bisschen Regen in dieser Nacht, aber hey, keine Sorgen, der zieht jetzt so langsam schon raus und dann starten wir vielleicht mit ein bisschen Nebel hier und da in den Tag. Und dann wird's aber immer sonniger, die Wolken lassen nach, die ziehen langsam raus, Regen sowieso. Und dann bekommen wir auch Temperaturen so zwischen 16 und 19 Grad. Also wird ein sehr, sehr schöner Tag heute. Der Donnerstag wird auch sehr schön, der wird sogar ein bisschen wärmer noch, bis 21 Grad. Also der goldene Oktober kommt heute zurück.
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2: A31 Oberhausen-Gronau zwischen Dorsten und Lembeck, 3 Kilometer Stau, 60 Minuten Zeitverlust. Und A45 Hagen-Gießen zwischen Lüdenscheid-Süd und Meinertshagen. 1 Kilometer stockender Verkehr. Wir wünschen allen unterwegs gute Fahrt.
1: Noch in dieser Woche erfüllen wir ja eure Wünsche und ihr erinnert euch vielleicht, eine Hörerin hatte ja den großen Wunsch, Shabusi zu treffen. Da haben wir nachgeguckt, haben gesehen, ja gut, der tritt ja gar nicht hier bei uns in NRW auf, aber in New York. Also, kurzerhand, weil wir der Wunscherfüllersender sind, haben wir einen Flug nach New York gebucht, haben unsere Hörerin da reingepackt, noch ein Hotel klargemacht und haben dann ein Treffen mit Shabusi klargemacht. Shabusi hören wir gleich, Bar-Song, direkt nach Gigi D'Agostino und La Passion.
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0: Meine Damen und Herren, halten Sie sich fest, die Deutsche Bahn hat einen neuen Fahrplan veröffentlicht. Uhuhu. Robert Jans aus der Redaktion, wow. Ab wann verspäten sich die Züge denn im niegelnagelneuen Fahrplan?
1: Ja, ich sag mal so, also der gilt ja erstmal für 2027.
0: Ach, ich bin schon enttäuscht.
1: So, und der bringt Verbesserungen, aber auch Einschränkungen mit sich.
0: Dass die überhaupt noch einen machen, wundert mich.
1: Also,
0: aber gut, was ändert sich?
1: Wir haben uns mal durchgewühlt. Also vor allem bei den Direktverbindungen, da tut sich einiges. Aus Westfalen fahren wieder täglich ICEs über Kassel nach Würzburg, Nürnberg und München.
0: Toll.
1: Guck mal, ist ein Plus.
0: Oktoberfest, willkommen.
1: Es geht weiter. Von Bonn gibt's wieder alle 2 Stunden einen direkten ICE nach Berlin.
0: Ja, wenn kein Triebwagenschaden ist,
1: so.
0: Kommt der auch an.
1: Es geht, hör doch mal auf, das alles kaputt zu reden.
0: Nein, ich bin da ganz optimistisch.
1: Siegburg-Bonn bekommt stündliche ICE-Verbindungen Richtung Essen, Nürnberg und München. Nochmal Oktoberfest, auch
0: wow.
1: Die. Ne? Und an Sommerwochenenden fahren häufiger direkt die ICEs über Gent und Brügge bis nach Ostende.
0: Ja, vielleicht kommst du dann im Urlaub auch an. Das ist dann schön. Ne? So, mal eben Wochenende an der Küste, aber
1: ja,
0: sehr
1: geht
0: realistisch.
1: Jetzt dann alles.
0: Sonntag bist du da, musst auch direkt wieder zurück oder so. Wo gibt es nächstes Jahr sonst noch Probleme?
1: Ja, gut, da ein paar habe ich. Also pass auf. Also von Februar bis Mitte Mai fallen die ICE-Sprinter zwischen Köln und Hamburg aus. Zwischen Mitte Mai, und da sagst du nichts, ne? Da bist du glücklich, ne?
0: Ja.
1: Zwischen Mitte Mai und Anfang Juli ist die Schnellfahrtstrecke Köln-Frankfurt gesperrt. Dann brauchen die ICEs durch Mittelrheintal über 1 Stunde länger. Und im Sommer trifft es dann das Ruhrgebiet. Ja, von Juli bis Mitte Oktober ist die Strecke zwischen Duisburg, Essen, Bochum und Dortmund gesperrt. Einige Fernzüge fallen darum dann aus oder müssen irgendwie anders fahren. Und außerdem wird die ICE-Verbindung von Münster und Dortmund über Siegen nach Frankfurt. Was wird die?
0: Eingestellt. Ja, also, der
1: denn,
0: neue Fahrplan.
1: Aber die Begründung ist, das wurde einfach nicht genutzt, sagt die Bahn, oder zu wenig.
0: Ah, okay, genau.
1: So,
0: komm, hat man gar keinen Bock mehr da zu fahren.
1: Abstellgleis.
0: So, der neue Fahrplan gilt also ab dem 13. Dezember. Juhu, er ist jetzt veröffentlicht worden. Buchbar sind die Verbindungen aber schon ab morgen. Also mehr Direktverbindungen für NRW, aber auch 2027 gilt vor der Reise besser einmal in der App nachschauen. Das könnte ja sein. Möglicherweise.
1: Dass da was ausfällt.
0: Ja, mich wundert es immer eher, wenn die pünktlich kommen, weißt du, dann mache ich mir Sorgen.
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0: Robert, waren wir jetzt so pessimistisch? Nein,
1: oder?
0: Nein.
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1: Ich bin David Riemer. Papst Leo hat Lungenkrebs, das sagten seine Ärzte nach einer Operation des 71-Jährigen. Bei dem Eingriff wurde Leo der untere Lappen der rechten Lunge entfernt. Nach einer Gewebeuntersuchung stand dann fest, es ist Krebs.
2: Eine Schreckensnachricht für viele Gläubige. Leo selbst, sagen seine Ärzte hier, habe damit gerechnet, dass es Krebs ist. Seine Prognose sei aber gut, da der Tumor im Frühstadium entdeckt wurde. Etwa 1,5 Stunden wurde der Papst hier operiert. Alles lief wie geplant und einige Zeit später fragte er schon nach seinem Abendbrot. Erst am Wochenende hatte Leo, der sich immer fit hält, völlig überraschend erklärt, er habe einen Lungenknoten. Aus Rom. Claudia Wächter.
1: Die schwarz-rote Koalition hat ihren Streit über die Einführung einer Zuckersteuer beigelegt. Sie soll am Vormittag im Kabinett beschlossen werden. Der Kompromiss sieht laut Redaktionsnetzwerk Deutschland eine zweistufige Steuer und Ausnahmen für kleinere Hersteller vor. Mit der Zuckersteuer will Bundesfinanzminister Klingbeil nicht nur Einnahmen für den Bundeshaushalt generieren, sondern auch Getränkeherstellern einen Anreiz geben, den Zuckergehalt zu senken und ihre Produkte gesünder zu machen. Bundespräsident Steinmeier hat den SPD-Politiker Alexander Schweizer zum neuen Bundesarbeitsminister ernannt. Steinmeier überreichte ihm dazu die Ernennungsurkunde. Schweizer folgt auf Bärbel Baas, die nach einem Trauerfall in der Familie und öffentlichen Angriffen gegen sie ihren sofortigen Rücktritt erklärt hat.
3: Über 2 Meter groß, Veganer, Familienvater, Katholik, Lautern-Fan und leidenschaftlicher Arbeits- und Sozialpolitiker. Das Amt des Arbeitsministers kennt Schweizer schon aus Rheinland-Pfalz. Schon 2-mal leitete er das Landesministerium, bevor er nach dem Rücktritt von Malu Dreyer Ministerpräsident wurde. Viel Zeit, sich im neuen Job in Berlin einzuarbeiten, wird er nicht haben. Er steht unter Reformdruck, vor allem bei der Rente. Ein Knackpunkt ist die geplante Abschaffung der abschlagsfreien Rente nach 45 Beitragsjahren. Die Empfehlung der Rentenkommission lehnt Schweizer aber ab. Ursula Winkler, Nachrichtenredaktion.
1: Zum Fußball. Der FC Bayern hat einen weiteren Sieg in der Champions League verpasst. Beim 3:3 gegen Viking Stavanger verspielten die Münchner trotz einer zwischenzeitlichen Führung den Sieg. Nach der gelb-roten Karte für Michael Olise kassierte Bayern in Unterzahl den Ausgleich. RB Leipzig gewann dagegen sein Heimspiel gegen PSV Eindhoven mit 1:0.
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4: Ja, hier und da kommt noch ein bisschen Regen runter. Temperaturen dann so zwischen 9 und 11 Grad, also eine relativ milde Nacht. Nachher starten wir erst wolkig, dann wird es aber immer besser. Die Sonne kommt häufiger durch und wir bekommen Temperaturen bis 19 Grad und auch der Donnerstag wird richtig schön.
0: Ja.